0: Von Kanzler Friedrich Merz, betont Günther im ARD-Bericht aus Berlin. Alle seien in der Verantwortung und klug beraten, den Weg von Reformen mitzugehen. SPD, CSU und CDU müssten jetzt liefern. Die jüngsten Spekulationen um einen Austausch von Kanzler Friedrich Merz weist Günther als absurd zurück.
1: SPD-Politikerinnen werfen der Union vor, eine EU-Richtlinie für Gehältertransparenz zu verschleppen. Die SPD-Abgeordnete Wegge sagte dazu dem Spiegel, dass die Union das blockiere, sei ein Affront für Millionen Frauen. Verantwortet wird die Umsetzung vom CDU-geführten Familienministerium. Die EU-Richtlinie existiert seit 3 Jahren und sollte in Deutschland ab Juni gelten. Sie sieht vor, Bewerber vorab über Einstiegsgehälter zu informieren. Das Abfragen der bisherigen Bezahlung wird verboten. Außerdem müssen große Firmen über Verdienstlücken zwischen Frauen und Männern berichten. 2 Wochen vor dem WM-Auftakt gegen Curaçao hat die deutsche Fußballnationalmannschaft das vorletzte Testspiel klar gewonnen. In Mainz setzte sich die Mannschaft von Bundestrainer Nagelsmann mit 4:0 gegen Finnland durch. Die Tore erzielten zweimal Dennis Undaf und je einmal Florian Wirtz und Jamal Musiala. Das Wetter in Deutschland. Nachts wechselnd bewölkt. In der Mitte und im Süden gebietsweise Schauer und Gewitter. Sonst häufig trocken und locker bis gering bewölkt. 15 bis minimal 9 Grad. Am Tage ein Wechsel aus Sonne und Wolken. Teilweise länger wolkig und vereinzelt Schauer. Im Südosten auch Gewitter. 19 bis 26 Grad. Es ist 2:03 Uhr.
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1: Um 3 Uhr mit Olaf Knapp. Hamburg hat sich erneut aus dem Rennen um eine deutsche Olympiabewerbung verabschiedet. Die Menschen in der Hansestadt sprachen sich klar gegen eine Kandidatur aus. Aus Hamburg Oliver Wuttke.
2: Das Nein zu einer Hamburger Olympiabewerbung fiel deutlicher aus als von vielen erwartet. Rund 55% sprachen sich gegen Spiele in der Stadt aus, mehr als beim Olympiareferendum 2015. Nur 45% unterstützten das Projekt. Das Ergebnis sei für den Senat bindend, sagte der erste Bürgermeister Peter Tschentscher. Er habe dem DOSB und dem deutschen IOC-Vertreter die Absage der Hamburger Bewerbung bereits mitgeteilt. Ende September kann der DOSB nun zwischen Berlin, München und der Rhein-Ruhr-Region als deutschem Austragungsort entscheiden.
1: Schleswig-Holsteins Ministerpräsident Günther fordert die schwarz-rote Koalition auf, bei anstehenden Reformen an einem Strang zu ziehen. Im ARD-Bericht aus Berlin erinnerte der CDU-Politiker alle Beteiligten an ihre Verantwortung. Unzufrieden zeigte sich Günther mit den schlechten Umfragewerten der Bundesregierung. Die würden erst wieder steigen, wenn die Regierung Dinge vernünftig voranbringe. Das sei nicht die alleinige Aufgabe von Kanzler Merz. Jüngste Spekulationen um einen Austausch des Bundeskanzlers wies Günther als absurd zurück. Für die Betreuung kranker Kinder bleiben nach wie vor meistens Frauen der Arbeit fern. Laut der Krankenkasse AOK nahmen zuletzt fast 3/4 der Kinderkrankentage weibliche Versicherte in Anspruch. Die Chefin des AOK-Bundesverbands Reimann spricht von einer weiterhin ungleichen Verteilung der Care-Arbeit in Familien. Gesetzlich versicherte Eltern können Krankengeld beantragen, wenn ein Kind krank ist und sie deshalb nicht zur Arbeit gehen. Die deutsche Fußballnationalmannschaft hat im vorletzten WM-Test gegen Finnland einen souveränen 4:0-Sieg gefeiert. Aus Mainz Philipp Hofmeister.
3: Angeführt vom spielfreudigen Startelf-Debütanten Lennart Karl zeigte die DFB-Auswahl nach etwas Anlaufschwierigkeiten vor allem im zweiten Durchgang ansprechenden Kombinationsfußball, auch wenn die letzte Überzeugung und die ultimative Kreativität in den Offensivaktionen ab und an fehlte. Zweimal Dennis Undaf, Jamal Musiala und Florian Wirtz schossen den auch in der Höhe verdienten Sieg gegen harm und hilflose Finnen heraus. Doppelpacker Undaf musste Mitte der zweiten Hälfte angeschlagen ausgewechselt werden, gab aber nach Abpfiff schnell Entwarnung.
1: Das Wetter in Deutschland. Am Tage ein Wechsel aus Sonne und Wolken. Teilweise länger wolkig und vereinzelt Schauer, im Südosten auch Gewitter. 19 bis 26 Grad. Am Dienstag schauerartige, teils gewittrige Regenfälle und im Osten heiter, 20 bis 27 Grad. Mittwoch wechselhaft, 17 bis 24 Grad. Die Zeit, es ist gleich 3 Uhr und 3 Minuten.
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1: Um 4 Uhr mit Olaf Knapp. Beim Olympia-Referendum in Hamburg hat sich eine klare Mehrheit gegen eine Bewerbung der Stadt ausgesprochen. Rund 55% der Wähler haben mit Nein gestimmt. Aus Hamburg Holger Gerska.
2: In einem Telefonat mit dem Präsidenten des Deutschen Olympischen Sportbundes hat der erste Bürgermeister der Hansestadt, Peter Tschentscher, die Hamburger Bewerbung offiziell zurückgezogen. Das vorläufige Ergebnis ist noch deutlicher als beim Olympia-Referendum vor 11 Jahren. Damals ging es um die Spiele 2014. Die Hamburgerinnen und Hamburger haben sich jetzt mit 54,9 zu 45,1% gegen Sommerspiele und gegen Paralympics in ihrer Stadt ausgesprochen. Die Olympiagegner feierten das Ergebnis. Hamburg habe die Sorgen bezüglich Mietsteigerungen, Verkehrschaos und wachsender sozialer Ungerechtigkeit geteilt.
1: Das milliardenschwere Sondervermögen für Infrastruktur und Klimaschutz wird von der Bundesregierung nicht in vollem Umfang genutzt. Das geht aus dem Bericht des Finanzministeriums hervor, der an den Haushaltsausschuss des Bundestages gehen soll. Danach sollten aus dem Sondervermögen allein im vergangenen Jahr gut 37 Milliarden Euro abfließen. Tatsächlich waren es aber nur rund 24 Milliarden Euro. Vor allem in die Bereiche Energie und Verkehr floss weniger Geld als ursprünglich geplant. Im tschechischen Pilsen wird heute über die Auslieferung der verurteilten deutschen Rechtsextremistin Liebig entschieden. Aus der Nachrichtenredaktion Katharina Jetter.
3: Liebig lehnt eine Auslieferung ab. In ihrer Verhandlung in Tschechien sagte sie aus, sie befürchte, in einem deutschen Männergefängnis ums Leben zu kommen. Liebig war im Juli 2023, damals noch als Mann mit dem Vornamen Sven, vom Amtsgericht Halle wegen Volksverhetzung, übler Nachrede und Beleidigung zu einer Freiheitsstrafe von 1 Jahr und 6 Monaten verurteilt worden. Nach der Verurteilung hatte Liebig den Geschlechtseintrag von männlich auf weiblich ändern lassen. Zum Haftantritt war sie jedoch nie erschienen. Sie wurde erst nach monatelanger europaweiter Fahndung Anfang April dieses Jahres von tschechischen Beamten festgenommen.
1: 2 Wochen vor dem WM-Auftakt gegen Curaçao hat die deutsche Fußballnationalmannschaft das vorletzte Testspiel klar gewonnen. In Mainz setzte sich die Mannschaft von Bundestrainer Nagelsmann mit 4:0 gegen Finnland durch. Die Tore erzielten zweimal Dennis Undaf und je einmal Florian Wirtz und Jamal Musiala. Das Wetter in Deutschland. Am Tage ein Wechsel aus Sonne und Wolken. Teilweise ist es auch länger wolkig. Und es gibt vereinzelt Schauer, im Südosten auch Gewitter, 19 bis 26 Grad. Am Dienstag dann schauerartige, teils gewittrige Regenfälle. Und im Osten heiter bei 20 bis maximal 27 Grad. Die Zeit, es ist gleich 4:03 Uhr.
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1: Um 5 Uhr mit Olaf Knapp. Hamburg hat sich erneut aus dem Rennen um eine deutsche Olympiabewerbung verabschiedet. Die Menschen in der Hansestadt sprachen sich in einem Referendum klar gegen eine Kandidatur aus. Aus Hamburg Oliver Wuttke.
2: Das Nein zu einer Hamburger Olympiabewerbung fiel deutlicher aus als von vielen erwartet. Rund 55% sprachen sich gegen Spiele in der Stadt aus, mehr als beim Olympiareferendum 2015. Nur 45% unterstützten das Projekt. Das Ergebnis sei für den Senat bindend, sagte der erste Bürgermeister Peter Tschentscher. Er habe dem DOSB und dem deutschen IOC-Vertreter die Absage der Hamburger Bewerbung bereits mitgeteilt. Ende September kann der DOSB nun zwischen Berlin, München und der Rhein-Ruhr-Region als deutschem Austragungsort entscheiden.
1: Schleswig-Holsteins Ministerpräsident Günther fordert die schwarz-rote Koalition auf, bei anstehenden Reformen an einem Strang zu ziehen. Im ARD-Bericht aus Berlin erinnerte der CDU-Politiker alle Beteiligten an ihre Verantwortung. Unzufrieden zeigte sich Günther mit den schlechten Umfragewerten der Bundesregierung. Die würden erst wieder steigen, wenn die Regierung Dinge vernünftig voranbringe. Das sei nicht die alleinige Aufgabe von Kanzler Merz. Jüngste Spekulationen um einen Austausch des Bundeskanzlers wies Günther als absurd zurück. Mehr als 250 türkische Schriftsteller protestieren gegen die Absetzung des Chefs der türkischen Oppositionspartei CHP. Özel. In einer Erklärung verurteilen sie das richterliche Vorgehen gegen Özel und sprechen von undemokratischen Praktiken. Vor rund anderthalb Wochen hatte ein Gericht die Wahl der CHP-Parteispitze von 2023 für ungültig erklärt und Özel abgesetzt. Wenige Tage später stürmte die Polizei dann den Sitz der oppositionellen CHP. Die deutsche Fußballnationalmannschaft hat im vorletzten WM-Test gegen Finnland einen souveränen 4:0-Sieg gefeiert. Aus Mainz Philipp Hofmeister.
3: Angeführt vom spielfreudigen Startelf-Debütanten Lennart Karl zeigte die DFB-Auswahl nach etwas Anlaufschwierigkeiten vor allem im zweiten Durchgang ansprechenden Kombinationsfußball, auch wenn die letzte Überzeugung und die ultimative Kreativität in den Offensivaktionen ab und an fehlte. Zweimal Dennis Undaf, Jamal Musiala und Florian Wirtz schossen den auch in der Höhe verdienten Sieg gegen harm und hilflose Finnen heraus. Doppelpacker Undaf musste Mitte der zweiten Hälfte angeschlagen ausgewechselt werden, gab aber nach Abpfiff schnell Entwarnung.
1: Das waren die Nachrichten. Das Wetter in Deutschland. Am Tage ein Wechsel aus Sonne und Wolken, teilweise länger wolkig und vereinzelt Schauer. Im Südosten auch Gewitter, 19 bis 26 Grad. Dienstag schauerartige, teils gewittrige Regenfälle, im Osten heiter, 20 bis 27 Grad. Es ist 5.03 Uhr.
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2: Um 6 Uhr mit Felix Sprung. Mit deutlicher Mehrheit haben sich die Hamburger gegen eine Bewerbung ihrer Stadt für die Olympischen Spiele entschieden. Fast 55% der teilnehmenden Bürgerinnen und Bürger stimmten gegen die Pläne. Rund 45% waren dafür. Gegen Olympia in Hamburg hatten sich die Linken, die AfD und ein Bündnis unter dem Namen No Olympia gestellt. Dietrich Lehmann zur Frage, wie zufrieden die Parteien und das Bündnis nun mit dem Ergebnis sind.
3: Sehr. Das war ein bisschen wie der Kampf David gegen Goliath, sagte Heike Sudmann, die Co-Fraktionschefin der Hamburger Linken. Und in dem Fall hat David gewonnen. Bei der Initiative No Olympia heißt es, mit so einem deutlichen Ergebnis habe man nicht gerechnet. Es sind ja prozentual noch mehr Menschen, die sich gegen Olympia ausgesprochen haben, als bei der letzten Abstimmung 2015. Die Party der Olympiagegner im Rathaus war schon von Anfang an so gut besucht, dass man kurzerhand in der Nähe einen zweiten Ort dazu buchen musste. Und schon eine Stunde nach Beginn der Auszählung, als sich der Trend deutlich abzeichnete für ein Nein, wurde der Sekt aufgemacht. Das Votum, so die Olympiagegner von No Olympia, sollte der Politik eine Lehre sein. Die Menschen in der Stadt hätten kein Interesse an einem weiteren Leuchtturmprojekt.
2: Das milliardenschwere Sondervermögen für Infrastruktur und Klimaschutz wird von der Bundesregierung nicht in vollem Umfang genutzt. Das geht aus dem Bericht des Finanzministeriums hervor, der an den Haushaltsausschuss des Bundestages gehen soll. Danach sollten aus dem Sondervermögen allein im vergangenen Jahr gut 37 Milliarden Euro abfließen. Tatsächlich waren es aber nur rund 24 Milliarden Euro. Vor allem in die Bereiche Energie und Verkehr floss weniger Geld als ursprünglich geplant. Bundestag und Bundesrat hatten im vergangenen Jahr den Weg für zusätzliche Schulden in Höhe von 500 Milliarden Euro freigemacht. Schleswig-Holsteins Ministerpräsident Günther fordert die schwarz-rote Koalition auf, für die anstehenden Reformen an einem Strang zu ziehen. Im ARD-Bericht aus Berlin sagte der CDU-Politiker, alle Beteiligten seien in der Verantwortung. Aus Berlin Jim Bob Nikschas.
4: Die aktuellen Umfragewerte der Bundesregierung stellen auch Daniel Günther nicht zufrieden. Der CDU-Ministerpräsident aus Schleswig-Holstein glaubt, dass sie erst dann wieder steigen, wenn die Regierung Dinge vernünftig voranbringt. Das ist nicht nur die Aufgabe von Kanzler Friedrich Merz, betont Günther im ARD-Bericht aus Berlin. Alle seien in der Verantwortung und klug beraten, den Weg von Reformen mitzugehen. SPD, CSU und CDU müssten jetzt liefern. Die jüngsten Spekulationen um einen Austausch von Kanzler Friedrich Merz weist Günther als absurd zurück.
2: Das Vorrücken Israels im Libanon löst international große Sorge aus. Bundesaußenminister Wadephul sagte bei den Vereinten Nationen in New York, natürlich habe Israel legitime Sicherheitsinteressen. Wenn aber Zivilisten den Preis einer militärischen Eskalation zahlten und Teile des Libanons dauerhaft unbewohnbar würden, mache das Israels Nachbarschaft langfristig nicht sicherer. Wadephuls britische Amtskollegin Cooper forderte ein Ende der israelischen Angriffe im Libanon. Frankreichs Außenminister Barrot nannte den Vorstoß Israels einen schweren Fehler. In Äthiopien finden heute Parlamentswahlen statt. Wegen starker Repressionen gegen die Opposition wird mit einem Wahlsieg der Partei von Premier Abiy Ahmed gerechnet. Abis Fortschrittspartei tritt in 64 der 547 Wahlkreise ohne Gegenkandidaten an. In der Unruheregion Tigray wird nicht gewählt. Auch im Rest des 130 Millionen Einwohnerlandes in Ostafrika rechnet sich die Opposition kaum Chancen aus. Abiy war 2018 als Hoffnungsträger gestartet, griff aber bald zu harten Repressionen. Die deutsche Fußballnationalmannschaft hat im vorletzten WM-Test einen souveränen Sieg gefeiert. Das Team von Bundestrainer Nagelsmann gewann gegen Finnland mit 4:0. Aus Mainz Philipp Hofmeister.
5: Der letzte Auftritt auf deutschem Boden vor den heimischen Fans vor dem Abflug Richtung Weltmeisterschaft hat durchaus Lust auf mehr gemacht. Die erste Hälfte gegen schwache Finnen war einigermaßen zäh. Dennis Undav, der Mann vom VfB Stuttgart, traf trotzdem per Kopf und sorgte so für die Pausenführung der DFB-Auswahl. Nach dem Wechsel Deutschland deutlich aktiver, deutlich zielstrebiger. Florian Wirtz, erneut Dennis Undav und Jamal Musiala schossen am Ende einen 4:0-Sieg heraus. Gegen allerdings eine wirklich schwache Mannschaft aus Finnland, die DFB-Auswahl kaum forderte.
2: Das waren die Nachrichten. Das Wetter in Norddeutschland. Zum meteorologischen Sommeranfang heute, neben durchziehenden Wolken und einzelnen Schauern, auch Sonnenschein. Am meisten Sonne an den Küsten, 19 bis 23 Grad. Es ist 6.05 Uhr.
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2: Um 7 Uhr mit Felix Sprung. Hamburg wird sich nicht um Olympische und Paralympische Spiele bewerben. Beim Referendum stimmten knapp 55% gegen Sommerspiele in der Stadt. Aus Hamburg Jörg Naroska.
3: Für die Gegner der Olympia-Bewerbung war es ein unerwartet deutlicher Erfolg. Knapp 360.000 Wahlberechtigte stimmten beim Hamburger Olympia-Referendum gegen Sommerspiele, nur gut 290.000 dafür. Bewerbungschef Steffen Rühlke sprach davon, dass man im Sport auch in Würde verlieren können müsse. Er wünsche den anderen deutschen Bewerberstädten nun viel Erfolg. Der Deutsche Olympische Sportbund setzt die Bewerbung um Sommerspiele mit Berlin, München und Köln-Rhein-Ruhr fort, aber ohne Hamburg.
2: Das milliardenschwere Sondervermögen für Infrastruktur und Klimaschutz wird von der Bundesregierung nicht in vollem Umfang genutzt. Das geht aus dem Bericht des Finanzministeriums hervor, der an den Haushaltsausschuss des Bundestages gehen soll. Danach sollten aus dem Sondervermögen allein im vergangenen Jahr gut 37 Milliarden Euro abfließen. Tatsächlich waren es aber nur rund 24 Milliarden Euro. Vor allem in die Bereiche Energie und Verkehr floss weniger Geld als ursprünglich geplant. Bundestag und Bundesrat hatten im vergangenen Jahr den Weg für zusätzliche Schulden in Höhe von 500 Milliarden Euro freigemacht. Das Sondervermögen ist auf 12 Jahre angelegt. In der schwarz-roten Koalition haben Äußerungen von Bundesforschungsministerin Bär zur geplanten BAföG-Erhöhung für Irritationen gesorgt. Das Ministerium bekräftigte jetzt, man wolle nun doch am Zeitplan festhalten. Aus Berlin Ruth Kirchner.
4: Das Forschungsministerium arbeitet daran, dass die BAföG-Reform Ende Juli im Kabinett verabschiedet wird und zum Wintersemester 2026/27 in Kraft treten kann, schreibt das Ressort auf der Plattform X. Bär hatte sich am Wochenende pessimistisch zur Reform der Ausbildungsförderung für Studierende geäußert und auf Widerstand in den Koalitionsfraktionen verwiesen. Zugleich äußerte sie Verständnis für einen möglichen Stopp der Reformen wegen allgemeiner Sparzwänge.
2: Trotz der Waffenruhe zwischen den USA und dem Iran gibt es erneut Angriffe in der Golfregion. Das US-Militär hat nach eigenen Angaben am Wochenende mehrere Ziele im Iran unter Beschuss genommen. Es habe sich um Anlagen gehandelt, von denen aus unter anderem Drohnen gesteuert würden. Zur Begründung heißt es, man reagiere damit auf aggressives Vorgehen des Irans. Konkret wurde der Abschuss einer US-Drohne genannt. Die iranischen Revolutionsgarden haben heute früh wiederum mitgeteilt, dass sie einen Stützpunkt ins Visier genommen haben, der von den Vereinigten Staaten für Attacken auf den Iran genutzt werde. Wo genau sich dieser befindet, wurde nicht genannt. Allerdings hat es heute früh Alarm in Kuwait gegeben. Laut der Armee sind Raketen und Drohnen abgefangen worden. Die israelische Armee setzt ihre Bodenoffensive im Libanon fort. Nach eigenen Angaben hat sie dabei die strategisch wichtige Festung Beaufort eingenommen. Aus Beirut Vera Rudolph.
5: Für Israel ist die Eroberung strategisch und vor allem symbolisch ein Erfolg, für die Hisbollah eine Niederlage. Viele Libanesinnen und Libanesen fürchten, dass Israel weite Teile des Südens des Landes über Jahre dauerhaft besetzen könnten. Von Dienstag an ist eine weitere Gesprächsrunde in Washington zwischen Regierungsvertretern beider Länder geplant. Der heutige Tag dürfte diese Verhandlungen erschweren.
2: Mehr als 250 türkische Schriftsteller protestieren gegen die Absetzung des Chefs der türkischen Oppositionspartei CHP, Özel. In einer gemeinsamen Erklärung verurteilen sie das richterliche Vorgehen gegen Özel und sprechen von undemokratischen Praktiken. Man lehne diese systematischen Rechtsverstöße ab, die den Willen des Volkes und das Recht, gewählt zu werden, missachteten. Vor rund anderthalb Wochen hatte ein Gericht in Ankara die Wahl der CHP-Parteispitze im Jahr 2023 für ungültig erklärt und Özel des Amtes enthoben. Wenige Tage später stürmte die Polizei dann gewaltsam den Sitz der CHP und zwang Özel, das Gebäude zu verlassen. Das waren die Nachrichten. Das Wetter in Norddeutschland. Zum meteorologischen Sommeranfang heute neben durchziehenden Wolken und einzelnen Schauern auch Sonnenschein. Am meisten Sonne an den Küsten, 19 bis 23 Grad. Morgen heiter bis wolkig, einzelne Schauer und Gewitter, in Vorpommern länger trocken, 20 bis 26 Grad. Am Mittwoch zeitweise Regen, teils mit Gewittern, aber auch trockene Phasen und etwas Sonne, 18 bis 23 Grad. Und am Donnerstag, meist freundlicher Beginn, später auch wieder Schauer und Gewitter möglich, 18 bis 24 Grad. Es ist gleich 7.05 Uhr.
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1: Um 8 Uhr mit Felix Sprung. Mit deutlicher Mehrheit haben sich die Hamburger gegen eine Bewerbung ihrer Stadt für die Olympischen Spiele entschieden. Fast 55% der teilnehmenden Bürgerinnen und Bürger stimmten gegen die Pläne, rund 45% waren dafür. Gegen Olympia in Hamburg hatten sich die Linken, die AfD und ein Bündnis unter dem Namen No-Olympia gestellt. Dietrich Lehmann zur Frage, wie zufrieden die Parteien und das Bündnis nun mit dem Ergebnis sind.
2: Sehr. Das war ein bisschen wie der Kampf David gegen Goliath, sagte Heike Sudmann, die Co-Fraktionschefin der Hamburger Linken. Und in dem Fall hat David gewonnen. Bei der Initiative No-Olympia heißt es, mit so einem deutlichen Ergebnis habe man nicht gerechnet. Es sind ja prozentual noch mehr Menschen, die sich gegen Olympia ausgesprochen haben, als bei der letzten Abstimmung 2015. Die Party der Olympiagegner im Rathaus war schon von Anfang an so gut besucht, dass man kurzerhand in der Nähe einen zweiten Ort dazu buchen musste. Und schon eine Stunde nach Beginn der Auszählung, als sich der Trend deutlich abzeichnete für ein Nein, wurde der Sekt aufgemacht. Das Votum, so die Olympiagegner von No-Olympia, sollte der Politik eine Lehre sein. Die Menschen in der Stadt hätten kein Interesse an einem weiteren Leuchtturmprojekt.
1: Das milliardenschwere Sondervermögen für Infrastruktur und Klimaschutz wird von der Bundesregierung nicht in vollem Umfang genutzt. Das geht aus dem Bericht des Finanzministeriums hervor, der an den Haushaltsausschuss des Bundestages gehen soll. Danach sollten aus dem Sondervermögen allein im vergangenen Jahr gut 37 Milliarden Euro abfließen. Tatsächlich waren es aber nur rund 24 Milliarden Euro. Vor allem in die Bereiche Energie und Verkehr floss weniger Geld als ursprünglich geplant. Bundestag und Bundesrat hatten im vergangenen Jahr den Weg für zusätzliche Schulden in Höhe von 500 Milliarden Euro freigemacht. In der schwarz-roten Koalition haben Äußerungen von Bundesforschungsministerin Bär zur geplanten BAföG-Erhöhung für Irritationen gesorgt. Das Ministerium bekräftigte jetzt, man wolle nun doch am Zeitplan festhalten. Aus Berlin Ruth Kirchner.
3: Das Forschungsministerium arbeitet daran, dass die BAföG-Reform Ende Juli im Kabinett verabschiedet wird und zum Wintersemester 2026/27 in Kraft treten kann, schreibt das Ressort auf der Plattform X. Bär hatte sich am Wochenende pessimistisch zur Reform der Ausbildungsförderung für Studierende geäußert und auf Widerstand in den Koalitionsfraktionen verwiesen. Zugleich äußerte sie Verständnis für einen möglichen Stopp der Reformen wegen allgemeiner Sparzwänge.
1: Das Vorrücken Israels im Libanon löst international große Sorge aus. Bundesaußenminister Wadephul sagte bei den Vereinten Nationen in New York, natürlich habe Israel legitime Sicherheitsinteressen. Wenn aber Zivilisten den Preis einer militärischen Eskalation zahlten und Teile des Libanons dauerhaft unbewohnbar würden, mache das Israels Nachbarschaft langfristig nicht sicherer. Wadephuls britische Amtskollegin Cooper forderte ein Ende der israelischen Angriffe im Libanon. Die Eskalation habe Zivilisten getötet und vertrieben und den Raum für Diplomatie eingeschränkt. Frankreichs Außenminister Barrot nannte den Vorstoß Israels einen schweren Fehler. Das Landgericht Pilsen in Tschechien will heute seine Entscheidung über die Auslieferung der verurteilten deutschen Rechtsextremistin Liebig verkünden. Wird die Auslieferung rechtskräftig entschieden, soll Liebig an die deutschen Behörden übergeben werden. Aus der NDR-Nachrichtenredaktion Katharina Jetter.
4: Liebig lehnt eine Auslieferung ab. In ihrer Verhandlung in Tschechien sagte sie aus, sie befürchte, in einem deutschen Männergefängnis ums Leben zu kommen. Liebig war im Juli 2023, damals noch als Mann mit dem Vornamen Sven, vom Amtsgericht Halle wegen Volksverhetzung, übler Nachrede und Beleidigung zu einer Freiheitsstrafe von 1 Jahr und 6 Monaten verurteilt worden. Nach der Verurteilung hatte Liebig den Geschlechtseintrag von männlich auf weiblich ändern lassen. Zum Haftantritt war sie jedoch nie erschienen. Sie wurde erst nach monatelanger europaweiter Fahndung Anfang April dieses Jahres von tschechischen Beamten festgenommen.
1: Zwei Wochen vor dem WM-Auftakt gegen Curaçao hat die deutsche Fußballnationalmannschaft das Testspiel klar gewonnen. In Mainz setzte sich die Mannschaft von Bundestrainer Nagelsmann mit 4:0 gegen Finnland durch. Die Tore erzielten zweimal Dennis Undaf und je einmal Florian Wirtz und Jamal Musiala. Das waren die Nachrichten. Das Wetter in Norddeutschland: zum meteorologischen Sommeranfang heute neben durchziehenden Wolken und einzelnen Schauern auch Sonnenschein. Am meisten Sonne an den Küsten, 18 bis 23 Grad. Es ist 8.05 Uhr.
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1: Um 9 Uhr mit Michael Hafke. Hamburg hat sich deutlich gegen eine Bewerbung um die Olympischen Sommerspiele ausgesprochen. Der erste Bürgermeister Tschentscher sagte nach dem verlorenen Referendum, andere Themen seien den Menschen wichtiger gewesen.
2: Unsere Idee zu sagen, das geht zusammen. Wir können die Olympischen Spiele ausrichten und gerade Rückenwind bekommen für die Entwicklung, die wir auch ohne Olympia vorhaben. Diese Überzeugung hat der Senat, aber eine Mehrheit der Bürgerinnen und Bürger teilt sie nicht. Und genau das bedeutet als Auftrag für uns als Senat, dass wir eben diese Ziele, dass wir die jetzt auch ohne Olympische Spiele erreichen müssen.
1: Neben dem SPD und Grünen hat auch die Oppositionspartei CDU für Olympia in Hamburg geworben. CDU-Chef Thering sieht aber vor allem die Stadtspitze auf der Verliererseite.
3: Peter Tschentscher muss jetzt erklären, wie es mit Hamburg weitergeht. Wir stehen vor großen Herausforderungen und wir haben uns dieser Chance beraubt, Olympische Spiele hier bei uns in Hamburg stattfinden zu lassen. Das wäre ein Aufbruchsszenario gewesen, wo wir wirklich einen Booster hätten zünden können. Das passiert jetzt nicht. Umso wichtiger ist es, dass der Bürgermeister jetzt erklärt, ob er die Kraft noch hat und wie er jetzt in Hamburg weiter regieren möchte.
1: Hamburgs CDU-Vorsitzender Thering. Das milliardenschwere Sondervermögen für Infrastruktur und Klimaschutz wird von Bund und Ländern nicht in vollem Umfang genutzt. Das geht aus dem Bericht des Finanzministeriums hervor, der an den Haushaltsausschuss des Bundestages gehen soll. Danach sollten aus dem Sondervermögen allein im vergangenen Jahr gut 37 Milliarden Euro abfließen. Tatsächlich waren es aber nur rund 24 Milliarden. Vor allem in die Bereiche Energie und Verkehr floss weniger Geld als ursprünglich geplant. Bundestag und Bundesrat hatten im vergangenen Jahr den Weg für zusätzliche Schulden in Höhe von 500 Milliarden Euro freigemacht. Das Sondervermögen ist auf 12 Jahre angelegt. Im Sauerland kommen heute CDU-Abgeordnete aus Nordrhein-Westfalen zusammen. Erwartet werden auch Bundeskanzler Merz und NRW-Ministerpräsident Wüst. Aus Düsseldorf Nadja Baschik.
4: Der Termin steht schon länger fest und ist als Klausur geplant, steht aber nach den Spekulationen rund um einen Kanzlertausch in einem neuen Licht. Aus CDU-Kreisen heißt es, der Bundesvorsitzende und Kanzler Friedrich Merz wird eine Rede halten, ebenso NRW-Landeschef und Ministerpräsident Hendrik Wüst. In Medienberichten wurde zuletzt darüber spekuliert, ob Wüst angesichts der schlechten Umfragewerte von Merz die bessere Besetzung für das Amt wäre.
1: Trotz der Waffenruhe zwischen den USA und dem Iran gibt es erneut Angriffe in der Golfregion. Das US-Militär hat nach eigenen Angaben am Wochenende mehrere Ziele im Iran unter Beschuss genommen. Zur Begründung heißt es, man reagiere damit auf aggressives Vorgehen des Irans. Konkret wurde der Abschuss einer US-Drohne genannt. Die iranischen Revolutionsgarden haben heute früh wiederum mitgeteilt, dass sie einen Stützpunkt ins Visier genommen haben, der von den Vereinigten Staaten für Attacken auf den Iran genutzt werde. Wo genau sich dieser befindet, wurde nicht genannt. Allerdings hat es heute früh Alarm in Kuwait gegeben. Von heute an können Autofahrer auf italienischen Autobahnen eine Mautrückerstattung beantragen, wenn sie sich wegen Staus verspäten. Die Regelung gilt allerdings nur, wenn Baustellen Grund der Verkehrsbehinderungen waren. Aus Rom, Tilman Kleinjung.
5: Das funktioniert ein bisschen so wie bei der Bahn. Wer bis zu 2 Stunden im Stau steht, bekommt die Hälfte der Maut erstattet. Bei mehr als 3 Stunden Verspätung wegen Stop and Go wird die gesamte Gebühr zurückbezahlt. Die Rückerstattung gibt es allerdings nur in einem sehr eng definierten Fall, wenn der Stau durch eine Autobahnbaustelle verursacht wurde. Für schwere Unfälle oder Unwetter können die Autobahnbetreiber nicht haftbar gemacht werden. Deshalb empfiehlt der ADAC, die Mautbelege aufzubewahren.
1: In Äthiopien finden heute Parlamentswahlen statt. Wegen starker Repression gegen die Opposition wird man einem Wahlsieg der Partei von Premier Abiy Ahmed gerechnet. Abiys Fortschrittspartei tritt in 64 der 547 Wahlkreisen ohne Gegenkandidaten an. In der Unruheregion Tigray wird nicht gewählt. Auch im Rest des 130 Millionen Einwohnerlandes in Ostafrika rechnet sich die Opposition kaum Chancen aus. Abiy war 2018 als Hoffnungsträger gestartet, aber bald zu harten Repressionen. Es wird damit gerechnet, dass Abiy nach der Wahl weiterhin Äthiopien regiert. Und das waren die Nachrichten. Das Wetter in Norddeutschland zum meteorologischen Sommeranfang heute. Neben durchziehenden Wolken und einzelnen Schauer gibt es auch Sonnenschein. Am meisten Sonne dann an den Küsten bei 18 bis 23 Grad. Morgens ist heiter bis wolkig. Es gibt einzelne Schauer und Gewitter. In Vorpommern ist es länger trocken und 20 bis 26 und am Mittwoch zeitweise Regen. Dazu teils mit Gewittern, dazu aber auch trockene Phasen und etwas Sonne bei 18 bis 23 Grad. Es ist 9:05 Uhr.
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1: Um 10 Uhr mit Michael Hafke. Die Ablehnung der Hamburger Olympia-Bewerbung ist von den Gegnern des Projekts positiv aufgenommen worden. Es gebe wichtigere Probleme in der Stadt, etwa beim Wohnungsbau oder im Sozialbereich, sagte der Landessprecher der Linken Ivan auf NDR Info. Der Senat müsse sich nun kritisch hinterfragen, wie er diese Probleme angehen will.
2: Wenn Sie sich das Abstimmungsverhalten gestern Abend angucken, dann sieht man sehr, sehr klar, es gab eine Mehrheit für Olympia in Stadtteilen mit einem hohen Durchschnittseinkommen. In allen ärmeren Stadtteilen gab es eine klare Ablehnung zu Olympia, weil die Leute wirklich ganz, ganz andere Probleme haben. Wir haben Stadtteile in Stalzhof, wo es einfach keine Ärzte mehr gibt. Wir haben Menschen, die keine Wohnung mehr finden. Wir haben Auszubildende, die in einem auszubildenden Wohnheim sind, wo das Zimmer 800 Euro kostet. Das ist höher als die BAföG-Unterstützung. Das sind die konkreten, realen Probleme der Menschen.
1: Der Landessprecher der Hamburger Linken, Ivan auf NDR Info. Der Bund hat seine Investitionsziele beim Sondervermögen für Infrastruktur und Klimaschutz im vergangenen Jahr verpasst. Nach Angaben des Bundesfinanzministeriums ist von 37,2 Milliarden Euro ein Drittel des Geldes nicht abgeflossen. Aus Berlin, Lissi Kaufmann.
3: Dass weniger Geld geflossen ist, hat laut Ministerium vor allem verwaltungsrechtliche, also technische Gründe. Die meisten Fortschritte bei den Investitionen sind laut Bericht in den Bereichen Wohnungsbau und Digitalisierung erzielt worden. Die Bereiche Verkehrs- und Energieinfrastruktur sowie Forschung und Entwicklung hinken etwas hinterher. Nach einer ersten Schätzung haben die Ausgaben für einen Anstieg des Bruttoinlandsprodukts um 0,5 Prozentpunkt gesorgt.
1: In der schwarz-roten Koalition haben Äußerungen von Bundesforschungsministerin Bär zur geplanten BAföG-Erhöhung für Irritationen gesorgt. Das Ministerium bekräftigte jetzt, man wolle doch am Zeitplan festhalten. Aus Berlin, Ruth Kirchner.
4: Das Forschungsministerium arbeitet daran, dass die BAföG-Reform Ende Juli im Kabinett verabschiedet wird und zum Wintersemester 2026/27 in Kraft treten kann, schreibt das Ressort auf der Plattform X. Bär hatte sich am Wochenende pessimistisch zur Reform der Ausbildungsförderung für Studierende geäußert und auf Widerstand in den Koalitionsfraktionen verwiesen. Zugleich äußerte sie Verständnis für einen möglichen Stopp der Reformen wegen allgemeiner Sparzwänge. Das hatte scharfe Kritik der SPD ausgelöst. Die Sozialdemokraten stünden geschlossen zur Umsetzung der Koalitionsvereinbarung zum BAföG, erklärte die stellvertretende Vorsitzende der SPD-Bundestagsfraktion Esther. In den kommenden Jahren ist eine Anhebung des sogenannten BAföG-Grundbedarfs geplant. Aktuell sind das 475 Euro.
1: Bundesentwicklungsministerin Alabali Radovan reist heute in den Libanon. Gemeinsam mit ihrem norwegischen Kollegen Aukrust will sich die SPD-Politikerin vor Ort ein Bild von den Folgen des Krieges zwischen Israel und der Hezbollah machen. Insbesondere geht es darum, wie es um die Binnenvertriebenen steht. Die Ministerin sagte vor ihrer Abreise, die Menschen bräuchten mehr als Soforthilfe. Sie bräuchten Frieden, Stabilität und eine Zukunftsperspektive. Ein verlässlicher Waffenstillstand sei nötig. Die Lage im Libanon wird international mit Sorge beobachtet. Die vom Iran unterstützte Hezbollah-Miliz beschießt immer wieder den Norden Israels. Die israelische Armee rückt derweil weiter im Süden des Libanon vor. Die erste Runde der Präsidentschaftswahl in Kolumbien hat keinen klaren Sieger hervorgebracht. Ein rechtsgerichteter Politikneuling liegt vorn, das linke Lager aber sät Zweifel am Wahlausgang. Über die Nachfolge des linken Amtsinhabers Petro wird in einer Stichwahl in 3 Wochen entschieden. Aus Mexiko-Stadt Jenny Barke.
5: Bei den Präsidentschaftswahlen in Kolumbien gehen der linke Senator Iván Cepeda und der rechte Anwalt Avelado de la Espreya in die Stichwahl. Cepeda, Sohn eines ermordeten kommunistischen Politikers, verspricht, die Politik Petros fortzusetzen. Zudem plant er Reformen zur Bekämpfung von Armut und Ungleichheit, darunter Steuererhöhungen für Spitzenverdiener sowie den Ausbau der Gesundheitsversorgung. De la Espreya, Anwalt und Geschäftsmann, hat noch nie ein politisches Amt bekleidet. Er setzt sich für die Förderung der Ölindustrie sowie fossile Energien ein.
1: Und das waren die Nachrichten. Das Wetter in Norddeutschland zum meteorologischen Sommeranfang. Heute ziehen Wolken durch, dazu gibt es einzelne Schauer, aber auch Sonnenschein. Und zwar am meisten Sonne an den Küsten bei 18 bis 23 Grad. Morgen dann ist es heiter bis wolkig, dazu kommen einzelne Schauer und Gewitter. Und in Vorpommern bleibt es länger trocken bei 20 bis 26 Grad. Und auch am Mittwoch dann zeitweise Regen, teils kommen Gewitter dazu, sind aber auch trockene Phasen, etwas Sonne und 18 bis 23 Grad. Es ist 10.05 Uhr.
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7: Das sind ja immer noch so Ikonen, das sind so Poster, T-Shirts.
8: Es sieht schon toll aus.
7: Und jetzt kommst du ins Spiel quasi.
8: Ah, ja. Manche Antworten sind natürlich ein bisschen länger.
7: Ja, dann legen wir jetzt einfach mal los. Hier ist Oke Barnixen, ich arbeite in der Kulturredaktion von NDR Info und Peter Urban ist auch da, langjähriger Musikredakteurskollege beim NDR.
8: Hallo
7: Peter.
8: Oke.
7: Peter, heute sprechen wir über drei außergewöhnliche Figuren, Gestalten und Phänomene der Pop- und Rockmusikgeschichte, die man irgendwie zusammen sehen kann. Ob das richtig ist oder nicht, da müssen wir mal drüber reden. Über Jimi Hendrix sprechen wir, über Janis Joplin und über Jim Morrison. Packt man immer so ein bisschen in diesen Club 27, also jung verstorbene, tragisch verstorbene Rock- und Popmusiker, außergewöhnliche Talente, die irgendwie in dieser Zeit zerbrochen sind an Drogengeschichten, an anderen Sachen irgendwie. Siehst du eigentlich diesen Club 27 oder ist das irgendwie Zufall?
8: Also ich finde das zu pauschalisierend. Vor allen Dingen, die definieren dann diese Künstler über ihr Ende, über diesen Tod. Und nicht über ihr Leben, ihr Schaffen, ihre Größe, ihre Kunst. Und das finde ich dann immer so ein bisschen zweischneidig. Also ich würde eher sagen, es sind alle zu früh gestorbene Künstler gewesen. Und da gehört ja noch Brian Jones mit von den Stones ein Jahr früher. Also das sind diese Künstler, die noch eine lange Geschichte vielleicht gehabt hätten.
7: Man sagt immer, dass man Geschichte und vielleicht auch Popmusik oder Musikgeschichte eben an Ereignissen erzählt. Also wie man eben sagt, der Untergang der Titanic, das war der Beginn des 20. Jahrhunderts. So sagt man ja in der Geschichtsschreibung. Oder 9/11 war der Beginn des 21. Jahrhunderts, weil das eben dann an Ereignissen erzählt wird. Und man kann das so erzählen und so lesen, dass eben mit dem Tod dieser drei, Jimi Hendrix, Janis Joplin und Jim Morrison, die Hippie-Zeit, so ein bisschen so eine unbefangene Zeit vielleicht vorbei war und innerhalb eines Dreivierteljahres drei Menschen ja tragisch gestorben sind.
8: Das ist schon richtig. Das wurde dann vielleicht einigen Leuten klar, dass man zu sorglos in die Zeit reingelebt hatte, zu sorglos Drogen genommen hat, LSD, überhaupt nicht drüber nachgedacht, wie das auch junge Körper kaputt macht. Und das sind ja alles drei Opfer gewesen von ihrer eigenen Zerstörung, die sie selbst betrieben haben. Also es hat ihnen ja keiner aufgedrängt. Es war einfach so, dass sie in einer Zeit gelebt haben, wo das einfach selbstverständlich war. Und sie haben also alle ihren Körper überfordert und die Ressourcen, die sie haben. Das ist schon richtig. Aber sie haben alle eine individuelle Geschichte. Da gibt's schon gemeinsame, aber auch unterschiedliche Gründe. Und oft wird ja Woodstock so als dieses Beispiel, ja, dieser Hippie-Zeit genommen. Aber auch Woodstock war, glaube ich, nicht nur Paradies und eitel Sonnenschein, sondern da war viel Drogen, viel Stress und auch da zu spielen muss nicht besonders lustig gewesen sein. Zum Beispiel weiß ich, dass Janis Joplin 12 Stunden da rumhing und natürlich viel zu viel trank und zu viele Drogen nahm und nachher einen sehr schlechten Auftritt ablieferte, den sie dann aus dem Film hat rausschneiden lassen. Also das taucht da gar nicht auf. Man kann sie nur 30 Sekunden da mal rumlaufen sehen. Auch Hendricks Auftritt mit einer relativ neuen Band, die er gerade zusammengestellt hatte, ist ziemlich schlecht gewesen. Nur Star Spangled Banner, die Nationalhymne, die amerikanische, die ist erhalten und auch im Film drin. Sonst ist kein anderes Stück drin. Also es waren nicht nur gute Zeiten da. Und insofern, Woodstock bringt natürlich auch eine Gemeinsamkeit. Janis Joplin war da, Hendrix war da, aber die Doors, Jim Morrison, die waren nicht da, weil Morrison war gegen Freiluftkonzerte. Weil für seine theatralische Art auf der Bühne zu agieren, brauchte er Dunkelheit und Licht. Scheinwerfer und nicht irgendwie eine Sonne und irgendwelche breit da rumliegenden.
7: Und 400.000 Leute.
8: Genau. Ups, da ist mein Kopfhörer wackelig. Und 400.000 Leute. Übrigens auch Hendrix hatte Angst vor so vielen Leuten. Das war ja eher ein ruhiger, bescheidener Mensch, dem das wirklich Probleme machte und der deswegen auch dafür sorgte, dass er ganz am Schluss auftrat, an dem Morgen, als fast schon alle abgereist waren. Als er spielte, waren nur noch 30.000 bis 40.000 Menschen da von den 400.000. Also Also es war nicht so dieser Massenwahn, dieses große Euphorie und das große Paradies.
7: Bevor wir auf die einzelnen Lebensgeschichten eingehen und natürlich auch auf die Kunst, die uns geliefert haben, möchte ich noch eine übergeordnete Frage stellen. Und zwar, ist es denn so, dass man sich vielleicht auch in der, ich weiß nicht, so als Fan oder als jemand, der sich für diese Musikgeschichte oder Popgeschichte insgesamt interessiert, gerne sowas erzählt einfach, dass es deswegen so gut funktioniert? Weil Jimi Hendrix und Janis Joplin und Jim Morrison auch, das sind ja immer noch so Ikonen, das sind so Poster, das sind so T-Shirts, das sind so, ich meine, es sind auch eine Menge andere Leute tragisch verstorben, hast ja schon Brian Jones genannt, oder Graham Parsons oder so, da sehe ich jetzt keine T-Shirts direkt. Diese drei haben aber sowas Übergroßes, so ein bisschen wie James Dean, Marilyn Monroe. Sehnt man sich nach so einer Geschichtsschreibung mit so Personen?
8: Da ist natürlich was dran, dass jemand dann noch größer wird, wenn er früh verstorben ist. Das hat man ja schon öfter gehabt. Aber hier waren es auch wirklich drei große Figuren. Also Hendrix war der eindeutig führende, größte Rockstar in der Zeit. Er war nicht nur der Bestbezahlte in der Zeit, sondern auch also eine herausragende Figur innerhalb von 3 bis 4 Jahren hatte er eine Wahnsinnskarriere gemacht. Auch Janis Joplin als einzigartige Erscheinung war zwar vielleicht nicht so groß wie Hendrix, aber trotzdem eine Ausnahmeerscheinung. Und auch Jim Morrison war also auch durch sein Image und das Bild, das verkauft wurde von ihm mit diesen Schwarz-Weiß-Fotos und diesem Schönheitsideal, wie er da mit nacktem Oberkörper auf dem Plattencover
7: agiert.
8: Du hast es ja hier, ich starre es gerade immer wieder an. Es sieht schon toll aus und das hat natürlich einen unglaublichen Eindruck gemacht. Und dazu seine Rolle als Rebell und als Mann, der von Nixon und dem FBI bekämpft wurde und der immer nur breit auf der Bühne stand und auch die Skandale inszenierte. Also das waren schon Ausnahmeerscheinungen.
7: Dann fangen wir mal an mit Jimi Hendrix. Wir müssen ein bisschen die Namen sortiert bekommen, genau. Sonst kommen wir durcheinander hier. Jimi Hendrix. Ich sag mal, wenn ich nach Hause fahre, dann fahre ich immer an einer Bar vorbei, auf dem Weg nach Altona, durchs Schanzenviertel. Da gibt's die Bar 227, das ist so ein ganz kleiner Club. Und da sehe ich durchs Fenster immer, dass über der kleinen Bühne ein großes Foto von Jimi Hendrix hängt, 50 Jahre nach seinem Tod. Wie kann das sein?
8: Ja, ich meine, der Mann mit seinem großen Afro war natürlich eine eindrucksvolle Erscheinung. Und dann war er jemand, der also das Gitarrenspielen revolutioniert hat. Und das ist bei Leuten, die Gitarrenspiel toll finden, immer noch sehr wichtig. Aber vielleicht ist es hier jemand, der einfach das Image mochte. Einfach, das gibt natürlich was her. Das ist eine außergewöhnliche Figur. Von Eric Clapton würde man sich so ein Bild, glaube ich, nicht hinhängen. Der natürlich alle 2 Jahre oder jedes Jahr anders aussah. Bei Hendrix war da ein Bild. Und das war eindrucksvoll. Und aber lass uns noch mal kurz Gemeinsamkeiten aufzeigen von diesen Personen, die alle schon unter gewissen Ängsten gelitten haben. Das muss man schon sagen. Also es waren schon Persönlichkeiten, die es gab keinen Social Media Rummel wie heutzutage, auch keine Fotografen, die überall lauerten, aber es gab einen gewissen Druck, einen Arbeitsdruck, es gab viel Einsamkeit, auch auf Tourneen, in Bussen, in Flugzeugen, und es gab eben auch Unsicherheit. Das waren nicht so selbstbewusste Personen, und die natürlich auch in ihrer Biografie einen Grund dafür haben. Und aus dieser Unsicherheit und diesem Unfähigsein, einfach damit klarzukommen, sind sie natürlich auf Ablenkungen gekommen, die für den Körper nicht so gut waren. Also alle drei waren also Alkoholiker und haben zu viele Drogen genommen, und das hat den Körper natürlich zerstört. Das gehörte damals aber wirklich einfach zu der Zeit, und das war ein bisschen gedankenlos. Aber sie waren aber auch keine Opfer, sie waren einfach überfordert. Sie waren naiv und oft von falschen Freunden umgeben, das kann man bei allen drei sagen. Und das ist oft die Freundinnen und die Freunde waren, die gerade die Drogen angebracht haben. Also bei Hendrix ist es zum Beispiel eine Geschichte, dass es eine Freundin von Keith Richards, mit Nachnamen heißt sie auch Keith, ihn kennenlernte in einer Bar in New York und dann auch weiterempfahl, zum Beispiel an Andrew Loog Oldham, den Manager der Rolling Stones. Aber der sah in Jimi Hendrix kein Potenzial. Erstaunlich.
7: Und er hat leicht falsch gelegen,
8: genau,
7: möchte ich sagen.
8: Und dann sprach die Frau dann den Chess Chandler, den Manager der Animals, der gerade neue Talente suchte. Und der war natürlich gleich begeistert. Aber sie soll es auch gewesen sein, die Hendrix auf LSD gebracht hat. Hier, guck, probier mal und so. Das waren so die typischen falschen Freunde und oft auch Ladies, die gerade solche sensiblen Künstler, die also auch unsicher waren, auf solche Sachen gebracht haben.
7: Ich finde das total interessant, was du sagst mit diesen Unsicherheiten, weil ich glaube, das bringt auch ein, also jetzt mal von der musikalischen Bedeutung abgesehen, bringt das natürlich auch etwas in den Stil und in die Art aufzutreten, bei Jim Morrison sogar auch in die Texte natürlich hinein, was sehr attraktiv ist für junge Menschen, also dieses Gefühl von der Außenseiter oder der singt, was ich fühle oder die spielen so oder bei Janis Joplin, sie singt so schmerzvoll oder so aus eigener Erfahrung heraus. Das hat natürlich auch eine große Attraktivität dadurch, für gerade vielleicht für Teenager, oder?
8: Total, damit können sie sich sehr, sehr gut identifizieren. Und alle drei haben so eine gewisse Außenseiterrolle. Wir kommen da sicherlich gleich noch dazu, zu diesen einzelnen Biografien, die wirklich sehr, sehr spannend auch sind, weil bei Hendrix war es so, dass er aus einer sehr, sehr schwierigen Familie kam. Seine Mutter hat ihn früh, sagen wir mal, nicht, also ausgesetzt ist das falsche Wort, hat ihn einfach abandoned, hat sich nicht um ihn gekümmert, war Alkoholiker und psychisch krank und starb mit 15 Jahren, also als er 15 Jahre war. Und er geriet dann auf die schiefe Bahn, sollte eine Haftstrafe antreten und ging aber als Ersatz in die Armee. Und das war ja früher immer so, auch in den USA, ein Ausweg. Also wenn man sagte, ich verpflichte mich in der Armee, dann brauche ich da die Strafe nicht abzusitzen. Okay, das hat er dann gemacht. Und wurde da aber auch früh entlassen, nicht unehrenhaft, sondern ehrenhaft, aber man merkte, der Mann hat eigentlich mit Armee und Militär nicht so viel
7: zu tun. Kriegt man aber
8: gar
7: nicht mit dieser Hippie-Gestalt zusammen, finde ich.
8: Nee, genau. Aber er war da ein paar Jahre lang.

leiste. Und ich hatte ja das unverschämte Glück, am 1. Oktober 66 in ein Konzert von Cream zu gehen, also die Band von Eric Clapton, Jack Bruce und Ginger Baker, die auch erst seit ein paar Monaten spielten, aber schon einen unglaublichen Auflauf hervorriefen in London. Und in dem Konzert, da trat auf einmal ein farbiger Musiker auf, ein schwarzer Musiker. Na, er ist ja eben kein schwarzer Musiker, sondern er ist Red Indian, indianische Vorfahren und afroamerikanische Vorfahren. Und dieser Mann mit seinem Wuschelkopf trat auf, er Clapton sagte ihn an, so ein bisschen nuschelig, und ich hatte den Namen gar nicht verstanden. Der kam auf die Bühne, spielte ein Blues, Killing Floor von Howling Wolf, und spielte mit den Zähnen die Gitarre und auf dem Rücken, und die Leute flippten aus und Clapton guckte schon so ein bisschen pikiert, weil das nahm ihm natürlich die Show weg, ne? Nach dem einen Song verschwand der Mann wieder, und erst Monate später, als dann Hey Joe erschienen war und ich das Foto von diesem Musiker sah, dann wusste ich, ach Gott, den habe ich ja gesehen, das war ja. Und das war echt der erste Auftritt in London. Und von da ging es ab. 2 Wochen später hatte er schon sein Trio gegründet, aber es war keine Gründung, sondern der Manager, der organisierte die Musiker. Das war und gab Auditions, also wo die Leute vorspielen mussten. Und dann nahmen sie eben Mitch Mitchell als Schlagzeuger und Noel Redding als Bassist, der eigentlich kein guter Bassist war, der eigentlich nur ein Begleitgitarrist war und dann gefragt wurde, kannst du auch Bass spielen? Da hat er gesagt, ja, er sah einfach gut aus für die Band, auch einen Afro, und sagte dann auch, eine Freundin von Hendrix sagte später, er sah einfach richtig für den Job aus. Und das war die Experience, das Trio, das dann ab Mitte Oktober schon, so schnell ging das alles, spielte, auf Tournee ging und dann im November, Dezember die ersten Aufnahmen machte. Also die Zeit war echt schnelllebiger damals. Die Leute waren ständig auf Tour, spielten fast jeden Abend, gingen aber auch noch ins Studio. Und aus diesem Druck heraus entstand auch viel, viel Unsinn, viel Drogenmissbrauch, Amphetamine, Tabletten, Pillen, um runterzukommen, dann wieder Beruhigungstabletten, die ja später Hendrix praktisch umgebracht haben. Und das ist einfach der Stress, unter dem sie ständig standen. Und so ging eigentlich Hendrix Karriere los in London. Da blühte er auf einmal auf. Da war er auf einmal etwas. Und er war aber eben kein afroamerikanischer, schwarzer Rockstar, sondern er war eigentlich ein weißer Rockstar. Ein Rockstar der weißen Blues-Szene, Blues- und Rock-Szene. Und mehr, weil er einfach ein unfassbarer Virtuose war.

0: kurioserweise ist auch nach Hamburg gekommen, unter anderem auch zum NDR, also Steinwurf entfernt, wo wir jetzt gerade sitzen, im Studio 1, das ist da vorne, ich zeige mit dem Finger dahin, das sieht man nicht. Da hat er tatsächlich gespielt, aber das war nicht ganz so einfach.
1: Ein legendärer Auftritt. Abends war der Auftritt im Starclub, da hat er gespielt, das war glaube ich der April 67, genau. Und dann hat er hier im Twent Club, das war so eine Jugendfunksendung, gespielt und Klaus Wellershaus, der betreute die Aufnahme und Hendrix kam, machte den Soundcheck und wie üblich, er spielte natürlich, weil er eben auch diesen speziellen Sound hatte mit Verzerrung. Das heißt, Hendrix war ja ein Pionier, jemand, der Sound Kreator war, der also Dinge erfunden hat auf der Gitarre, der erstens linkshändig spielte, andersrum als die anderen und dann verschiedene Techniken zusammenbrachte und eben mit viel Feedback arbeitete. Feedback ist der

0: Sound zwischen Gitarre und dem Verstärker. Dadurch entstehen auch Verzerrungen. Und er übersteuerte seinen Verstärker. Und der NDR-Toningenieur, ein rühriger Kollege von damals, ging hin zu dem Verstärker und drehte das Poti runter, die Verstärkung raus.
1: Und also die Verzerrung quasi.
0: Die Verzerrung. Und Hendrix guckte wie Bahnhof und sagte, was macht der Mann da? Und sagte, nee, das muss so. Und unser Toning sagte, nein, das verzerrt doch. Das ist nicht unsere Norm. Wir spielen das nicht so. Aber gut, Hendrix setzte sie dann durch und es verzerrte dann, wie es auch sein musste. Aber es ist eine großartige Anekdote.
1: Da treffen dann die Kulturen oder die Generationen aufeinander. Das war so nicht in der Norm vorgesehen. Genau. Das spricht ja quasi auch Bände dafür, wie Jimi Hendrix in der Tat sein Instrument irgendwie verstanden hatte. Ich finde, er hat auch sehr schön gesungen, finde ich. Man hört das in den Aufnahmen auch immer, eine ganz andere schöne Stimmfärbung ist das, die man irgendwie sofort erkennt. Etwas Kühles hat es, finde ich, und aber auch gleichzeitig ein dunklerer Ton als bei vielen anderen Rocksängern in dem Sinne.
0: Ja, es ist so eine Mischung zwischen Soul-Gesang, Blues-Gesang und eben einem weißen Rocksänger. Das ist wirklich faszinierend und ich finde auch seinen Gesang extrem spannend und interessant. Aber er selbst fand seinen Gesang furchtbar. Er war komplett unsicher über die Qualität seines Gesangs. Und da mussten ihm die Leute dann immer sagen, Mensch, du bist großartig. Und seine Kollegen, es gab zum Beispiel einen Auftritt in London im November, Dezember, wo die Beatles da waren, die Stones, Pete Townsend von The Who und alle in einem kleinen Club. Hendrix wurde vorgeführt praktisch da. Und denen fiel alles aus dem Gesicht, weil sie es nicht fassen konnten, wie jemand so gut war. Hendrix hatte ja zum Beispiel solche Fähigkeiten mit der Gitarre, alles zu spielen, alle Stimmen, gleichzeitig Bass, Rhythmus, Solo. Er pickte, er spielte manchmal so feine Töne wie Curtis Mayfield, manchmal aber auch wirklich verzerrte Töne. Er hatte zum Beispiel eine Sache, er spielte Sgt. Pepper's Lonely Hearts Club Band alleine auf der Gitarre. Und Paul McCartney sah das einmal und war fassungslos, wie man das überhaupt machen konnte. Also er war so ein Virtuose, aber eben auch ein großer Sänger. Er schrieb fantastische Songs. Nicht nur die knalligen Rocker, sondern eben auch ganz, ganz zarte Songs wie The Wind Cries Mary. Also da ist so viel Zartheit und Sensibilität drin. Das muss man auch sagen. Er war nicht nur der wilde Mann. Er machte auf der Bühne oft den wilden Mann. Das ist richtig. Er entwickelte dann auch Techniken auf der Bühne. Und im Nachhinein kam dann heraus, dass es eher sein Manager war, der ihn dazu aufforderte, sich auf den Boden zu schmeißen, die Gitarre auf den Boden zu schmeißen, sie sogar in Brand zu stecken. Alles Sachen zu machen, die eigentlich total überflüssig waren, aber die eben Aufsehen erregen sollten. Und einer der größten Rock-Konzertveranstalter, Bill Graham, dem das Fillmore in San Francisco und New York gehörte, der hat zu Hendrix mal gesagt, Jimmy, du brauchst dieses ganze Theater gar nicht. Spiel einfach Gitarre. Du bist der beste Gitarrist der Welt. Mach das einfach und lass das ganze andere Theater. Und Hendrix hat, glaube ich, ihm sehr, sehr willig und freudig zugestimmt, weil ich glaube, das war Hendrix Natur überhaupt nicht.
1: Das ist wirklich verrückt, weil du natürlich schon beschrieben hast, wie schüchtern oder unsicher der eigentlich gewesen sein muss. Und man hat in der Tat natürlich vor Augen dieses expressive, extrovertierte auf der Bühne, so dieses, der wilde Mann eben auf der Bühne, von dem du schon gesprochen hast. Hat man das dann womöglich auch als Zuschauer erwartet oder hat man erwartet, einfach jemand, der virtuos Gitarre spielt?
0: Ja, das ist das Problem. Das wird dann auch oft erwartet, aber ich glaube, die Leute haben es auch nicht unbedingt erwartet. Die Leute haben eher einfach diesen Gitarristen. Und ich muss sagen, das beste, größte Konzert, das ich gesehen habe, war ein Konzert hier in der Großen Musikhalle im Januar 69. Und da war er eher einfach nur der fantastische Musiker, der also seine Stücke und seine Sounds spielte. Da hatte er auch schon sein drittes Album Electric Ladyland aufgenommen, auch mit vielen anderen Musikern und auch mit Zeiten, wo er sich sehr viel Zeit nahm, seine Musik zu entwickeln. Und das spürte man dann schon. Der Mann hatte noch viel mehr drin. Er liebt zum Beispiel Strauss und Wagner. Er hörte sehr viel Klassik. Er hätte, glaube ich, wenn er weiter gelebt hätte, Richtungen aufgerissen für sich, die erstaunlich waren. Er plante Aufnahmen mit Miles Davis kurz vor seinem Tod und ganz, ganz viele Projekte, die eigentlich ihn noch in eine ganz andere Ebene hochgehoben hätten, als das jetzt schon war. Aber er war eben auch vom Rock Business so gefangen praktisch und unter Druck, dass er eben auch wahnsinnigen Stress hatte. Er musste dauernd auf Tournee sein, weil sein Manager das wollte, er selbst auch. Und dann gab er ganz, ganz viel Geld aus, auch für Studio-Sessions. Electric Ladyland dauerte, glaube ich, 6 Monate die Aufnahme. Er gab $200,000 aus nur für die Aufnahmen. Da musste er natürlich wieder auf Tournee gehen, um das Geld wieder reinzubringen. Und er wollte ein eigenes Studio bauen, das er auch getan hat in New York, das Electric Ladyland Studio. Und das musste finanziert werden. Und das war so, dass sein Manager Chas Chandler dann gesagt hat, nein, das kann ich nicht mehr mitmachen, das geht mir alles zu wild hier durcheinander, ist mir zu chaotisch. Und sein Partner Mike Jeffrey, ein sehr zwielichtiger Geschäftsmann, der übernahm den Job dann und setzte Hendrix mächtig unter Druck. Hendrix wollte eigentlich sich weiterentwickeln, wollte auch mehr wieder zu seiner afroamerikanischen Seele zurückkehren, auch vielleicht unter dem Einfluss der Black Panther. In New York spielte er in Harlem Benefit-Konzerte, er spielte mit Musikern wie Buddy Miles und Billy Cox dann. Er spielte einen anderen Stil, der mehr ein funkiger, souliger Stil war. Und das gefiel dem Manager nicht. Der sorgte dann mit sehr, sehr windigen Moves, dass zum Beispiel Buddy Miles aus der Band flog und Hendrix wieder zu seinem Trio zurückkehrte, zur Trioform. Und so spielte er auch seine letzten Konzerte. Also diese ganzen Managementprobleme, die finanziellen Probleme, die haben Hendrix sehr, sehr angefasst und haben ihn auch, glaube ich, psychisch kaputt gemacht. Und deswegen war er in nicht besonders guter Form, als er dann 1970 wieder nach Europa kam aus Amerika und um Konzerte hier zu spielen. Isle of Wight, Fehmarn, sein allerletztes Konzert.
1: Das ist
0: der letzte
1: Auftritt, ja, genau.
0: Und der war nicht so schön, weil am Abend vorher hatte Hendrix wegen Regen gesagt, ich will nicht spielen. Die Gefahr von einem Stromschlag auf der Bühne bei Regen, das wissen wir alle, war sehr, sehr groß. Die Anlagen waren früher auch nicht so abgesichert. Und er spielte dann erst am nächsten Mittag. Und die Leute waren sauer und pfiffen und buhten ihn aus. Und es war, glaube ich, keine schöne Erfahrung. Ich war nicht da im Schlamm von Fehmarn, aber es muss keine so tolle Erfahrung gewesen sein und eigentlich auch nicht verdient. Und das war sein letzter Auftritt. Sehr, sehr tragisch.
1: Das Phänomen, finde ich, was du schon beschrieben hast, ist ja, dass ein amerikanischer, also aus Seattle kommt er ja, ein amerikanischer Musiker mit ja auch einer amerikanischen persönlichen Geschichte, also uramerikanisch kann man geradezu sagen, in Europa groß wird, ein Star wird, dann in den USA aber wiederum auch, also wie eine Rückkopplung geradezu, passt jetzt gut zur E-Gitarre, ganz groß rauskommt. War das eigentlich üblich damals oder war das eine Ausnahme? Ich meine, es gab dann natürlich logischerweise die Beatles, es gab die Stones, es gab viele Bands, die von England nach in die USA gegangen sind, aber das war ja quasi einmal hin und wieder
0: zurück. Es war komplett untypisch. Und er bekam auch von vielen Schwarzen in Amerika auch so die Frage, was machst du da eigentlich? Du bist doch eigentlich ein Musiker für die weiße Rockszene. Und es war wirklich so, dass die Afroamerikaner in Amerika, die kannten den eigentlich gar nicht richtig. Die weißen College Kids, die verehrten Hendrix. Und das hat ihn schon gewurmt. Und da versuchte er auch, einen Ausweg daraus zu finden. Und das hat ihn schon bewegt. Ich glaube, wenn er weiter gelebt hätte, hätte er auch mehr vielschichtige Musikstile gespielt. Auch vielleicht eher auch afroamerikanische, schwarze, soulige Musikstile. Viel Jazz. Ich glaube, er wäre ein großer Jazz-Virtuose auch geworden. In Verbindung mit seiner Stimme wäre es vielleicht ganz neue, spannende Musik geworden. Und so ärgerlicher ist sein eher zufälliger Tod. An dem Abend, als er starb, da war er mit einer deutschen Freundin unterwegs, Monika Dannemann, einer früheren Eiskunstläuferin aus Düsseldorf. Er hatte zu viel getrunken, ging da mit der in deren Hotelzimmer und nahm dann, ich meine, da allein das, 9 Schlaftabletten. Ein weiser Mensch, eine andere Begleitung hätte vielleicht gesagt, ey, dies nimmst du hier nicht, ne? Aber Hendrix soll auch jemand gewesen sein, der, wenn er Alkohol getrunken hatte, auch ein bisschen gewalttätig, also sagen wir mal nicht
1: also aggressiv
0: physisch, wurde. Er wurde aggressiv und sich hat auch nichts sagen lassen. Aber trotzdem, man hätte verhindern müssen, dass der da so viele Schlaftabletten nimmt, einfach um sich zu beruhigen, um runterzukommen, um zu schlafen. Hat gar nicht bedacht, dass das ihn vielleicht umbringen kann. Und prompt ist er dann am Erbrochenen gestorben während des Schlafens. Das hat die Frau Dannemann dann morgens erst gemerkt oder vormittags, und hat dann den Notarzt geholt, aber da war es dann auch schon zu spät. Also es war eher ein dummer, zufälliger Tod, komplett überflüssig.
1: Jimi Hendrix ist ja verrückterweise in den USA ganz groß rausgekommen bei dem ersten großen Rockfestival in Monterey. Das war ja quasi sowas wie die Blaupause für Woodstock später, also ich glaube 2 Jahre später, das muss 1967 gewesen sein.
0: Ja, 67.
1: Monterey.
0: Juni.
1: Und parallel dazu, das ist natürlich auch so eine Koinzidenz quasi, hat da Janis Joplin die Bühne der Rockmusikwelt betreten und alle haben genauso vermutlich gesagt, müsstest du mal sagen, was ist das denn da gewesen gerade, oder wie ist das gewesen?
0: Genau, also das war ihr erster großer Auftritt. Sie stammt ja aus Texas, ist eigentlich eine ganz normale Provinzgöre gewesen. Ihre Eltern sehr, sehr fürsorglich, haben sie vor allem Möglichen geschützt, aber sie war an der Schule schon ein Außenseiter, jemand, der auch gern mit den Jungs spielte und alles mögliche Wilde machte, aber auf der anderen Seite auch sehr provinzartigen Klamotten rumlief, sodass sie unheimlich viel Stress und Ärger hatte an der Schule. Also sie wurde beschimpft von Mitschülern und eins ist auf dem College gewesen, das hat ihr später immer noch schwer zu schaffen gemacht. Die Jungs des Colleges haben sie nominiert als den hässlichsten Mann des Colleges. Also das war...
1: Das ist wirklich sehr hässlich.
0: Das ist absolut, absolut. Es hat sie so angefasst, dass sie also auch gewisse viele Aggressionen daher genommen hat. Und kurioserweise 10 Jahre später ging sie dann zu einer Reunion, zu einem Klassentreffen. Und obwohl sie schon ein erfolgreicher Popstar war, haben die Mitschüler sie ignoriert. Das hat sie so frustriert. Und da ist sie in einen Club gegangen, wo Jerry Lee Lewis, der Rock'n'Roll-Pianist, auftrat. Und der auch, weil er auch so ein Macho-Arsch war, hat sich über ihre Klamotten, ihr Outfit und ihr Aussehen lustig gemacht auf der Bühne. Da ist sie nach dem Konzert zu ihm hingegangen, hat ihm eine reingehauen, weil sie war eben auch wahrscheinlich auch nicht nüchtern und hat ihm eine reingehauen. Und Jerry Lee Lewis hat nur Folgendes gesagt, ey, wenn du dich wie ein Mann benimmst, dann kriegst du es auch wie ein Mann und hat ihr eine zurückgehauen. Und war so richtig. Das sind so Erlebnisse, die vielleicht auch schildern, was für eine Jugend dieses arme Kind gehabt hat. Sie ist dann aus Texas weg vom College nach San Francisco, um anders zu leben, geriet da aber auch an falsche Freunde. Und in ihrer ersten Periode spielte sie auch viel Musik, so folkartige Musik mit Jorma Kaukonen von Jefferson Airplane, der sie begleitete. Aber sie wurde auch amphetaminsüchtig. Sie war wirklich süchtig. Sie spritzte sich diese Amphetamine, sodass ihre Freunde sie dann wieder zurück nach Texas verfrachteten, sagten, die muss ich jetzt erstmal...
1: Also um aus diesen Zusammenhängen rauszukommen.
0: Ah ja, okay. So, dann lebte sie wieder bei ihren Eltern, ging dann auch nochmal wieder auf die Uni, aber dann kriegte sie den Anruf von Big Brother and the Holding Company, einer sehr, sehr populären Band in San Francisco, die einfach eine Sängerin wollten und unbedingt diese Stimme, die sie kannten, die sie
1: offenbar auch, hatte sie ja aber ne? dann schon entdeckt, dass das ihre Fähigkeit war. Also sie muss ja schon gesehen haben, dass sie etwas konnte, was andere irgendwie nicht konnten.
0: Ja, sie hatte sich ganz früh beeinflussen lassen, eben von den Blues-Sängerinnen, die es gab, von Bessie Smith, von Ma Rainey, von diesen Sängerinnen. Und sie konnte was, sie konnte das singen wie niemand anders. Kein weißes Mädchen konnte so singen wie sie. Und das war wohl auch in Texas noch nicht so aufgefallen, aber in San Francisco. Und deswegen hat man sie auch geholt und sie hat dann mit Big Brother eine große Karriere gemacht, Cheap Thrills, ein sehr erfolgreiches Album mit denen aufgenommen. Aber die Musiker von Big Brother and the Holding Company waren einfach nicht gut genug. Im Studio hatten sie kein Timing und Janis merkte das irgendwann und auch andere Leute sagten ihr, komm, du brauchst andere Musiker. Und sie verließ die Band dann machte dann eine Art Solo-Karriere. Aber Solo, das war auch nichts für sie. Sie war auch unsicher, sie litt unter Einsamkeit, also sie wollte eine Band haben und gründete eine andere Band, die Cosmic Blues Band, mit der sie dann eine nächste Platte aufnahm.
1: Wenn man das so hört, dann denkt man wie bei Jimi Hendrix auch, dass also Janis Joplin über ihre erste musikalische Phase vielleicht da so rauswächst, wie man aus so einem, als Kind aus dem Pullover rauswächst oder aus so einer Band rauswächst, weil man merkt, das führt hier irgendwie nicht weiter. Ich muss irgendwie andere Zusammenhänge haben. Das stelle ich mir ähnlich vor.
0: Ja, also natürlich sagten ihr doch dass andere Leute, ihre Freunde, sie war natürlich jemand, der eben auch ein wildes Leben lebte. Viele Affären, nicht nur mit Männern, sondern sie hatte eine Langzeitfreundin, die aber auch kein guter Einfluss für sie war. Peggy Caserta hieß die, die eben auf Heroin war und die auch dann ihre Freundin dazu gebracht hat, dass Janice also auch schon früh ständig Heroin dabei hatte. Selbst, es gibt so Geschichten, als sie in Deutschland auf Tournee war, in Frankfurt und in Europa, ständig war der kleine Beutel dabei, trotz des Risikos gefasst zu werden. Und wenn die Polizei, der Zoll an Flughäfen, ich meine, was für ein Risiko. Also, und das ist traurig, dass sie eben aus ihrer Unsicherheit und auch ihren Problemen, ihren psychischen Problemen, die sie sicherlich hatte, dann auf solche Leute hörte. Und sich also praktisch in kurzer Zeit sehr, sehr stark ruinierte. Dabei so eine Persönlichkeit auch war, die wohl auch übersprudelnd oft war. Oft einsam, aber auch oft übersprudelnd. Es gibt übrigens eine lustige Geschichte. Sie hatte auch eine Kurzaffäre unter Alkohol mit Jim Morrison, dem Doors-Sänger.
1: Ach, echt?
0: Also hier haben wir wieder eine Verbindung. Und Morrison, das war wohl ein ziemlich schwieriger Typ, sehr kalt, sehr zynisch und hat die Frauen also auch nur immer wieder fallen lassen, kurz nach einer Affäre. Und den hat sie dann nicht mehr mit Namen genannt, sondern nur noch Asshole, nannte sie ihn nur noch. Und was also viele auch nur unterstreichen konnten, denn der Mann hatte seine negativen Seiten.
1: Und Janis Joplin konnte singen wie keine zweite junge Frau jemals.

0: Wir reden über Jimi Hendrix, über Janis Joplin und über Jim Morrison. Wenn man das so hört, wie du erzählst, wie Janis Joplin gewesen ist, dann hat man auch das Gefühl, also bei ihr, aber bei den anderen vielleicht auch, über die wir sprechen wollen, die haben sich auch so ein bisschen für unsterblich gehalten, oder? Also in den guten Momenten, dass sie, ich meine, die haben ja auch vielleicht ein bisschen gewusst, dass diese harten Drogen nicht so prima sind, oder?
1: Ja, da frage ich mich manchmal, aber da setzt anscheinend die Vernunft komplett aus. Also LSD wurde komplett unterschätzt. Das nahmen sie ja alle, auch John Lennon und andere Figuren der Reihe nach ständig. Und es machte ihnen nicht so viel aus. Also es erweiterte gewisserweise ihr Bewusstsein. Sie schrieben vielleicht über ein paar andere Dinge, aber auf die Musik wirkte sich das sonst nicht aus. Aber es gibt ja auch genug Beispiele, die hängen geblieben sind auf sowas wie Syd Barrett, der Gründer von Pink Floyd, der dann einfach wahnsinnig geblieben ist, also geisteskrank verwirrt. Oder Peter Green, der auch durch Fleetwood Mac Gründer, der auch durch LSD, also das Ausmaß und der Schaden, der angerichtet wird durch solche Drogen, war den Leuten, glaube ich, nicht unbedingt klar. Es gehörte so zum Lebensstil dazu, es war einfach Sorglosigkeit, aber das Heroin negativ war, das wussten die Leute eigentlich auch. Also da war aber Janis Joplin von den dreien diejenige, die am meisten damit involviert war. Und viele Leute haben ihr gesagt, komm, das darfst du eigentlich nicht wieder machen. Aber sie machte sogar einmal eine lange große Pause, eine Reise nach Brasilien und verabschiedete sich komplett von den Drogen, lernte auch einen Backpacker kennen, der den deutschen Namen Niehaus trug und freundete sich mit ihm an und war vollkommen gut drauf und war ganz gesund. Aber kaum war sie wieder in den USA. Da traf sie dann wieder ihre alte Freundin Peggy und dann ging das Ganze wieder von vorne los. Und man fragt sich wirklich, wo waren die echten Freunde und die echten Berater, die hätten sehen müssen, hör mal zu, das führt in die Sackgasse, das geht so nicht weiter. Aber da gibt es ganz viele Beispiele, auch viel weniger Prominente, die einfach zeigen, dass das hier einfach sorglos und unvorsichtig gelebt wurde. Raubbau und Missbrauch, zerstörerischer Missbrauch betrieben wurde.
0: Ich will noch mal die Frage hinterherlegen, ist es bei Janis Joplin auch so gewesen wie bei Jimi Hendrix, dass man auch da im Konzert oder bei den Auftritten dieses, das musst du gesehen haben, dieses, die wilde Frau auf der Bühne, wie die singt, wie die das zelebriert, hat man das auch erwartet von ihr?
1: Ich weiß nicht, ob die Leute das erwartet haben, aber es kam leider zu oft vor, dass sie dann zu viel getrunken hatte. Es gibt ja auch so Bilder von ihr mit der Southern Comfort Flasche auf der Bühne, zu viel getrunken hatte und dann, dass praktisch die Frau sich voll entblößt hat, seelisch auf der Bühne. Sie hat unglaublich emotional gesungen, aber hat sich auch voll nach außen gekehrt. Und das ist dann auch schon wirklich beinahe wie Missbrauch. Ne? Das ist also, wenn man als Zuschauer das miterlebt, das tut doch weh. Aber es gibt natürlich auch Zuschauer, die dann sagten, ja, das und genossen haben auf eine gemeine Art und Weise. Das gab es sicherlich. Und bei ihr war das so, dass oft ihre Konzerte dann auch von solchen Dingen beeinträchtigt waren.
0: Das Kuriose ist, finde ich, dass die Popmusik und Rockmusikgeschichte ja da mehrere Stränge hat. Also wenn wir sehen, dass 67 so diese sogenannten Konzeptalben oder 66, 67 herauskamen, also Pet Sounds und Sgt. Pepper und Pink Floyd die ersten Aufnahmen machten, beispielsweise ja auch im Abbey Road Studio und gleichzeitig aber auf dieses Live-Erlebnis, also dieses, was wir schon sagten, den Gitarristen, den musst du gesehen haben oder was, das würde ja auch zum Beispiel für Cream gelten oder wie bei Janis Joplin eben auch, hör dir mal an, wie die singt hier. Das ist schon irre, wie das sozusagen parallel so eine Aufmerksamkeit bekommen hat.
1: Ja, das gab also wirklich diese zwei Stränge. Und nur bei Hendrix kamen die beiden zusammen, der also wirklich absolut revolutionäre Plattenaufnahmen, auch soundtechnisch und von Ideen und kreativen Sounds, die da auf einmal zu hören waren und gleichzeitig eben ein unfassbarer Live-Künstler war. Während bei Janis Joplin war das eigentlich der Ruhm eher durch ihre Live-Auftritte, durch ihre Bekanntheit. Erst später mit ihrer allerletzten Platte Pearl, auch ihre erfolgreichste, die erst nach ihrem Tod erschien, da sagte man dann auch, weil das ist rundherum eine großartige, fantastische Platte. Und sie schrieb ja nicht alle Songs selbst. Sie schrieb nur ein oder zwei Songs. Das andere waren Soul-Nummern oder von Bobby Womack-Stücke, also von anderen Komponisten Songs. Insofern ist das eine ganz andere Art von Musik. Ist mehr der Interpret, der hier ist. Nicht so der Autor und der Konzeptkünstler, wie es eben bei den Beatles und bei anderen oder den Beach Boys der Fall war. Und geradezu tragisch ist es ja auch, dass als sie starb, auch hier wieder Zufall, würde ich sagen. Sie hat sich ja nicht bewusst in den Tod geritten, sondern es ging ja eigentlich ganz gut. Sie nahm dieses fantastische Album Pearl auf, wo also dann auch Mercedes-Benz drauf ist und andere große...
0: Und Me and Bobby McGee ist ja auch drauf.
1: Me and Bobby McGee und große Nummern. Und sie war gerade dabei, die letzten Stücke aufzunehmen. Kurioserweise das allerletzte Stück, das eingespielt wurde, bevor sie starb, war Buried Alive in the Blues, also im Blues lebendig begraben. Das Stück sollte sie am nächsten Tag singen und war alleine im Hotel. Vielleicht war es wieder Einsamkeit. Sie hatte gerade ein bisschen Liebeskummer, aber eben auch wohl das falsche Heroin. Und es war wieder mal, das ist ja oft das Problem, die Leute nahmen ja das Zeug, wussten ja manchmal gar nicht, was es ist. Gibt zum Beispiel die furchtbare Geschichte, dass der Schlagzeuger der Average White Band auf einer Party was schnupfte, dachte, es ist Kokain, aber es war schwerstes Heroin und fiel tot um. Bei Joplin war es auch offensichtlich, dass also die Leute auch nicht einschätzen konnten, wie stark ist das Heroin, und dann starb sie an einer zu großen Dosis eines zu starken Mittels.
0: Man sagt ja, dieses doch ja sehr strapaziertes Schlagwort Live Fast, Die Young. Ja. Aber ich habe noch was anderes gelesen, was mir dann doch, können wir mal drüber reden. Chris Christopherson, der ja für sie Me and Bobby McGee schrieb und der ja auch einer ihrer Partner, ihrer Freunde war, ihre Liebhaber war.
1: Ein Lover, ja.
0: Sagte, Janis starb an einer Überdosis Janis. Und das muss man erstmal so nachwirken lassen, finde ich. Vielleicht auch ein Bonmot jetzt irgendwie, aber ich finde, da scheint was dran zu sein, weil die hat einfach dann ja auch so am Rand gelebt, oder?
1: Ja, es war einfach übersprudelnd. Es war natürlich, man könnte schon beinahe sagen, ein bisschen bipolar. Also das heißt, auf einmal Trauer, Einsamkeit, Depression, auf der anderen Seite wieder übersprudelnde Energie. Und dann will man die natürlich auch dämpfen. Und nicht nur Christopherson, auch Leonard Cohen. Im Chelsea Hotel haben sie zusammen einige Zeit verbracht. Und da gab es auch einen Song, ich glaube irgendwas mit Chelsea. Aber Janis sagte später, sie fand Cohen nicht so beeindruckend als Liebhaber, wie er als Autor und Sänger war. Kann man nur sagen.
0: Fällt uns schwer, das nachzuvollziehen.
1: Können wir nicht nachvollziehen.
0: Die Verbindung hattest du ja schon erwähnt von Janis Joplin zu Jim Morrison. Ja, quasi die dritte Gestalt in diesem Dreiklang, sagen wir mal. Dreiviertel Jahr nach den anderen beiden verstorben. Man muss ja einmal noch sagen zu Jimi Hendrix und Janis Joplin, da lagen, glaube ich, 16 Tage nur dazwischen. Also wo die beide ums Leben gekommen sind. Und dann jetzt ein Dreivierteljahr. Kannst du dich eigentlich an diese Zeit erinnern, wie diese Nachrichten auf euch einprasselten?
1: Also ich fand's furchtbar brutal schockierend, gerade bei Hendrix und bei Janis Joplin. Obwohl bei Joplin ahnte man schon manchmal, da hatte man schon gehört von irgendwelchen Abstürzen. Bei Jim Morrison war ich nicht so richtig überrascht, weil der lebte, das hieß schon in Paris, eine sehr seltsame Zeit durch und hatte vorher auch extrem viele Alkoholabstürze gehabt. Bei ihm kommt das nun dazu, dass er von Jugend an eigentlich Alkoholiker war. Er hatte nun auch eine Kindheitsgeschichte, die nicht typisch war. Sein Vater war Marineadmiral. Kommandant eines Flugzeugträgers, jemand, der im Vietnamkrieg sehr aktiv war. Und dann hat er diesen Sohn, der immer Rebell war, der sich dann auch von seinen Eltern losgesagt hat und auch selbst seine Mutter dann nicht wieder gesehen hat, als sie ihn bei einem Konzert besuchen wollte. Also er war
0: also hier... Er hatte keinen Kontakt mehr zu sein?
1: Nein, keinen Kontakt. Ah, okay. Und das ist natürlich ein Jugendlicher, der auch ganz anders war. Der hat sich früh mit französischen Dichtern Rimbaud oder Baudelaire oder mit William Blake und mit Künstlern der Beat Generation, Kerouac und Burroughs, beschäftigt und das aufgesogen. Der aber zum Beispiel auch studierte und einen Bachelor machte, und zwar in Kinematografie. Er studierte zum Beispiel bei Josef von Sternberg, dem legendären Regisseur.
0: Marlene Dietrich-Filme.
1: Ne, genau, in L.A., in Los Angeles, an der UCLA, aber er war trotzdem kein organisierter Student. Er lebte schon sehr chaotisch, hatte selten eine eigene Wohnung, sondern gastierte da in verschiedenen Flats und Apartments von anderen Leuten, hatte immer irgendwie was zu rauchen und zu trinken. Er war also auch damals schon ein Mann, der eigentlich auf dieser Spur war, die ihn später dann auch eventuell umgebracht hat. Er wurde dann eben auch Musiker und Performer, aber er hätte auch Filmregisseur werden können oder Autor oder sowas. Er lernte nun eben Ray Manzarek kennen und die beiden gründeten die Doors. The Doors of Perception, ein Zitat von Aldous Huxley, ursprünglich von William Blake, die Türen der Erkenntnis und alles sehr mythisch. Er liebte auch griechische Philosophen und Nietzsche war auch ein Favorite von ihm. Also er war ein gebildeter Mensch und schrieb ja auch schon früh Gedichte, Poetry.
0: Ich finde trotzdem diese, bei Jim Morrison, bei allem, was ich da, ja, das kann man dann eben auch vielleicht aus den Songs hören oder aus dem, was man dann vielleicht auch darum herum gelesen hat, hat ja auch dann so Spoken Word Performances aufgenommen später und so, finde ich, gibt's da ganz viel auch so Selbstinszenierung und so selbst, ich möchte sagen, Bespiegelung und etwas sehr Narzisstisches hat das, finde ich. Und ich sag mal ganz offen gestanden, mir geht das ein bisschen auf den Wecker, dieses, weißt du, ich bin hier eigentlich bin ich ein Poet.
1: Ja.
0: Aber wo man denkt, eigentlich reicht es mir, wenn du ein guter Rocksänger bist. Weißt du, was ich meine?
1: Ja, das stimmt. Er hat das alles ein bisschen überladen immer. Er war ein guter Rocksänger, hatte also diese Baritonstimme mit großer Kraft und Stärke. Die ist wirklich ganz wunderbar gewesen, aber er war eben theatralisch. Er war ein Performer. Er war eigentlich auch ein Poetry Slammer ganz früher. Also er hat ja dauernd auch auf der Bühne improvisiert und andere Texte dazu gesungen und hat auch Stücke inszeniert. Zum Beispiel, da gibt's diese großen Dramen auf der Bühne wie End oder When the Music is Over. Also die wurden ellenlang, 15 Minuten lang gespielt mit großen Passagen, wo die Band eigentlich nur ein bisschen rumdüdelte.
0: Und wie Filmmusik wird das ja auch.
1: Wie Filmmusik ist es auch. Und das ist eben auch vielleicht seine Seele gewesen. Er war eigentlich Filmemacher und hat dann auf der Bühne auch inszeniert. Also sich selbst natürlich hauptsächlich. Hat dann aber auch die Grenzen nicht mehr gefunden. Wo ist das jetzt zwischen peinlich oder einfach eine gute Theateraufführung? Und es gibt ja dann unzählige Skandale, die ihn auch dann in eine Rolle gebracht hatte als der jugendliche Rebell, der tatsächlich vom FBI untersucht wurde und auch beobachtet
0: als
1: wurde.
0: Als Aufrührer oder
1: ja,
0: wie?
1: Ja, als Aufrührer, der die Jugend auf zu Drogen und seine Aufrufe gegen den Vietnamkrieg, ausgerechnet bei dem Vater, ne, und der hat dauernd auch den designierten Präsidenten, da war Nixon erst gewählt, noch nicht im Amt, hat er ihn also ständig auf der Bühne beleidigt und Nixon nachher, als er Präsident war, hat dann auch dafür gesorgt, dass die Doors also streng beobachtet wurden und nicht umsonst auch dieses Problem, dass er in Miami, als er auf der Bühne wohl sagt, hey, you wanna see my dick, also wollte mein Geschlechtsteil sehen und dann anfing sich auszuziehen und zu entblößen, es ist wohl nicht dazu gekommen, aber er wurde deswegen angeklagt, er wurde auch verhaftet und er hatte einen
0: von der Bühne geholt wurde.
1: Ja, von der Bühne geholt und er hatte einen Prozess. Und die Band, die hat das alles so mitgetragen, aber waren auch reichlich genervt

0: Jim Morrison, der immer die Grenzen gesprengt hat und immer auf dem Weg zu einem anderen, ja, wie soll ich sagen, zu einer anderen Inszenierung war. Das muss ja Teil seiner Idee gewesen sein. Und die anderen haben das so klaglos mitgemacht. Ich finde, wenn man die Doors hört, ist natürlich jetzt seine Lyrics sind da schon prägend und wie er singt, das ist ja eine sehr prägnante Stimme, aber diese Band ist ja auch irgendwie, klingt ganz anders. Diese Orgel, dieses Gegniedel von der Orgel, ist es ja sehr prägend. Eine starke Gitarre und auch ein toller Schlagzeuger, finde ich. Also eine ganz eigene Mischung. Was war das für eine Band?
1: Eine ganz, ganz hervorragende Band. Und ich muss sagen, der Orgelspieler, der hatte zwar einen furchtbaren Orgelsound, aber was er spielte, war toll. Also diese Figur von Light My Fire, die habe ich erstmal in meiner ersten Band lange geübt, um das nachzuspielen, weil wir die Nummer auch aufgeführt haben. Also das ist schon faszinierend und die Stücke waren musikalisch auch spannend, weil sie aber auch gut zu Morrison passten. Sie waren dramaturgisch gut arrangiert, sie ließen auch viel freie Fläche und sie waren so eine Mischung aus manchmal harten Rock'n'Blues oder aber auch epischen Erinnerungen an Brecht Weil. Also Alabama Song ist ja ein ganz beliebter Song von ihnen gewesen. Also das ist auch eine Theaterquelle für die Musik der Doors. Und es ist eben so, dass er sich selbst, glaube ich, überhöhte. Er sah sich beinahe so als mythischer Schamane auf der Bühne, der also nicht nur als Theaterschauspieler da stand, sondern der sich auch wirklich so wie der weise Prophet manchmal gebärte. Und das hat die Band schon fertig gemacht. Und nicht umsonst hat man sich dann auch getrennt. Morrison hat die Band verlassen. Dann haben sie ja, glaube ich, ein letztes Album L.A. Woman gemacht. Danach war es erstmal vorbei. Und er ging nach Paris, vielleicht um sich zu erholen, auch physisch, also ständig viele, viele Jahre Alkoholismus und andere Drogen, die natürlich auch dabei waren, haben ihn auch körperlich fertig gemacht. Und er hat die Zeit in Paris verbracht, um sich zu erholen, auch von seinem Asthma. Er litt unter Asthma, verbrachte dann auch Zeit auf Korsika und wärmeren Gegenden, aber lebte dann mit seiner Freundin Pamela Curson, die aber auch eben drogensüchtig war, zusammen in Paris. Und da kam dann sein Ende auch eher zufällig. Da muss man schon sagen, die französische Polizei hat keine Autopsie gemacht. Er starb. Eines Morgens wurde in der Badewanne aufgefunden der wurde nicht untersucht, was da eigentlich los gewesen war. Danach hat dann die Freundin gesagt, das war wohl Heroin, weil er wohl gegen sein Asthma nicht nur Medizin genommen hat, sondern auch Heroin geschnupft hat, das bei Asthma wohl beruhigend wirken soll. Also diese Selbstmedikation hat ihn dann auf Heroin gebracht, was einen natürlich gleich süchtig macht, auch wenn man es schnupft. Und es gibt eine Geschichte, verschiedene Theorien über seinen Tod, dass er im Palace gewesen sein soll, das ist der große Club in Paris, und dass er dort eben auch eine Überdosis bekommen hat. Oder es gibt die wahrscheinlichere Geschichte, die Marian Faithfull 2014 erzählt hat. Sie war mit einem Heroinhändler, Dealer zusammen, kam aus London nach Paris und ihr Freund sagte, ich muss noch mal zum Sänger von den Doors, geschäftlich. Und Marian Faithfull ahnte schon, was da war und hatte ein dummes Gefühl und hat dann später gesagt, sie hat ein paar Schlaftabletten genommen, hat sich hingelegt und wollte von nichts wissen. Nächsten Morgen wacht sie auf und hört, dass Jim Morrison tot ist. Da wusste sie auch schon, was passiert war. Denn offensichtlich hatte ihr Freund sehr, sehr starkes Heroin. Wieder mal dasselbe Problem, das Morrison dann nahm und dann einfach in der Mischung aus Herzschwäche, Asthma, einfach durch Alkoholismus geschwächt, das nicht vertragen hat. Im Alter von 27 Jahren, was einfach traurig ist, ehrlich gesagt, und komplett überflüssig.
0: Die letzten 24 Stunden, ich glaube, es gibt sogar richtig Dokumentarfilme über in der Tat diese drei, über die wir sprechen, weil eben nicht ganz hundertprozentig klar ist, ist jetzt vielleicht auch dann nach 50 Jahren ein bisschen egal, was genau bei Jimi Hendrix, auch bei Janis Joplin, aber vor allem bei Jim Morrison genau los war, gibt es eben die verschiedenen Spuren, denen man da so folgen kann. Diese Figur, diese Gestalt, die so verehrt wird, in jungen Jahren ist der Künstler zerbrochen. Das ist ja etwas, was es natürlich in der Pop- und Rockmusik gibt, das haben wir ja nun schon besprochen, aber das ist ja verrückterweise auch schon ganz lange vorher gibt, nämlich in der Literaturgeschichte gibt es da so wie Hölderlin, so jemand, oder die Werther-Figur ist ja auch so eine an der Empfindsamkeit im Grunde zerbrochene Figur sozusagen. Ist es deswegen auch irgendwie attraktiv? Ist es ja ein bisschen morbide, auch diesen Untergang irgendwie mit zu verehren, oder?
1: Ja, es muss sowas sein. in Verbindung auch noch mit seinem Image, seinem Bild, denn es ist ja sonst nicht zu erklären, dass zum Beispiel sein Grab in Paris am Père Lachaise, auf dem Friedhof, das meistbesuchte in Paris überhaupt ist.
0: Ich war da auch schon, ehrlich gesagt.
1: Du warst auch schon. Ja, also im Jahr kommen da Millionen Menschen und gucken sich das Grab an.
0: Das ja, muss da ist auch, nur so ein ganz kleiner Stein ist da ja, ja. Man findet das ganz schlecht.
1: Den hat übrigens der Admiral, der Vater, finanziert, denn den Stein, da war früher eine andere Figur drauf und der hat dann einen kantigen, geraden Stein draufgesetzt mit einem griechischen Spruch in griechischer Sprache. Aber es gibt auch wohl jetzt einen kleinen Zaun darum, damit die Leute nicht drauf rumtrampeln auf dem Grab. Aber das ist ein Grab, das also der französische Kulturminister zu einem nationalen Erbe erklärt hat. Also das wird ewig bleiben, das Grab. Das wird nie einfach aufgelöst werden. Und naja, irgendwas muss es ja sein, diese Faszination an diesem Mann. Denn unter den dreien ist er vielleicht musikalisch nicht derjenige, der am nachhaltigsten ist oder an dem bedeutendsten als musikalische Größe, aber trotzdem in der Mischung ist es eine übergeordnete, riesige Figur geblieben.
0: Unser Thema heute bei Urban Pop Musik Talk mit Peter Urban, Jimi Hendrix, Janis Joplin und Jim Morrison. Eine ganze Menge für so ein paar Minuten, die man darüber reden kann.
1: Ja, oder? Man könnte eigentlich 5 Sendungen drüber machen oder 10.
0: Wenn ihr uns schreiben wollt, unter urbanpop@ndr.de ist das möglich. Gerne für Anregungen, Kritik und weitere Fragen. Die Musiktitel dieser Sendung und weitere Empfehlungen findet ihr in den Shownotes. Das war Urban Pop Musik Talk mit Peter Urban. Vielen Dank, Peter.
1: Danke dir, Uke. 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
2: 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Um 11 Uhr mit Michael Hafke. Hamburg wird sich nicht um olympische und paralympische Spiele bewerben. Beim Referendum stimmten knapp 55% gegen Sommerspiele in der Hansestadt. Aus Hamburg Jörg Naroska.
3: Für die Gegner der Olympiabewerbung war es ein unerwartet deutlicher Erfolg. Knapp 360.000 Wahlberechtigte stimmten beim Hamburger Olympiareferendum gegen Sommerspiele, nur gut 290.000 dafür. Bewerbungschef Steffen Rühlke sprach davon, dass man im Sport auch in Würde verlieren können müsse. Er wünsche den anderen deutschen Bewerberstädten nun viel Erfolg. Der Deutsche Olympische Sportbund setzt die Bewerbung um Sommerspiele mit Berlin, München und Köln-Rhein-Ruhr fort, aber ohne Hamburg. Der Sport und die Wirtschaft zeigten sich enttäuscht vom Referendumsergebnis. Für Norbert Aust, Präses der Handelskammer, hängt die Zukunft der Stadt zwar nicht von Olympia ab. Im Wettbewerb um Bundesgelder für wichtige Projekte wie eine neue Kühlbrandquerung im Hafen oder für die Modernisierung des Hauptbahnhofs werde es nun aber schwer, sich gegen die künftige deutsche Olympiastadt durchzusetzen.
2: Der Bund hat seine Investitionsziele beim Sondervermögen für Infrastruktur und Klimaschutz im vergangenen Jahr verpasst. Nach Angaben des Bundesfinanzministeriums ist von den gut 37 Milliarden Euro ein Drittel des Geldes nicht abgeflossen. Aus Berlin, Lissi Kaufmann.
4: Dass weniger Geld geflossen ist, hat laut Ministerium vor allem verwaltungsrechtliche, also technische Gründe. Die meisten Fortschritte bei den Investitionen sind laut Bericht in den Bereichen Wohnungsbau und Digitalisierung erzielt worden. Die Bereiche Verkehrs- und Energieinfrastruktur sowie Forschung und Entwicklung hinken etwas hinterher. Nach einer ersten Schätzung haben die Ausgaben für einen Anstieg des Bruttoinlandsprodukts um 0,5 Prozentpunkt gesorgt.
2: Zu einer Klausurtagung von CDU-Abgeordneten aus Nordrhein-Westfalen wird heute auch Bundeskanzler Merz erwartet. Eingeladen hat dazu die NRW-CDU unter ihrem Landesvorsitzenden Wüst. Merz soll im sauerländischen Meschede als Gastredner sprechen. Das Treffen ist nicht öffentlich, die mediale Aufmerksamkeit ist aber groß. Spekulationen über einen möglichen Wechsel im Kanzleramt, bei dem Wüst Merz ablösen könnte, wurden allerdings inzwischen von zahlreichen CDU-Politikern dementiert. Wüst selbst hatte Medienberichte dazu als Quatsch bezeichnet. Fraktionschef Spahn sprach von Unsinn. Schleswig-Holsteins CDU-Chef Günther nannte die Gerüchte absurd. Von heute an können Autofahrer auf italienischen Autobahnen eine Mautrückerstattung beantragen, wenn sie sich wegen Staus verspäten. Die Regelung gilt allerdings nur, wenn Baustellen Grund der Verkehrsbehinderungen waren. Aus Rom, Tilman Kleinjung.
5: Das funktioniert ein bisschen so wie bei der Bahn. Wer bis zu 2 Stunden im Stau steht, bekommt die Hälfte der Maut erstattet. Bei mehr als 3 Stunden Verspätung wegen Stop and Go wird die gesamte Gebühr zurückbezahlt. Die Rückerstattung gibt es allerdings nur in einem sehr eng definierten Fall. Wenn der Stau durch eine Autobahnbaustelle verursacht wurde, für schwere Unfälle oder Unwetter können die Autobahnbetreiber nicht haftbar gemacht werden. Deshalb empfiehlt der ADAC, die Mautbelege aufzubewahren.
2: Bundesentwicklungsministerin Alabali Radovan reist heute in den Libanon. Gemeinsam mit ihrem norwegischen Kollegen Aukrust will sich die SPD-Politikerin vor Ort ein Bild von den Folgen des Kriegs zwischen Israel und der Hisbollah machen. Insbesondere geht es darum, wie es um die Binnenvertriebenen steht. Die Ministerin sagte vor ihrer Abreise, die Menschen brauchten mehr als Soforthilfe. Sie brauchten Frieden, Stabilität und eine Zukunftsperspektive. Ein verlässlicher Waffenstillstand sei nötig. Die Lage im Libanon wird international mit Sorge beobachtet. Die vom Iran unterstützte Hisbollah-Miliz beschießt immer wieder den Norden Israels. Die israelische Armee rückt derweil weiter im Süden des Libanon vor. In Flensburg muss sich seit heute ein 60-Jähriger vor Gericht verantworten, weil er im Schaufenster seines Geschäfts ein Schild mit dem Text »Juden haben hier Hausverbot« aufgehängt hat. Das Hausverbot rechtfertigte er im vergangenen September damit, dass ihn die Vorgänge im Gazastreifen frustrierten. Die Staatsanwaltschaft hat ihn wegen Volksverhetzung angeklagt und wirft ihm unter anderem vor, zu Hass gegen die in Deutschland lebenden Jüdinnen und Juden aufgestachelt zu haben. Und das waren die Nachrichten. Das Wetter in Norddeutschland zum meteorologischen Sommeranfang. Heute ziehen Wolken durch, es gibt einzelne Schauer, aber auch Sonnenschein. Und zwar am meisten an den Küsten bei 18 bis 23 Grad. Morgen dann ist es heiter bis wolkig, dazu kommen einzelne Schauer und Gewitter. In Vorpommern bleibt es länger trocken, es wird noch etwas wärmer, 20 bis 26 Grad. Am Mittwoch dann zeitweise Regen, dazu teils mit Gewittern. Es gibt aber auch trockene Phasen und etwas Sonne. Und die Temperaturen dann liegen zwischen 18 und 23 Grad. Es ist 11.05 Uhr.
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8: Den richtig schönen Starter habe ich für euch. Farin Urlaub, erste Solo-Single seit 10 Jahren. Happy to be Deutsch. Kurz gesagt, Gesellschaftskritik auf neue deutsche Welle Beat. Ja, eine typische Farin-Nummer. Übrigens, Solo-Album gibt's im Herbst und die Ärzte, die sind dann 2027 wieder auf Tour. So, und jetzt gibt's die neue Single für euch. Von Farin. Ich bin Jonas. Habt einen feinen Abend.

Abend, die neue von Frieda Gold. Wiedersehen bei NDR 2 im Soundtrack Neue Musik. Und wir feiern dieses Jahr ein Jubiläum, 30 Jahre Sportfreunde Stiller. Und passend dazu gibt es übrigens gerade eine Doku in der ARD Mediathek. Erinnern wir uns mal ein bisschen. Germering bei München, 1995, drei Jungs, eine Band, kein wirklich großer Plan. Und dann die Fußball-WM 2006, das Sommermärchen. Und plötzlich war ihr Song die Hymne einer ganzen Nation. Applaus, Applaus, kennt wahrscheinlich jeder von euch. 54, 74, 90, 2006, kennt dann wirklich jeder. Und dann kam 2017, der Sänger Peter Brugger, hat in der neuen Doku, die es jetzt gibt, selbst gesagt, ich habe einfach eine Pause gebraucht, ich habe einfach nichts mehr gespürt und die Band hat dann pausiert, jeder hat was anderes gemacht, Bücher geschrieben, soziale Projekte, Vater sein und irgendwie sind sie doch wieder zusammengekommen. Und jetzt gibt's ein neues Album. Übrigens, zum ersten Mal komplett in Eigenregie produziert, also ohne große Plattenfirma. Keine Blumen ohne Regen ist der neue Song. Und wer mehr von den Sportis möchte, ich hab's ja eben schon mal erwähnt, die Doku mit dem Herz in der Hand steht für euch bereit in der ARD Mediathek. Bei NDR 2 gibt's jetzt die Sportis, Sportfreunde Stiller. Keine Blumen ohne Regen.

Der neue, aber dann doch ganz vertraute Sound von Esther Graf aus Österreich. Wobei, sie lebt ja inzwischen in Berlin. Übers neue Album, das im Juni kommt, sagt sie selbst, die Esther, das Gefühl dahinter ist Dankbarkeit. Und genauso klingt auch die erste Single, finde ich, die wir eben gehört haben, wofür es sich zu leben lohnt. Ihr seid bei NDR 2, im Soundcheck Neue Musik. Und jetzt geht's Bilderbuch. Also ein Bilderbuch im Radio ist nicht ganz so einfach, aber eigentlich schon, denn Bilderbuch ist eine Band, kommen aus Kremsmünster in Oberösterreich ebenfalls, leben inzwischen in Wien und sind seit Jahren, ich finde schon, eine der wohl, man kann es sagen, innovativsten Bands im deutschsprachigen Raum. Ziemlich bunter Mix, Indie, Pop, Hip-Hop, Elektronik ist irgendwie alles mit dabei. Die Mugge ist einfach immer anders und wenn man sich so durchhört, sie wird nie langweilig. Und jetzt gerade steckt die Band mitten in einem Umbruch. Im März hat Gitarrist Michael Krammer nach 17 Jahren die Band verlassen und das nicht im Streit. Sein neuer Lebensmittelpunkt ist Südamerika, hat eine Familie gegründet. Hat aber das neue Album noch mit eingespielt, also es ist alles in allem ein Abschied im Guten. Und die Nummer, die ich jetzt spiele, heißt Push Reality, ist einer der neuen Songs auf dem neuen Album. Bilderbuch, finde ich, klingt darauf genauso, wie man sie kennt. Und gleichzeitig wie jemand, der irgendwie gerade neu anfängt. Hier sind sie. Push Reality, Bilderbuch im NDR 2 Soundcheck. Neue Musik.

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1: Und gerade noch in die Playlist gezogen, sozusagen als Starter für die nächsten 30 Minuten. Almost Monday. Drei Jungs aus San Diego haben inzwischen roundabout so zusammen kumuliert und gerechnet 400 Millionen Streams. Die klingen immer wie Sommer. Auch die neue Nummer, No More Regrets, ist unter drei Minuten, hat aber so einen Groove, dass es schwer mit dem Stillsitzen bleiben. Ich bin Jonas, entspannten Abend. Ihr dürft aufstehen.

Zack mit Shadows bei NDR 2 im Soundcheck Neue Musik. Jetzt gibt's Dotan, ist ein Niederländer, Singer-Songwriter, macht so Folk-Pop. Und wenn ihr Home von 2014 kennt, die Single, das war er. Dieser Song, den man einmal hört und danach nicht mehr los wird. Millionen Streams, ausverkaufte Touren durch ganz Europa. Und dann hatte er eine längere Pause, der Dotan. Er hat sich neu sortiert, hat durchgeatmet und jetzt ist er zurück. Vor kurzem hat er eine ausverkaufte akustische Tour durch Europa beendet. Ich glaube 22 Destinationen. Deutschland, Spanien, England, Skandinavien, alles dabei. Nur Dotan, eine Gitarre, ein Raum voller Menschen und passend zum Tourende ist Let You Go erschienen. Die Single spiele ich euch gleich. Das Musikvideo hat er auf Island gedreht, weil Island halt einfach passt, wenn man über Gefühle singt, die größer sind als man selbst, hat er sich gedacht. Der Song, der hat ein klares Thema und Dotan sagt es selbst ziemlich direkt. Er hat ihn aus persönlicher Bindungsangst geschrieben. Dieses Gefühl, jemand so sehr zu lieben, dass allein der Gedanke, ihn zu verlieren, fast unerträglich ist. Man hält Abstand, schützt sich und genau das wird dann am Ende zum Problem. Kennt ihr? Ich fühl's. Jetzt bei NDR 2. Dotan, let's you

NDR 2, der Soundtrack Neue Musik mit Jungle Carry On. Jetzt habe ich euch Lucent noch in die Playlist gezogen. Ist aufgewachsen in Stratford bei Manchester, hat als Teenager in lokalen Bars Jazz und Blues gesungen. Und manchmal macht man sowas ja, weil man einfach singen muss, nicht weil man einen Plan hat. Dann hat sie ein Cover von Chris Isaaks Wicked Game aufgenommen. Kennt ihr, aus dem Jahr 89 stammt das. Das hat auch David Lynch damals für seinen Film Wild at Heart verwendet. Und Lucents Version lief auf YouTube, ich habe mal nachgeguckt, inzwischen 45 Millionen Mal. 45 Millionen Mal. Ich finde, das ist nicht schlecht für ein Cover, oder? Über 250 Millionen Streams insgesamt, BBC Radio 1 Support und auch noch Honor, die Daily Mail, hat sie als einen der Newcomer des Jahres 2026 gehandelt. Und jetzt kommt Love Bites Back, die Single. Und sie sagt dazu, manchmal verwechseln wir Vertrautheit mit Langeweile. Der Song, sagt sie, handelt davon, dass Ganze auf die harte Tour rauszufinden. Also, dass genau diese Stabilität eigentlich das Echte war. Man hat jemanden, der einfach immer da ist und irgendwann denkt man, zu gewöhnlich. Einfach zu gewöhnlich. Und dann ist er weg. Hier ist NDR 2 mit einer ganz besonderen Stimme. Hier ist Lucent. Love Bites Back.

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1: Um 12 Uhr mit Benjamin Kirsch. Nach dem Scheitern des Olympia-Referendums gerät Hamburgs rot-grüner Senat unter Druck. Die Opposition fordert Konsequenzen aus der deutlichen Ablehnung der Bewerbungspläne. Aus Hamburg Oliver Wuttke.
2: Der Hamburger Senat wisse nicht, was die Menschen in der Stadt wirklich umtreibe, kritisiert die linken Co-Fraktionschefin Heike Sudmann. Ihre Partei hatte neben der Initiative No Olympia maßgeblich gegen eine Olympia-Bewerbung argumentiert. Viele in Hamburg hätten andere Sorgen: hohe Mieten, Obdachlosigkeit, Verkehrsprobleme. Oppositionsführer Dennis Thering von der CDU hatte sich für Olympia stark gemacht. Er kritisiert nun, die Kampagne des Senats sei schwach und konzeptlos gewesen. Die AfD spricht von einem gescheiterten Prestigeprojekt und fordert den Rücktritt des ersten Bürgermeisters. Der hatte schon gestern Abend klargemacht, sein Senat werde auch ohne Olympia weiterarbeiten. Am Ausbau von Verkehrswegen, Sportstätten und Barrierefreiheit. Einzelheiten dazu stellen die Spitzen der Koalition in diesen Minuten auf einer Pressekonferenz vor.
1: Der Bund hat seine Investitionsziele beim Sondervermögen für Infrastruktur und Klimaschutz im vergangenen Jahr verpasst. Nach Angaben des Bundesfinanzministeriums ist von den gut 37 Milliarden Euro ein Drittel des Geldes nicht abgeflossen. Aus Berlin Lissy Kaufmann.
3: Dass weniger Geld geflossen ist, hat laut Ministerium vor allem verwaltungsrechtliche, also technische Gründe. Die meisten Fortschritte bei den Investitionen sind laut Bericht in den Bereichen Wohnungsbau und Digitalisierung erzielt worden. Die Bereiche Verkehrs- und Energieinfrastruktur sowie Forschung und Entwicklung hinken etwas hinterher. Insgesamt spricht das Finanzministerium von einem erfolgreichen Start. Die Investitionen stärkten die Wirtschaft. Nach einer ersten Schätzung haben die Ausgaben für einen Anstieg des Bruttoinlandsprodukts um 0,5 Prozentpunkt gesorgt. Das Finanzministerium macht aber deutlich, dass insgesamt noch mehr Tempo bei der Umsetzung nötig ist.
1: Zu einer Klausurtagung von CDU-Abgeordneten aus Nordrhein-Westfalen wird heute auch Bundeskanzler Merz erwartet. Eingeladen hat dazu die NRW-CDU unter ihrem Landesvorsitzenden Wüst. Merz soll im sauerländischen Meschede als Gastredner sprechen. Das Treffen ist nicht öffentlich, die mediale Aufmerksamkeit ist aber groß. Spekulationen über einen möglichen Wechsel im Kanzleramt, bei dem Wüst Merz ablösen könnte, wurden allerdings inzwischen von zahlreichen CDU-Politikern dementiert. Wüst selbst hatte Medienberichte dazu als Quatsch bezeichnet. Fraktionschef Spahn sprach von Unsinn. Schleswig-Holsteins CDU-Chef Günther nannte die Gerüchte absurd. Ein Jahr nach dem Messeranschlag auf feiernde Menschen in Bielefeld ist heute das Urteil gefallen. Das Oberlandesgericht Düsseldorf sprach den Angeklagten des vierfachen versuchten Mordes schuldig und verhängte die Höchststrafe. Aus Bielefeld Marco Zaremba.
4: Der 36-jährige Syrer ist vom Oberlandesgericht Düsseldorf zu lebenslanger Haft verurteilt worden. Die Richter sprachen ihn wegen vierfachen versuchten Mordes schuldig. Außerdem stellten sie die besondere Schwere der Schuld fest und ordneten Sicherheitsverwahrung an. Der Mann hatte im Mai vergangenen Jahres vor der Bielefelder Bar Cutie mehrere Menschen mit einem Messer lebensgefährlich verletzt. Die Bundesanwaltschaft wertete die Tat als islamisch motivierten Terroranschlag. Der Angeklagte hatte den Angriff gestanden und vor Gericht Reue gezeigt.
1: Ein Gericht im tschechischen Pilsen will heute über die Auslieferung der verurteilten Rechtsextremistin Liebig an Deutschland entscheiden. Sie soll in die JVA Chemnitz gebracht werden. Liebig lehnt das ab, da sie befürchtet, in ein Männergefängnis gebracht zu werden und in Haft ums Leben zu kommen. Die 55-Jährige war im Juli 2023, damals noch als Mann, vom Amtsgericht Halle wegen Volksverhetzung, übler Nachrede und Beleidigung zu einer Gesamtfreiheitsstrafe von 1 Jahr und 6 Monaten ohne Bewährung verurteilt worden. Kurz vor Haftantritt änderte sie ihren Geschlechtseintrag von männlich auf weiblich und floh, wurde dann aber im April in Tschechien aufgegriffen. In Flensburg muss sich seit heute ein 60-Jähriger vor Gericht verantworten, weil er im Schaufenster seines Geschäfts ein Schild mit dem Text »Juden haben hier Hausverbot« aufgehängt hat. Das Hausverbot rechtfertigte er im vergangenen September damit, dass ihn die Vorgänge im Gazastreifen frustrierten. Die Staatsanwaltschaft hat ihn wegen Volksverhetzung angeklagt und wirft ihm unter anderem vor, zu Hass gegen die in Deutschland lebenden Jüdinnen und Juden aufgestachelt zu haben. Das waren die Nachrichten. Das Wetter in Norddeutschland. Heute neben durchziehenden Wolken und einzelnen Schauern auch Sonnenschein. Höchstwerte 18 bis 23 Grad. Morgen heiter bis wolkig. Vereinzelt Schauer und Gewitter, in Vorpommern meist trocken. Höchstwerte 20 bis 26 Grad. Am Mittwoch zeitweise Regen, teils Gewitter, teils Sonne 18 bis 23 Grad. Und am Donnerstag von Westen her Schauer und Gewitter. Sonst freundlicher 18 bis 23 Grad. Es ist jetzt 12.05 Uhr.
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7: Mit mir, Jonas, und mit Cassia aus Manchester. Cassia, Love Drunk heißt die erste Single. Sozusagen das Amuse-Girl aufs neue Album. Im November kommen sie dann auch noch auf Deutschland-Tour. Hier sind sie mit Love Drunk.

0: war Homewrecker bei NDR 2 im Soundcheck Neue Musik. Somber. Im echten Leben Shane Booth. Der ist gerade mal 20, aufgewachsen auf der Lower East Side in New York und hat sich produzieren selbst beigebracht, also nachts im Schlafzimmer, während er tagsüber tatsächlich klassische Musik an der LaGuardia High School studiert hat. Sein Durchbruch war Back to Friends und dieser Song war über ein Jahr in den Billboard Charts. Dann kam eine Grammy-Nominierung als Best New Artist und ein Auftritt bei Coachella, bei dem Festival, bei dem die Leute wirklich bis an die äußersten Ränder des großen Feldes standen. Es war pickepacke voll. Alle wollten Somber sehen und vor allem hören. Und den Song, den ich euch jetzt spiele, Potential, den hat er bei Coachella zum ersten Mal live gespielt. Und ein paar Tage später hat er ihn dann einfach rausgebracht. Geht so in die Synthie-Pop-Ecke, ein bisschen Daft Punk und ein Text über eine, naja, verlorene Beziehung und was einem bleibt, wenn jemand dann endgültig weg ist. Variety ist eines der bekanntesten amerikanischen Unterhaltungs- und Musikmagazine und die haben über ihn geschrieben, er, der Somber, ist der neue Prototyp des modernen Rockstars.
1: So what?
0: Was soll jetzt noch kommen? Klingt groß, klingt aber auch einfach nach einem 20-Jährigen, der genau weiß, was er macht und was er will. Auf die Überholspur, in die Rakete, aber hoffentlich beide Füße auf dem Boden behalten. Hier ist das Somber Potential bei NDR 2 im Soundcheck Neue Musik.

0: kannst du gut durchhören, das neue Album von Stefanie Heinzmann. Myself ist die neueste Single daraus. Jetzt gibt's bei NDR 2 im Soundcheck neue Musik Mina Richmann. Mina kommt aus Bielefeld, hat deutsch-iranische Wurzeln, macht... In welche Schublade stecken wir es denn? Macht Indie-Pop. Ja. Indie-Pop, der sich irgendwie anfühlt wie ein direktes Gespräch, so ein ehrliches direktes Gespräch. Und ihr erstes Album, Debütalbum, Grown Up, kam 2024 raus, vor 2 Jahren. Und hat ihr in der deutschen Szene, also Musikszene, Indie-Szene, einen echten Namen gemacht. Und jetzt kommt das zweite Album, Different Flavors of Being Happy heißt es. Und der Titel, der klingt erstmal paradox, aber genau das ist das Konzept. Glück hat viele Gesichter und nicht alle davon sehen so aus wie auf Instagram, ne? Terrified of Change ist nämlich die neue Single und die hören wir uns jetzt an. Und es geht um den Konflikt Angst vor Veränderung und Angst vor Langeweile, wenn sich nichts verändert. Mina erzählt am besten mal selbst.
1: Ich glaube, ich bin ein Mensch, der nicht besonders gut mit Veränderungen klarkommt und gleichzeitig einen Beruf ausgewählt hat, mit einer großen, großen Liebe zu dem, in dem es eigentlich nur um Veränderung geht. Jeder Tag ist anders, jedes Konzert ist anders, immer neue Menschen, neue Orte. Und ich liebe das. Und gleichzeitig bin ich so überfordert manchmal davon, damit umzugehen. Und mir einzugestehen, dass Entwicklung nicht linear ist und dass Dinge gleichzeitig wahr sein dürfen. Und mir zu erlauben, Schwierigkeiten damit zu haben, dass sich Dinge verändern und gleichzeitig diese Veränderungen zu brauchen, um neue Dinge zu erleben. Darum geht es in Terrified of Change.

0: Boy Loco mit Praised You bei NDR 2 im Soundcheck Neue Musik.
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2: Mit mir, Jonas, und mit einem guten Soundtrack aus Der Teufel trägt Prada 2 mit Meryl Streep, mit Anne Hathaway, mit Emily Blunt. Die sind ja alle wieder dabei. Lady Gaga sollte nur kurz im Film auftauchen. Daraus wurde dann eine richtige Szene, weil der Regisseur so begeistert war von Gagas Schauspieltalent. Also Meryl Streep und Lady Gaga, Auge in Auge. Und jetzt erstmal Ohr in Ohr mit Shape of a Woman.

Der NDR2 Soundcheck neuer Musik. Immer 18 bis 21 Uhr mit ganz viel neuer Musik. Rambo waren das mit Wide Eyed Wonder. Jetzt gibt's Sunlux. Sunlux sind drei Leute. Ryan Lott, Rafik Bhatia und Ian Chung. Ist ein amerikanisches Trio und die machen Musik so... So ein Mix zwischen Elektro, Indie-Rock und so ein bisschen Orchestrales, muss man sagen. Vielleicht kennt ihr sie noch durch Everything, Everywhere, All at Once, den völlig durchgeknallten Oscar-Film von 2022, für den sie den Soundtrack geschrieben haben und damals auch zwei Oscar-Nominierungen bekommen haben. Und danach haben sie dann den Soundtrack für Thunderbolts gemacht, das Marvel-Ding vom letzten Jahr. Und jetzt kommen sie mit einem Solo-Album zurück. Out Into. Out Into heißt es, erscheint im September. Endlessly ist die erste Single daraus, die wir uns anhören. Und die war eine etwas ungewöhnliche Geschichte. Denn ursprünglich war der Song ein Auftragswerk für eine Marschkapelle in Ohio. Ehrlich, eine Marschkapelle. Sunlux haben ihn dann umgeschrieben und umgebaut für das Album. Hier sind sie bei NDR2 im Soundcheck neuer Musik. Sunlux mit Endlessly.

0: 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Muriel. Ach, ich liebe die Stimme, ja.
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0: Jetzt gibt's noch Gracie Abrams für euch. 26 Jahre, aus Los Angeles, ist die famous daughter, bekannte Tochter, des Filmregisseurs J.J. Abrams. Kommt also aus einer Trekkie- und Star-Wars-Familie. Mit 8 hat sie ihren ersten Song geschrieben. Debütalbum gab's dann 2023, dann gab's eine Grammy-Nominierung für Best New Artist und letztes Jahr war sie Vorband bei Taylor Swift und hat danach ihre eigene Arena-Tour gemacht. Mit ausverkauftem Madison Square Garden. So, jetzt kommt ihr. Jetzt kommt Album Nummer 3. Heißt Daughter from Hell. Daughter from Hell. Und kommt im Juli. Hit the Wall heißt die Single, spiele ich euch jetzt, ist die erste. Sie sagt selbst über die Single, der Song geht nicht nur über Probleme in einer Beziehung, sondern handelt von dem Gefühl, am absoluten Ende seiner Kräfte zu sein. Na gut, also ich bin Jonas, ganz so geht's mir noch nicht, aber ich freue mich jetzt auf den Feierabend. Gleich nach den Nachrichten um 9 macht dann Markus weiter mit NDR 2 Pop, die Abendshow. Genießt euren Abend. Und hier ist sie, Gracie Abrams.

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1: Um 13 Uhr mit Benjamin Kirsch. Nach dem Scheitern des Olympia-Referendums gerät Hamburgs rot-grüner Senat unter Druck. Die Opposition fordert Konsequenzen aus der deutlichen Ablehnung der Bewerbungspläne. Aus Hamburg, Oliver Wuttke.
2: Der Hamburger Senat wisse nicht, was die Menschen in der Stadt wirklich umtreibe, kritisiert die linken Co-Fraktionschefin Heike Sudmann. Ihre Partei hatte neben der Initiative No Olympia maßgeblich gegen eine Olympia-Bewerbung argumentiert. Viele in Hamburg hätten andere Sorgen: hohe Mieten, Obdachlosigkeit, Verkehrsprobleme. Oppositionsführer Dennis Thering von der CDU hatte sich für Olympia stark gemacht. Er kritisiert nun, die Kampagne des Senats sei schwach und konzeptlos gewesen. Die AfD spricht von einem gescheiterten Prestigeprojekt und fordert den Rücktritt des ersten Bürgermeisters. Der hatte schon gestern Abend klargemacht, sein Senat werde auch ohne Olympia weiterarbeiten. Am Ausbau von Verkehrswegen, Sportstätten und Barrierefreiheit. Einzelheiten dazu stellen die Spitzen der Koalition in diesen Minuten auf einer Pressekonferenz vor.
1: Juso-Chef Thürmer will nicht von der geplanten BAföG-Reform abrücken. Er kenne niemanden in der SPD, der nicht mit voller Überzeugung hinter der Reform stehe, sagte Thürmer im Deutschlandfunk. Scharfe Kritik übte Thürmer an den Äußerungen von Bundesforschungsministerin Bär zu dem Thema.
3: Die Äußerungen der Forschungsministerin, die empfinde ich wirklich als skandalös. Also sie müsste ja auf der Seite der Studierenden stehen. Stattdessen wiederholt sie ehrlicherweise saudumme Klischees, sagt, die Studierenden sollten doch mal arbeiten. Die Realität ist doch, 65% der Studierenden arbeiten jetzt schon. Das ist mehr als in den gesamten Generationen davor. Aber trotzdem leben fast 50% der Studierenden, die nicht mehr zu Hause wohnen, in Armut, weil die Kosten so stark gestiegen sind und das BAföG eben nicht reicht. Diese Situation ist unhaltbar und die Forschungsministerin sollte eigentlich an erster Stelle stehen, um daran etwas zu ändern. Stattdessen macht sie das, was wir am Wochenende gesehen haben. Ich kann das einfach nicht verstehen, ehrlich gesagt.
1: Juso-Chef Thürmer. Nach tagelangen Spekulationen über einen personellen Wechsel im Bundeskanzleramt hat der CDU-Vorsitzende in Nordrhein-Westfalen Wüst solchen Überlegungen eine klare Absage erteilt. Auf einer Tagung von CDU-Abgeordneten aus NRW in Meschede sagte Wüst, er könne vor solchen Diskussionen nur ausdrücklich warnen. Deutschland stehe vor großen Herausforderungen, die Kanzler Merz entschlossen angehe. Dabei habe er seine volle Unterstützung. Wüst wurde in den vergangenen Tagen immer wieder als möglicher Kandidat genannt, Merz als Bundeskanzler abzulösen. Merz will in Meschede auch noch eine Rede halten. Israel will seine Angriffe auf Ziele der Hisbollah-Miliz und auch auf die libanesische Hauptstadt Beirut ausweiten. Das kündigten Ministerpräsident Netanyahu und Verteidigungsminister Katz in einer gemeinsamen Erklärung an. Aus Tel Aviv, Julio Segador.
4: Sie begründen die Entscheidung mit den, Zitat, wiederholten und andauernden Verletzungen der Waffenruhe durch die Terrororganisation Hisbollah. Konkret sollen Ziele im Dahiyeh-Viertel im Süden der Hauptstadt angegriffen werden. Dieses Viertel ist die zentrale politische und militärische Hochburg der schiitischen Hisbollah-Miliz im Libanon. Meldungen zufolge soll die Terrormiliz dort über ein weitreichendes unterirdisches System aus Bunkern, Lagern und Tunneln verfügen. Die Mitte April vereinbarte Waffenruhe gilt derzeit faktisch nur auf dem Papier.
1: Der Landtag in Niedersachsen will von heute an die Vorgänge um den korrupten Ex-Staatsanwalt Yaschar G. aufarbeiten. Dazu hat das Landesparlament einen Untersuchungsausschuss eingerichtet. Dann soll es zum Beispiel darum gehen, wer in den Justizbehörden Informationen über die illegalen Tätigkeiten des verurteilten früheren Staatsanwalts aus Hannover hatte. Auch der heutige Verteidigungsminister Pistorius soll befragt werden, der damals Innenminister in Niedersachsen war. Der frühere Staatsanwalt war im März zu 8 Jahren Haft verurteilt worden, weil er jahrelang mit der organisierten Kriminalität zusammengearbeitet hatte. Wegen eines antisemitischen Plakats in seinem Flensburger Geschäft hat sich ein Ladeninhaber vor Gericht verantworten müssen. Das Amtsgericht verurteilte den 60-Jährigen nun wegen Volksverhetzung zu einer 6-monatigen Bewährungsstrafe und einer Zahlung von 1.200 Euro an die KZ-Gedenkstätte Ladelund, wie NDR 1 Welle Nord berichtet. Der Angeklagte hatte laut Staatsanwaltschaft während der Vernehmung eingeräumt, das Plakat mit der Aufschrift »Juden haben hier Hausverbot« aufgehängt zu haben. Das waren die Nachrichten. Das Wetter in Norddeutschland. Heute neben durchziehenden Wolken und einzelnen Schauern auch Sonnenschein. Höchstwerte 18 bis 23 Grad. Morgen heiter bis wolkig, vereinzelt Schauer und Gewitter. In Vorpommern meist trocken. Höchstwerte 20 bis 26 Grad. Und am Mittwoch zeitweise Regen, teils Gewitter, teils Sonne. 18 bis 23 Grad. Es ist jetzt 13.05 Uhr.
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1: Um 14 Uhr mit Benjamin Kirsch. Die AfD in Niedersachsen darf vom Verfassungsschutz vorläufig zum Beobachtungsobjekt von erheblicher Bedeutung hochgestuft werden. Das hat das Verwaltungsgericht Hannover entschieden. Es lehnte einen Eilantrag der AfD gegen ihre Hochstufung ab. Aus Hannover Angelika Henkel.
2: Vereinfacht gesagt, die niedersächsische AfD gilt als gesichert rechtsextrem. Das ist jedenfalls das Ergebnis im sogenannten Eilverfahren. Der Verfassungsschutz darf also die AfD hiermit mit sogenannten nachrichtendienstlichen Mitteln beobachten, heißt observieren, abhören, V-Leute einsetzen. Das Gericht in Hannover folgt der Argumentation, dass die AfD verfassungsfeindlich ist. Nur ein Beispiel, die AfD agiere gegen die Menschenwürde, wenn sie pauschal insbesondere männliche und muslimische Zuwanderer abwerte. Außerdem mache sich die AfD über andere Parteien und Politiker systematisch verächtlich und schade damit der Demokratie. Gegen den Beschluss kann die AfD Rechtsmittel einlegen.
1: Hamburgs Bürgermeister Tschentscher hat Kritik an den Olympiaplänen der Stadt zurückgewiesen. Der SPD-Politiker bezeichnete es als richtig, dass die Stadt eine Volksbefragung durchgeführt hat. Dabei hatten sich gestern 55% gegen eine Olympiabewerbung ausgesprochen. Aus der NDR-Nachrichtenredaktion Jan Busche.
3: Vom rot-grünen Senat heißt es, jetzt sollen Zukunftspläne der Stadt eben ohne Olympia angegangen werden. Mehr Barrierefreiheit, mehr Sport in den Schulen zum Beispiel und ein neues Stadion im Volkspark. Die Linke kritisiert dagegen, dass sich der Senat jetzt lieber um die wirklichen Probleme in Hamburg kümmern sollte, hohe Mieten zum Beispiel. Und die AfD fordert den Rücktritt von Bürgermeister Tschentscher. Hoffnung auf Olympia im Norden gibt es noch in Rostock-Warnemünde und in Kiel. Beide Städte möchten die Segelwettbewerbe bei sich austragen und hoffen, dass die anderen deutschen Olympiabewerber sich für Kiel oder Warnemünde entscheiden. Berlin hat sich schon festgelegt und setzt auf Warnemünde.
1: Juso-Chef Thürmer will nicht von der geplanten BAföG-Reform abrücken. Er kenne niemanden in der SPD, der nicht mit voller Überzeugung hinter der Reform stehe, sagte Thürmer im Deutschlandfunk. Scharfe Kritik übte Thürmer an den Äußerungen von Bundesforschungsministerin Beer zu dem Thema.
4: Die Äußerungen der Forschungsministerin, die empfinde ich wirklich als skandalös. Also sie müsste ja auf der Seite der Studierenden stehen. Stattdessen wiederholt sie ehrlicherweise saudumme Klischees, sagt, die Studierenden sollten doch mal arbeiten. Die Realität ist doch, 65% der Studierenden arbeiten jetzt schon. Das ist mehr als in den gesamten Generationen davor. Aber trotzdem leben fast 50% der Studierenden, die nicht mehr zu Hause wohnen, in Armut, weil die Kosten so stark gestiegen sind und das BAföG eben nicht reicht. Diese Situation ist unhaltbar und die Forschungsministerin sollte eigentlich an erster Stelle stehen, um daran etwas zu ändern. Stattdessen macht sie das, was wir am Wochenende gesehen haben. Ich kann das einfach nicht verstehen, ehrlich gesagt.
1: Juso-Chef Thürmer. Israel will seine Angriffe auf Ziele der Hisbollah-Miliz und auch auf die libanesische Hauptstadt Beirut ausweiten. Das kündigten Ministerpräsident Netanyahu und Verteidigungsminister Katz in einer gemeinsamen Erklärung an. Aus Tel Aviv, Julio Segador.
5: Sie begründen die Entscheidung mit den, Zitat, wiederholten und andauernden Verletzungen der Waffenruhe durch die Terrororganisation Hisbollah. Konkret sollen Ziele im Dahiyeh-Viertel im Süden der Hauptstadt angegriffen werden. Dieses Viertel ist die zentrale politische und militärische Hochburg der schiitischen Hisbollah-Miliz im Libanon. Meldungen zufolge soll die Terrormiliz dort über ein weitreichendes unterirdisches System aus Bunkern, Lagern und Tunneln verfügen. Die Mitte April vereinbarte Waffenruhe gilt derzeit faktisch nur auf dem Papier.
1: In Osnabrück ist seit heute eine neue Landeszentralstelle für Cyberkriminalfälle aktiv. Dort arbeiten IT-Spezialisten gemeinsam mit Juristen an Cybercrime-Fällen wie Drogen- und Waffenhandel im Darknet oder Online-Betrug. Bisher waren für Niedersachsen drei verschiedene Stellen für Cybercrime zuständig: Osnabrück, Verden und Göttingen. Jetzt wird alles in Osnabrück gebündelt. Aus dem Justizministerium heißt es, der Standort wurde unter anderem gewählt, weil er nah an NRW liege und von dort zusätzlich Fachkräfte für die Zentralstelle gewonnen werden könnten. Bis 2027 soll die Zentralstelle auf rund 50 Mitarbeitende wachsen. Das waren die Nachrichten. Das Wetter in Norddeutschland. Heute neben durchziehenden Wolken und einzelnen Schauern auch Sonnenschein, Höchstwerte 18 bis 23 Grad. Morgen heiter bis wolkig, vereinzelt Schauer und Gewitter, in Vorpommern meist trocken, Höchstwerte 20 bis 26 Grad. Am Mittwoch zeitweise Regen, teils Gewitter, teils Sonne, 18 bis 23 Grad. Und am Donnerstag von Westen her Schauer und Gewitter, sonst freundlicher bei gleichbleibenden Temperaturen. Es ist jetzt 14:05 Uhr.
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10: 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Also Leute, ich will ja nicht flexen, aber ich fahre heute Abend nach dieser Sendung schön in Urlaub. Hab hier schon schön meinen Koffer stehen im Studio, aber bevor ich meine Badesachen raushole, habe ich erstmal noch jede Menge geile Songs im Gepäck, denn es ist Freitag, es ist der Tag für neue Musik und wir gehen rein. Ich bin Julia. Hallo zusammen.
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Habt ihr heute schon Ariana Grande gegoogelt? Macht das ruhig mal. Weil wisst ihr, was dann passiert, wenn ihr einfach Ariana Grande googelt? Da regnen dann so Blütenblätter runter. Und warum? Weil ihr nächstes Album Petal, also Blütenblatt, heißt. Und das kommt zwar erst am 31. Juli, aber es gibt seit heute den ersten Vorgeschmack. Denn heute ist ihr erster neuer Song rausgekommen aus dem Album Hate That I Made You Love Me. Und das ist, ja, ich sag jetzt mal, eine sehr entspannte Nummer. Also ich fände es schon ganz gut, wenn sie noch ein bisschen nachlegen würde auf dem Album. Aber hört es euch ruhig mal selber an. Hier ist Ariana Grande mit Hate That I Made You Love Me. Hier bei Enjoy Play, eure Show für neue Musik.

0: Ja, ich habe geweint. Ich war da gehockt und habe geweint und habe gesagt, oh, endlich, Mann. Das hat mir noch so gefehlt.
1: Ja, so hat Rapper Green sich gefühlt, als er gecheckt hat, wie groß sein Song Panama eigentlich ist.

Ja, der war vor 3 Jahren wirklich überall. Also da ist man nicht dran vorbeigekommen und der hat Green so einen richtigen Segen beschert. Green ist nämlich schon seit ungefähr 10 Jahren als Musiker unterwegs, war auch viel in der Battle-Rap-Szene zugange und hatte eigentlich so eine recht stabile Fanbase. Aber mit Panama kam dann halt wirklich dieser richtige Durchbruch, auf den er gewartet hat, dass er dann ein Label bekommen hat und so weiter und so fort. Und ich glaube, ohne diesen Durchbruch hätte er auch niemals das Feature an Land gezogen, das er jetzt bei seinem neuen Song drauf hat. Er hat nämlich tatsächlich niemand Geringeren am Start als Rapper Finch. So, die beiden haben heute zusammen einen Song released. Copagan heißt er. Hier sind Finch und Green zusammen bei Enjoy Play. 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

0: Kleine Nachricht von einer Künstlerin aus der Enjoy Playlist.
1: What's up? I'm Kim Petras and Detour is out now.
0: Wie kann man nur so iconic sprechen? Kim Petras hat ein neues Album gedroppt. Detour heißt es und die erste Ankündigung, ich habe das eben nochmal nachgelesen, zu dem Album war tatsächlich im Februar auf Tumblr. Und kurze Frage, ich weiß nicht, ob ihr das noch so in Erinnerung habt. Tumblr, das war mal so ein soziales Netzwerk, aber ich dachte, das war so für, weiß ich nicht, vielleicht so im Jahr 2009 ein Ding. Deswegen wichtige Frage an euch, ist das wieder in? Muss ich mich da jetzt irgendwie wieder anmelden? Kim Petras, kannst du vielleicht dazu was sagen? Also, falls ihr Infos habt, ob ich wieder auf Tumblr ankommen soll, dann sagt auf jeden Fall mal Bescheid. Solange gibt es jetzt hier Brutalist von Kim Petras aus dem neuen Album Detour bei Enjoy Play, angekündigt auf Tumblr.

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0: Dieser Song kann alles sein, was ihr wollt. Ja moin, ihr seid hier bei Enjoy Play, eure Show für neue Musik. Und der neue Song von Bebe Rexha und David Guetta, der scheint bei unterschiedlichen Menschen ganz unterschiedliche Emotionen hervorzurufen. Meine Kollegin Svenja meinte, dass der richtig nach WM klingt, also circa so.
1: Tor! Und Tor! Tor für Deutschland!
0: Naja, oder so ähnlich. Enjoy-Hörerin Samira wiederum schreibt, zu dem Lied sehe ich mich im Sommerregen tanzen und einfach glücklich sein. Top Song. Sorry Leute, aber das sind für mich zwei ganz unterschiedliche Vibes. Aber ich kann tatsächlich beides so ein bisschen verstehen bei dem Song. Deswegen schreibt mir auf jeden Fall mal über die Enjoy-App, was ihr so fühlt bei dem Song. Seid ihr eher Team Sommerregen oder seid ihr eher Team WM? Checkt das jetzt mal aus. Hier ist der Song, hier ist Bebe Rexha. Zusammen mit David Guetta und Sad Girls.

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1: Um 15 Uhr mit Tarek Yusbaschi. Die AfD in Niedersachsen darf vom Verfassungsschutz vorläufig zum Beobachtungsobjekt von erheblicher Bedeutung hochgestuft werden. Das hat das Verwaltungsgericht Hannover entschieden. Es lehnte einen Eilantrag der AfD gegen ihre Hochstufung ab. Aus Hannover Angelika Henkel.
2: Vereinfacht gesagt, die niedersächsische AfD gilt als gesichert rechtsextrem. Das ist jedenfalls das Ergebnis im sogenannten Eilverfahren. Der Verfassungsschutz darf also die AfD hiermit mit sogenannten nachrichtendienstlichen Mitteln beobachten, heißt observieren, abhören, V-Leute einsetzen. Das Gericht in Hannover folgt der Argumentation, dass die AfD verfassungsfeindlich ist. Nur ein Beispiel, die AfD agiere gegen die Menschenwürde, wenn sie pauschal insbesondere männliche und muslimische Zuwanderer abwerte. Außerdem mache sich die AfD über andere Parteien und Politiker systematisch verächtlich und schade damit der Demokratie. Gegen den Beschluss kann die AfD Rechtsmittel einlegen.
1: Juso-Chef Türmer will nicht von der geplanten BAföG-Reform abrücken. Er kenne niemanden in der SPD, der nicht mit voller Überzeugung hinter der Reform stehe, sagte Türmer im Deutschlandfunk. Scharfe Kritik übte Türmer an den Äußerungen von Bundesforschungsministerin Bär zu dem Thema.
3: Die Äußerungen der Forschungsministerin, die empfinde ich wirklich als skandalös. Also sie müsste ja auf der Seite der Studierenden stehen. Stattdessen wiederholt sie ehrlicherweise saudumme Klischees, sagt, die Studierenden sollten doch mal arbeiten. Die Realität ist doch, 65% der Studierenden arbeiten jetzt schon. Das ist mehr als in den gesamten Generationen davor. Aber trotzdem leben fast 50% der Studierenden, die nicht mehr zu Hause wohnen, in Armut, weil die Kosten so stark gestiegen sind und das BAföG eben nicht reicht. Diese Situation ist unhaltbar und die Forschungsministerin sollte eigentlich an erster Stelle stehen, um daran etwas zu ändern. Stattdessen macht sie das, was wir am Wochenende gesehen haben. Ich kann das einfach nicht verstehen, ehrlich gesagt.
1: Juso-Chef Türmer. Israel will seine Angriffe auf Ziele der Hisbollah-Miliz und auch auf die libanesische Hauptstadt Beirut ausweiten. Das kündigten Ministerpräsident Netanyahu und Verteidigungsminister Katz in einer gemeinsamen Erklärung an. Aus Tel Aviv, Julio Segador.
4: Sie begründen die Entscheidung mit den, Zitat, wiederholten und andauernden Verletzungen der Waffenruhe durch die Terrororganisation Hisbollah. Konkret sollen Ziele im Dahiyeh-Viertel im Süden der Hauptstadt angegriffen werden. Dieses Viertel ist die zentrale politische und militärische Hochburg der schiitischen Hisbollah-Miliz im Libanon. Meldungen zufolge soll die Terrormiliz dort über ein weitreichendes unterirdisches System aus Bunkern, Lagern und Tunneln verfügen. Die mit der April vereinbarte Waffenruhe gilt derzeit faktisch nur auf dem Papier.
1: Hamburgs erster Bürgermeister Tschentscher hat Kritik an den Olympiaplänen der Stadt zurückgewiesen. Der SPD-Politiker bezeichnete es als richtig, dass die Stadt eine Volksbefragung durchgeführt hat. Dabei hatten sich gestern 55% der Hamburgerinnen und Hamburger gegen eine Olympiabewerbung ausgesprochen. Aus Hamburg Jörg Naroska.
5: Bürgermeister Peter Tschentscher bedauert das Ergebnis des Referendums, blickt aber auch schon in die Zukunft. Viele Ideen aus der Hamburger Olympiaplanung seien in der Stadt auf große Zustimmung gestoßen, zum Beispiel der geplante Ausbau der Barrierefreiheit und die Modernisierung von Sportstätten für den Breitensport. Das Nein im Referendum erkläre sich aus tiefer liegenden Befürchtungen, zum Beispiel zu Mietsteigerungen oder aus einer Skepsis gegenüber Großprojekten. Die guten Ideen aus dem Konzept gelte es jetzt auch ohne Sommerspiele umzusetzen, auch wenn das nun nicht einfacher werde. Laut Sportsenator Andi Grote gehören dazu unter anderem die 5 Stunden Sport und Bewegung in den Schulen, Programme für eine größere Schwimmfähigkeit bei Kindern oder das neue Stadion im Volkspark.
1: Im Kreis Wesermarsch in Niedersachsen haben die Bauarbeiten für die neue Huntebrücke bei Elsfleth begonnen. Sie wird 8,40 Meter hoch sein und kann bei Bedarf gedreht werden. Als Vorbild dient die Friesenbrücke über die Ems. Die neue Huntebrücke soll spätestens Anfang 2028 fertig sein. Während der Bauarbeiten fahren die Züge zwischen Bremen und Nordenham über eine provisorische Hilfsbrücke. Der Neubau ist notwendig, da die alte Brücke vor mehr als 2 Jahren von einem Schiff gerammt und schwer beschädigt wurde. Das waren die Nachrichten. Das Wetter in Norddeutschland. Heute neben durchziehenden Wolken und einzelnen Schauern noch Sonnenschein, Höchstwerte 18 bis 23 Grad. In der Nacht locker bewölkt, meist trocken, gebietsweise etwas Regen bei Tiefstwerten von 16 bis 10 Grad. Morgen heiter bis wolkig, vereinzelt Schauer und Gewitter. In Vorpommern meist trocken, Höchstwerte 20 bis 26 Grad. Am Mittwoch zeitweise Regen, teils Gewitter, teils auch Sonne, 18 bis 23 Grad. Und am Donnerstag von Westen her Schauer und Gewitter, sonst freundlicher bei 18 bis 23 Grad. Es ist 15.05 Uhr.
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9: Mit Julia, hello zusammen, und vielleicht kennt ihr ja Heated Rivalry, also das Buch oder die Serie. Das ist eine Hockey-Geschichte, absolut viral gegangen mit, sag ich mal, spicy homosexuellen Szenen drin. Und jetzt gibt es eine weitere Hockey-Serie. Off Campus heißt die. Und was sie kann und auch wie sie klingt, das checken wir in 10 Minuten hier bei Enjoy Play.
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0: Heated Rivalry, die spicy Serie über zwei Hockeyspieler, ist ja krass viral gegangen. Und jetzt gibt es quasi Nachschub vom Eis, nämlich Off Campus. So heißt eine neue College-Serie bei Amazon Prime, basiert auf einer gehypten Buchreihe von der Autorin Elle Kennedy. Und das ist neues Futter fürs Bingen am Wochenende, sagt Enjoy-Serien-Expertin Sieke.
1: Ja, mich hat es wirklich direkt gecatcht, obwohl die Handlung ab Minute 1 schon ziemlich offensichtlich war.
0: Okay.
1: Hannah ist Musikstudentin, hat einen Crush auf den tätowierten Sänger Justin. Mhm. Und um seine Aufmerksamkeit zu bekommen, geht sie in den Deal mit dem Eishockey-Star Garrett ein.
2: Du wirst mein Nachhilfeschüler und mein Fake-Boyfriend, sodass Justin neidisch wird?
1: Deal. Oh, und natürlich ist diese Fake-Beziehung nicht sehr lange fake, weil es gibt da natürlich ein paar Gefühle.
0: Also ich muss jetzt ehrlich sagen, es klingt so ein bisschen vorhersehbar und auch so ein bisschen 0815. Was macht die Serie für dich denn trotzdem so gut?
1: Wirklich, wo fange ich an? Der Cast, die Outfits, der Soundtrack, einfach alles. Ich war so in dieser ganzen Dreiecks-Liebesbeziehung invested und muss schon sagen, die Chemie zwischen den beiden Hauptdarstellern ist crazy. Diese tiefen Blicke und diese Sehnsucht in den Augen, wirklich holy moly. Die ganze Story hat mir so richtige Highschool-Musical-Vibes gegeben, weil es auch hier viel um Musik geht. Und ähnlich wie zum Beispiel bei Heated Rivalry gibt es auch hier ein paar Spicy-Szenen.
0: Mm.
1: Und das Beste, es gibt eine zweite Staffel, das ist bestätigt und die drehen sogar auch schon. Und bis dahin habe ich den Soundtrack hoch und runter in meiner Playlist.
0: Ja, der ist auch, also ich habe mal geschaut, ist ganz geil. Somber, The Kid LAROI und auch die australische Sängerin G-Flip. Mhm. Und ihr Song Bed on Fire ist dank der Serie jetzt super hot und da hören wir rein, oder? G-Flip mit Bed on Fire gibt's jetzt hier bei Enjoy Play.

0: Also ich glaube, Rapper Feiern und Greg aus eurer Enjoy Morning Show, die würden sich richtig gut verstehen, weil die lieben beide ihn hier. Ja, 50 Cent, der ist wohl eine riesen Inspiration für Feiern. Das hat er im Interview mit hiphop.de erzählt.
1: Als ich den das erste Mal gesehen habe, bei In The Club Video auf Viva oder MTV damals, der kommt kopfüber runter und sagt Go Shardy und ich war so Knockout.
0: Alter, Musikvideos auf MTV oder Viva, das sind richtige Throwback-Vibes hier. Vielleicht hört ihr ja die Liebe zu 50 Cent raus bei dem neuen Song von Feiern. Den gibt es jetzt hier. Hier sind Feiern und Dalton. Kann es so für immer sein, heißt der Song, gibt's jetzt hier bei Enjoy Play.

0: Die wundervolle Olivia Dean.
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0: Er etwa der neue Rap-Superstar? Young Pep, sweet 17 Jahre alt aus Leipzig, ist eigentlich noch in der Schule, das finde ich wirklich ganz süß, aber der startet gerade richtig krass durch. Und es gibt auch schon erste Fans bei uns in der Enjoy-Redaktion. Sieke aus dem Enjoy-Music-Team.
1: Ja, ich bin Team Young Pep, ich muss es sagen. Ich habe ihn letztes Jahr als Support beim Yassin-Konzert gesehen und er war auch mit Kraftklub auf Tour, steht auf der New Music Hotlist drauf und hat am Wochenende beim Sputnik Springback Festival gespielt. Und die Energie da war wirklich absolut krass. Und stellt euch das vor mit so Sonnenschein, mittags, es war so süß, wirklich.
0: Und der macht ja auch ganz süße Texte, finde ich, ne?
1: Ja, ich finde das auch super erfrischend. Also ich finde die Texte so gut und eingängig, aber immer mit so einem kleinen jugendfreien Twist. Also dieses zum Beispiel, du bist nicht cool, wenn du hatest, pack mich lieber in die Spotify-Playlist.
0: Oh.
1: Liebe ich. Und alle seine Songs gehen auch so ins Ohr direkt und machen uns irgendwie alle zu Fans, oder?
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0: Ja, ich finde es ganz süß. Ich finde es ganz, ganz süß. Und es ist auch perfekt für den Sommer eigentlich.
1: Oder?
0: Und er hat jetzt auch einen neuen Song am Start. Ganz oben heißt er. Und den gibt es jetzt natürlich hier bei Enjoy Play für euch. Hier ist Young Pep mit Ganz oben bei Enjoy Play.

Rob Boys, Disco Lines und Tinashe hier bei Enjoy Play und ich sag euch, wie es ist. Es war nicht meine beste Woche. Ich bin zum ersten Mal in meinem Leben diese Woche E-Scooter gefahren und habe mich erstmal richtig gemault. Einen Tag später habe ich, glaube ich, den schlimmsten Sonnenbrand meines Lebens bekommen. Es tut immer noch ein bisschen weh. Und ich hatte an Weihnachten einen kleinen Ausparkunfall und da kam jetzt die Rechnung vom Mietwagen und da reden wir am besten gar nicht drüber. Aber wisst ihr was? Es ist egal. Es ist alles wieder gut, weil Sky Newman hat einen neuen Song rausgebracht. Und das ist für mich gerade einfach eine der spannendsten Künstlerinnen im R&B-Bereich. Ich bin Fan erster Stunde und ich sage euch, wenn ihr auch eine Kackwoche hattet, sie wird euch retten. Sie wird das einfach richten, das verspreche ich euch. Und ich will einfach die Musik für sich sprechen lassen. Diese Frau ist absolut fire, zieht es euch rein. Hier ist Sky Newman mit Man of the House. Ganz frisch bei Enjoy Play.

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1: Um 16 Uhr mit Tarek Yusbaschi. Die AfD in Niedersachsen darf vom Verfassungsschutz vorläufig zum Beobachtungsobjekt von erheblicher Bedeutung hochgestuft werden. Das hat das Verwaltungsgericht Hannover entschieden. Es lehnte einen Eilantrag der AfD gegen ihre Hochstufung ab. Aus Hannover Angelika Henkel.
2: Der Verfassungsschutz darf also die AfD hiermit mit sogenannten nachrichtendienstlichen Mitteln beobachten. Heißt observieren, abhören, V-Leute einsetzen. Das Gericht in Hannover folgt der Argumentation, dass die AfD verfassungsfeindlich ist. Nur ein Beispiel, die AfD agiere gegen die Menschenwürde, wenn sie pauschal insbesondere männliche und muslimische Zuwanderer abwerte. Außerdem mache sich die AfD über andere Parteien und Politiker systematisch verächtlich und schade damit der Demokratie. Gegen den Beschluss kann die AfD Rechtsmittel einlegen.
1: Juso-Chef Türmer will nicht von der geplanten BAföG-Reform abrücken. Er kenne niemanden in der SPD, der nicht mit voller Überzeugung hinter der Reform stehe, sagte Türmer im Deutschlandfunk. Scharfe Kritik übte Türmer an den Äußerungen von Bundesforschungsministerin Beer zu dem Thema.
3: Die Äußerungen der Forschungsministerin, die empfinde ich wirklich als skandalös. Also sie müsste ja auf der Seite der Studierenden stehen. Stattdessen wiederholt sie ehrlicherweise saudumme Klischees, sagt, die Studierenden sollten doch mal arbeiten. Die Realität ist doch, 65% der Studierenden arbeiten jetzt schon. Das ist mehr als in den gesamten Generationen davor. Aber trotzdem leben fast 50% der Studierenden, die nicht mehr zu Hause wohnen, in Armut, weil die Kosten so stark gestiegen sind und das BAföG eben nicht reicht. Diese Situation ist unhaltbar und die Forschungsministerin sollte eigentlich an erster Stelle stehen, um daran etwas zu ändern. Stattdessen macht sie das, was wir am Wochenende gesehen haben. Ich kann das einfach nicht verstehen, ehrlich gesagt.
1: Juso-Chef Türmer. Israel will nun auch Vororte der libanesischen Hauptstadt Beirut angreifen. Das haben der israelische Regierungschef Netanyahu und sein Verteidigungsminister Katz bekannt gegeben. Zu den Hintergründen Björn Daker aus Tel Aviv.
4: Es geht darum, die Hisbollah weiter zu schwächen. In den Vororten Beiruts, in den südlichen Vororten, werden führende Köpfe der Hisbollah vermutet. Deshalb gab es da ja auch in den vergangenen Tagen schon einige Angriffe der israelischen Armee. Für ein paar Wochen war das tabu. Das war vor allen Dingen der Druck der US-Regierung auf die israelische Armee, dort mit den Angriffen in Beirut nachzulassen, um die Gespräche mit dem Iran nicht zu gefährden. Von diesem Tabu kann jetzt keine Rede mehr sein, denn die israelische Armee geht in den Vororten Beiruts da gegen die Hisbollah weiter vor.
1: Hamburgs erster Bürgermeister Tschentscher hat Kritik an den Olympiaplänen der Stadt zurückgewiesen. Auch die Volksbefragung dazu sei richtig gewesen, sagte der SPD-Politiker. Dabei hatten sich 55% der Teilnehmer gegen eine Olympiabewerbung Hamburgs ausgesprochen. Aus Hamburg Jörg Naroska.
5: Bürgermeister Peter Tschentscher bedauert das Ergebnis des Referendums, blickt aber auch schon in die Zukunft. Viele Ideen aus der Hamburger Olympiaplanung seien in der Stadt auf große Zustimmung gestoßen, zum Beispiel der geplante Ausbau der Barrierefreiheit und die Modernisierung von Sportstätten für den Breitensport. Das Nein im Referendum erkläre sich aus tiefer liegenden Befürchtungen, zum Beispiel zu Mietsteigerungen oder aus einer Skepsis gegenüber Großprojekten. Die guten Ideen aus dem Konzept gelte es jetzt auch ohne Sommerspiele umzusetzen, auch wenn das nun nicht einfacher werde. Laut Sportsenator Andi Grote gehören dazu unter anderem die 5 Stunden Sport und Bewegung in den Schulen, Programme für eine größere Schwimmfähigkeit bei Kindern oder das neue Stadion im Volkspark.
1: In Belgien ermitteln die Behörden gegen den internationalen Finanzdienstleister Wise wegen möglicher Geldwäsche. Demnach besteht der Verdacht, dass die Firma verdächtige Überweisungen nicht gemeldet hat. Die Geldtransfers ständen im Zusammenhang mit Betrug, Korruption und Drogenhandel. Das Unternehmen wies die Vorwürfe zurück. Die Ermittlungen betreffen eine europäische Tochtergesellschaft von Wise. Das Unternehmen ist weltweit tätig und wickelt Geldtransfers ab. Zuletzt zählte die Firma mehr als 19 Millionen aktive Kunden. Das waren die Nachrichten. Das Wetter in Norddeutschland. Heute neben durchziehenden Wolken und einzelnen Schauern auch Sonnenschein. Die Höchstwerte liegen bei 18 bis 23 Grad. In der Nacht locker bewölkt, meist trocken, gebietsweise etwas Regen, bei Tiefstwerten von 16 bis 10 Grad. Morgen heiter bis wolkig, vereinzelt Schauer und Gewitter, in Vorpommern meist trocken, Höchstwerte 20 bis 26 Grad. Am Mittwoch zeitweise Regen, teils Gewitter, teils auch Sonne, dann 18 bis 23 Grad. Und am Donnerstag von Westen her Schauer und Gewitter, sonst freundlicher, wieder 18 bis 23 Grad. Es ist gleich 16:05 Uhr.
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0: Lola Young, One Thing, hier bei Enjoy Play. Und ich habe jetzt einen Interviewton für euch. Ich glaube, das ist einer der Interviewtöne, den ich am meisten hier abgespielt habe, einfach weil ich ihn so lustig finde.
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0: Das ist wirklich einfach die beste Antwort jemals auf die Frage, was hast du in deiner Tasche? Und Sängerin Dasha hat mir damals geantwortet, einen Beefstick, also so ein Stück Trockenfleisch. Und sie meinte, Lipgloss, Geldbeutel, Beefstick, der Abend kann kommen. Wirklich Leute, seitdem verbinde ich Beefsticks einfach mit der Sängerin Dasha.

musste heute wieder daran denken, weil Dasher hat einen neuen Song rausgebracht. Mad About It heißt der. Also, liebe Leute, haltet eure Beatsticks bereit. Mad About It gibt's jetzt hier bei Enjoy Play. Hier ist Dasher.

0: Nico Santos, Topic und Fireball, DML.
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Song hier ist sowas von durch die Decke gegangen. Linay mit Love Me Not. So ein Ohrwurm. Er war wirklich überall auf TikTok, im Radio, bei Freunden. Man konnte nicht an ihm vorbeikommen. Und ich glaube, es ist gar nicht mal so einfach, nach so einem Erfolg noch was nachzulegen, weil die Erwartungen sind natürlich nach so einem Banger einfach extrem hoch. Aber Raven Lanay hat sich davon nicht abschrecken lassen und ich finde, sie hat es ganz gut gemacht. Sie hat jetzt einen neuen Song und den spielen wir jetzt hier bei Enjoy Play. Hier ist Raven Lanay mit Handle bei Enjoy Play.

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0: geil.
1: Chiago, und das war's auch jetzt mit Enjoy Play. Jetzt gibt es noch geile Beats von Christian Litzbey hier bei Enjoy Club. Sag doch mal, was hast du für uns?
2: Moin Julia. Ja, wir feiern uns heute ein bisschen warm für die Enjoy Star Show morgen mit neuen Tracks von Ugel, Adam Beyer und Max Styler. Außerdem natürlich unser Remix der Woche. Dieses Mal Dracula von Tame Impala im Boys Noise Remix. Klingt so. Das ja. Und viel mehr dann gleich ab 9 bei mir.
1: Also das klingt auf jeden Fall nach einem ziemlich geilen Warm-up. Also habt gleich richtig viel Spaß mit Christian. Ich bin Julia und ich bin raus für heute. Jetzt gibt's noch Weiß mit Eske und Memories. Bei Enjoy.

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1: Um 17 Uhr mit Tarek Yusbaschi. Die AfD in Niedersachsen darf vom Verfassungsschutz vorläufig zum Beobachtungsobjekt von erheblicher Bedeutung hochgestuft werden. Das hat das Verwaltungsgericht Hannover entschieden. Es lehnte einen Eilantrag der AfD gegen ihre Hochstufung ab. Aus Hannover Angelika Henkel.
2: Der Verfassungsschutz darf also die AfD hiermit mit sogenannten nachrichtendienstlichen Mitteln beobachten. Heißt observieren, abhören, V-Leute einsetzen. Das Gericht in Hannover folgt der Argumentation, dass die AfD verfassungsfeindlich ist. Nur ein Beispiel, die AfD agiere gegen die Menschenwürde, wenn sie pauschal insbesondere männliche und muslimische Zuwanderer abwerte. Außerdem mache sich die AfD über andere Parteien und Politiker systematisch verächtlich und schade damit der Demokratie. Gegen den Beschluss kann die AfD Rechtsmittel einlegen.
1: Im sauerländischen Meschede sind nordrhein-westfälische CDU-Politiker mit Bundeskanzler Merz zu einer zweitägigen Klausurtagung zusammengekommen. Nach tagelangen Spekulationen über eine mögliche Ablösung des Kanzlers durch Hendrik Wüst, den Ministerpräsidenten von Nordrhein-Westfalen, demonstrierten die Teilnehmer nun Geschlossenheit. Aus Meschede Nadja Baschek.
3: Mehrere Teilnehmer, wie etwa Landtagsabgeordnete, sagen, dass die Stimmung gut gewesen sei und dass die Spekulation rund um einen Kanzlertausch keine große Rolle beim Auftakt der zweitägigen Veranstaltung gespielt habe. Stattdessen soll es Raum für andere Fragen gegeben haben. Aus Teilnehmerkreisen ist zu vernehmen, dass Wüst seine Aussage, die Spekulationen seien Quatsch, bekräftigt. Er wolle ausdrücklich davor warnen und sage Merz seine volle Unterstützung zu. Merz wiederum dankte Wüst und der Landesregierung für ihre Arbeit in schwieriger Zeit, heißt es.
1: Im Libanon verlassen immer mehr Menschen die südlichen Vororte der Hauptstadt Beirut. Hintergrund ist die Ankündigung von Israels Ministerpräsident Netanyahu, die Gebiete zu bombardieren. Sie gelten als Hochburgen der pro-iranischen Hisbollah-Miliz. Vera Rudolph in Beirut zur aktuellen Situation.
4: Man ist gar nicht mehr sicher, ob diese Angriffe denn jetzt kommen oder nicht, denn iranische Nachrichtenagenturen melden ja, dass der Iran die Verhandlungen mit den USA ja erstmal aussetzen möchte angesichts dieser Eskalation hier. Nichtsdestotrotz, heute Morgen herrschte hier auf den Straßen Panik. Die Menschen wurden nervös, sind geflohen, haben eben Angst, wenn die Angriffe denn kommen, dass das ihre Häuser, ihre Wohnungen zerstören könnte.
1: Am Tag nach der Hamburger Olympia-Absage wird in der Stadt über Konsequenzen diskutiert. Bürgermeister Tschentscher sieht seine Person nicht beschädigt. Er bedauerte den Ausgang des Referendums, nannte es zugleich aber richtig, die Entscheidung über eine Olympia-Bewerbung in die Hände der Bürger gelegt zu haben. Hamburg werde weiterhin Sportgroßereignisse ausrichten. Es gebe nicht 300.000 Sportfeinde in der Stadt, so Tschentscher. Die Linke sprach sich jetzt dafür aus, verstärkt in den Breitensport zu investieren. Emotionen im Klassenzimmer spielen eine größere Rolle als bisher gedacht. Ob Lehrkräfte gut gelaunt ihren Unterricht gestalten, hat direkten Einfluss darauf, wie viel Kinder daraus mitnehmen. Das zeigt eine Studie, die in einem Fachmagazin veröffentlicht wurde. Anja Braun aus der ARD-Wissenschaftsredaktion.
5: Die Auswertung zeigt, empfinden die Lehrkräfte Freude, dann gelingt der Matheunterricht besser. Das Interesse der Lernenden steigt und sie fühlen mehr Selbstvertrauen. Beides zusammen führt nach Angaben der Forschenden meist zu besseren Ergebnissen und das zeigt sich auch in den Noten. Anders ist es, wenn Lehrkräfte schlecht gelaunt oder verärgert sind, dann machen sie in der Regel schlechteren Unterricht. Laut Forschungsteam führt das schließlich auch zu schlechteren Lernergebnissen der Schülerinnen und Schüler. Als Schlüssel für besseren Unterricht sieht das Team deshalb die Stärkung der psychologischen Ressourcen von Lehrkräften. Sie fordern, wer Unterricht verbessern will, sollte nicht nur an Lehrplänen und Strukturen, sondern auch an der positiven Stimmung von Lehrkräften arbeiten, damit die auch gute Laune und Lernerfolg in die Klassenzimmer bringen können.
1: Das waren die Nachrichten. Das Wetter in Norddeutschland. Heute sonnig, bis teils wolkig, meist trocken, nur vereinzelt Schauer bei Höchstwerten von 17 bis 22 Grad. In der Nacht locker bewölkt, meist trocken, im Nordwesten später vereinzelt Regen. Die Tiefstwerte liegen bei 16 bis 9 Grad. Morgen heiter bis wolkig, von Westen her gebietsweise Schauer und Gewitter, Höchstwerte 20 bis 26 Grad. Am Mittwoch dann zeitweise Regen, teils Gewitter, teils auch Sonne, 18 bis 23 Grad. Und am Donnerstag von Westen her Schauer und Gewitter, sonst freundlicher, ebenfalls 18 bis 24 Grad. Es ist 17.05 Uhr.
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1: Um 18 Uhr mit Beate Rüsopp. Der Iran setzt die Verhandlungen mit den USA über ein Ende des Krieges in der Golfregion aus. Grund seien die weiter andauernden Angriffe Israels im Libanon, berichtet die iranische Nachrichtenagentur Tasnim. Aus Istanbul Paul Jens.
2: Das Verhandlungsteam stoppe daher den indirekten Austausch von Mitteilungen über Vermittler. Die Waffenruhe im Libanon sei eine Voraussetzung für die Verhandlungen gewesen, heißt es weiter. In den vergangenen Tagen hatte sich der Konflikt zwischen der von dem Iran unterstützten libanesischen Hisbollah-Miliz und Israel zugespitzt. Trotz einer vereinbarten Waffenruhe attackieren sich beide Seiten weiterhin. Heute Morgen hatte Israels Premierminister Netanyahu angekündigt, dass das Militär nun auch die Vororte der libanesischen Hauptstadt...
1: Stopp! So, jetzt versuchen wir es nochmal. Ich hoffe, ich werde jetzt... So, wie sieht's denn jetzt aus? Wie sieht es jetzt aus? Was ist?

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1: Um 19 Uhr mit Beate Rüsopp. Der Iran setzt die Verhandlungen mit den USA über ein Ende des Krieges in der Golfregion aus. Grund seien die andauernden Angriffe Israels im Libanon, berichtet die iranische Nachrichtenagentur Tasnim. Aus Istanbul Paul Jens.
2: Die Waffenruhe im Libanon sei eine Voraussetzung für die Verhandlungen gewesen, heißt es weiter. In den vergangenen Tagen hatte sich der Konflikt zwischen der von dem Iran unterstützten libanesischen Hisbollah-Miliz und Israel zugespitzt. Trotz einer vereinbarten Waffenruhe attackieren sich beide Seiten weiterhin. Heute Morgen hatte Israels Premierminister Netanyahu angekündigt, dass das Militär nun auch die Vororte der libanesischen Hauptstadt Beirut angreifen würde. Seit Wochen ringen die Unterhändler in Verhandlungen um ein Abkommen zwischen den USA und Iran.
1: Nach tagelangen Spekulationen über einen personellen Wechsel im Bundeskanzleramt hat der CDU-Vorsitzende in Nordrhein-Westfalen Wüst solchen Überlegungen eine Absage erteilt. Auf einer Tagung von CDU-Abgeordneten aus NRW in Meschede sagte Wüst, er könne vor solchen Diskussionen nur warnen. Deutschland stehe vor großen Herausforderungen, die Kanzler Merz entschlossen angehe. Dabei habe er seine volle Unterstützung. Nach kritischen Äußerungen von Unionspolitikern ist eine Debatte über die geplante BAföG-Erhöhung für Studenten entbrannt. Zuerst hatte sich Unionsfraktionschef Spahn gegen eine Anhebung der BAföG-Sätze ausgesprochen. Kürzlich sagte dann Forschungsministerin Beer von der CSU, sie habe Zweifel an der Zustimmung der Regierungsfraktionen. Scheitert die Reform? Dazu unsere Berlin-Korrespondentin Sarah Biham.
3: Na, das kommt drauf an, wen man fragt und wer was sagt. Bei der Union heißt es, die Position des Fraktionsvorsitzenden Spahn gelte. Ganz anders klingt das bei der SPD, die pocht auf die Reform, sagt, Moment mal, man habe sich gemeinsam darauf geeinigt, auch im Koalitionsvertrag, das Geld für die BAföG-Reform sei gesichert. Beers Aussagen seien deshalb falsch. Und die Warnung an die Union von der SPD, wer jetzt aus der BAföG-Reform aussteige, schade den Fachkräften von morgen und am Ende auch der eigenen Koalition.
1: Die AfD Niedersachsen ist vorerst mit ihrem Versuch gescheitert, eine stärkere Beobachtung durch den Verfassungsschutz zu verhindern. Das Verwaltungsgericht Hannover lehnte einen Eilantrag der Partei ab. Sie wehrt sich dagegen, dass der Verfassungsschutz sie zu einem Beobachtungsobjekt von erheblicher Bedeutung hochstuft. Dies ist zunächst eine Eilentscheidung. Ein endgültiges Urteil wird erst nach einer Gerichtsverhandlung gefällt. Das waren die Nachrichten. Das Wetter in Norddeutschland. In der Nacht locker bewölkt, meist trocken, im Nordwesten später vereinzelt Regen. Tiefstwerte 16 bis 9 Grad. Morgen heiter bis wolkig, von Westen her gebietsweise Schauer und Gewitter, Höchstwerte 20 bis 26 Grad. Am Mittwoch zeitweise Regen, teils Gewitter, teils Sonne, 18 bis 23 Grad. Es wird 19.03 Uhr.
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1: Um 20 Uhr mit Beate Rüsopp. Im Libanon verlassen immer mehr Menschen die südlichen Vororte der Hauptstadt Beirut. Hintergrund ist die Ankündigung von Israels Ministerpräsident Netanyahu, die Gebiete zu bombardieren. Sie gelten als Hochburgen der pro-iranischen Hisbollah-Miliz. Vera Rudolph in Beirut zur aktuellen Situation.
2: Man ist gar nicht mehr sicher, ob diese Angriffe denn jetzt kommen oder nicht. Denn iranische Nachrichtenagenturen melden ja, dass der Iran die Verhandlungen mit den USA ja erstmal aussetzen möchte angesichts dieser Eskalation hier. Nichtsdestotrotz, heute Morgen herrschte hier auf den Straßen Panik. Die Menschen wurden nervös, sind geflohen, haben eben Angst, wenn die Angriffe denn kommen, dass das ihre Häuser, ihre Wohnungen zerstören könnte.
1: Der Deutsche Olympische Sportbund sieht trotz der Absage Hamburgs gute Chancen für eine deutsche Olympiabewerbung. Präsident Weikert sagte, bundesweit seien die Menschen für eine Ausrichtung Olympischer Spiele. Die Entscheidung, mit welcher Stadt Deutschland sich bewirbt, fällt jetzt zwischen München, Berlin und der Rhein-Ruhr-Region. Hamburg ist aus dem nationalen Rennen ausgeschieden, weil es in einer Volksabstimmung keine Mehrheit gegeben hat. Die Zahl antisemitischer Vorfälle in Niedersachsen hat im vergangenen Jahr einen Höchststand erreicht. Das meldet die Recherche- und Dokumentationsstelle Antisemitismus. Das Innenministerium hatte noch einen leichten Rückgang bei antisemitischen Straftaten gemeldet. Zu den Gründen aus Hannover Moritz Zacho.
3: Das ist eine Definitionssache. Das Innenministerium erfasst in seiner Statistik zu politisch motivierter Kriminalität wirklich nur die angezeigten Straftaten. Und die waren im vergangenen Jahr leicht rückläufig. Die RIAS hingegen, also die Recherche- und Informationsstelle Antisemitismus, die führt in ihrer Statistik alle Vorfälle mit judenfeindlichem Zusammenhang auf. Also auch die Fälle, die nicht angezeigt wurden. All diese Fälle und Anfeindungen gegenüber Jüdinnen und Juden führen zu dem Höchststand antisemitischer Vorfälle, den die RIAS festgestellt hat. 672 Vorfälle hat sie im vergangenen Jahr dokumentiert.
1: In Belgien ermitteln die Behörden gegen den internationalen Finanzdienstleister Wise wegen möglicher Geldwäsche. Demnach besteht der Verdacht, dass die Firma verdächtige Überweisungen nicht gemeldet hat. Die Geldtransfers ständen im Zusammenhang mit Betrug, Korruption und Drogenhandel. Das Unternehmen wies die Vorwürfe zurück. Die Ermittlungen betreffen eine europäische Tochtergesellschaft von Wise. Das Unternehmen ist weltweit tätig und wickelt Geldtransfers ab. Das waren die Nachrichten. Das Wetter in Norddeutschland. In der Nacht locker bewölkt, meist trocken, im Nordwesten später vereinzelt Regen. Tiefstwerte 16 bis 9 Grad. Morgen heiter bis wolkig, von Westen her gebietsweise Schauer und Gewitter, Höchstwerte 20 bis 26 Grad. Am Mittwoch zeitweise Regen, teils Gewitter, teils Sonne, 18 bis 23 Grad. Am Donnerstag 18 bis 24 Grad. Es wird jetzt 20.03 Uhr.
0: 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Tolkien wäre erblasst. Hexer und Könige, Elfen, Tempel und Silberberge, es fantasiert aufs Schönste im Frühwerk von Rainbow. Im Sommer 1975 war Ritchie Blackmore unter Krach und Getöse bei Deep Purple ausgestiegen. Schon kurz drauf stellte der Rock-Egomane seine neue Band vor. Und in der griff Ronnie James Dio nach dem Mikro und schrieb Geschichte. Drei klassische Alben lang definierten Rainbow ein ganzes Genre. Dann führte Blackmore seine Band aus Dios mystischen Landschaften auf die Gipfel der Mainstream-Charts. 50 Jahre Rainbow, Stargazers, der Nachtclub mit einer kleinen Geschichte einer legendären Band. Mein Name ist Ralf

Riesenhalle, paar Absperrgitter und drauf sitzt völlig allein Ritchie Blackmore. Als Rainbow sich 1984 verabschiedeten, endgültig, wie man damals dachte, da war diese Szene das Cover des letzten Albums. Final Vinyl, so hieß das, ganz passend. Was aber auch passte, es fiel überhaupt nicht weiter auf, dass Blackmore da alleine saß. Denn in den damals 9 Jahren Rainbow, da hatte er derart viele Musiker verschlissen, dass am Ende eh niemand mehr durchblickte. Und es auch niemand mehr wirklich interessierte. Die Rockmusik, die hat ja viele große Egozentriker, gewaltige Kotzbrocken und unglaublich kreative Köpfe. Stephen Stills, der gehört auf diese Liste, Roger Waters. Auf den vorderen Rängen mit dabei ist aber auch jener Richard Hugh Blackmore. Der Mann hat Deep Purple ins Leben gerufen und er hat die legendären Krachmacher mit gleicher Hingabe auch immer wieder versucht zu zerlegen. Ritchie hat zweifellos eine komplexe Persönlichkeit. So geht britisches Understatement und so drückte John Lord aus, was er in all den Purple-Jahren mit seinem Bühnengegenüber durchlitt. Wer die Band in jenen Jahren live erlebte, der sah ein Hauen und Stechen. Und genau das machte den Reiz dieser Shows aus, deren Sound nicht nur viel lauter war als alle Konkurrenz, sondern auch viel emotionaler, radikaler und brutaler. Mit entsprechend viel Wut und Schnauben stieg Blackmore 1975 aus und hatte ganz schnell Ersatz. Elf, so hieß eine junge Band, die bei US-Tourneen als Support von Deep Purple gespielt hatten. Elf wurde von Purple-Bassist Roger Glover gefördert und auch Blackmore war total begeistert, vor allem vom Sänger Ronnie James Dio. Er kaperte Elf, feuerte den Gitarristen und nahm mit dem Rest der Band das Album Ritchie Blackmore's Rainbow auf. Die Richtung stimmte, die Chemie zwischen Blackmore und Dio damals auch noch, nur den Rest von Elf, den feuerte Blackmore gleich nach den Sessions fürs Debüt. 3 Alben haben Blackmore und Dio zusammen aufgenommen, als auch noch der Drummer Cozy Powell dazu stieß, da war das ein absolutes Dreamteam des Schwermetalls.

Kill the King. Das sind Rainbow 1977 live. Und wenn es sowas wie die klassische Besetzung geben sollte in dieser Band, die noch ganz selten wirklich eine Band war, dann war das hier. Blackmore an der Gitarre und Cozy Powell am Schlagzeug. Dazu der Keyboarder Tony Carey und Jimmy Bain am Bass und natürlich Ronnie James Dio. Dessen Sagen aus dem Wolkenkuckucksheim, die prägten Rainbow. Vor allem aber war diese Stimme eine Sensation. Dio war einer der größten Rocksänger überhaupt, von absolut überschaubarer Körpergröße, aber jedes Studio und jede Bühne beherrschend. Und wenn Rainbow heute als Klassiker gelten, dann hat das erstmal mit drei Alben in drei Jahren zu tun. Ritchie Blackmores Rainbow, Rising und Long Live Rock'n'Roll. Und dann mit dem ebenso ausufernden wie überragenden Live-Album On Stage und halt mit Ronnie James Dio. 1978, da war dann aber auch schon Schluss. Im Rückblick, da sagte Blackmore, er war ein starkes Alpha-Tier und ich bin es auch. Schließlich wollten wir in total andere Richtungen. Ganz konkret, Blackmore wollte Kasse machen, wollte einen stromlinienförmigeren Sound, wollte in die Charts. Und zwar bevorzugt in die US-Charts. Dio wollte aber lieber noch viel mehr Drachen und Drama. Hier ist ein Song, der markiert sowas wie den Übergang. Eyes of the World vom ersten Album ohne Dio mit dem neuen Sänger Graham Bonney und nun auch mit Roger Glover von Deep Purple als Bassist und Produzent.

Wie lässt sich der US-Markt knacken? Was muss sich ändern, damit Rainbow im amerikanischen Mainstream-Radio vorkommen können? Das waren so ein paar der Fragen, die Blackmore sich Ende der 70er stellte. Das Ergebnis des Sinierens, das hieß Down to Earth. Nach bewährtem Muster waren mal wieder alle Musiker geflogen. Von der alten Band, der blieb nur Drummer Cozy Powell. Die oft sehr freien und ellenlangen Improvisationen der Live-Shows, die waren jetzt auch Geschichte. Der einzige bisschen längere Song, der war dieses Eyes to the World eben. Der Rest war konzentriert auf den Punkt mit cleveren kurzen Soli und mit genug Hooks zum Hinhören. War frei von Ecken und Kanten, war von Roger Glover extrem professionell und im Sound der Zeit produziert. Als Ersatz für Dio hatte Blackmore erst Purple-Sänger Ian Gillan angefragt und nachdem der dankend ablehnte, kam Graham Bonney ins Spiel. Erstaunliche Stimme, merkt man sich gleich, genau wie viele dieser Songs. Down to Earth klingt wie eine völlig andere Band als die von Rising, aber das Album klingt bis heute frisch und gut, was sich nicht von allen folgenden Alben sagen ließ. Und die Rechnung ging erstmal auf. Seit Ronnie James Dio raus war, bei Black Sabbath gesungen hat und schließlich Solo arbeitete, waren Rainbow in den Charts. Diese Songs waren absolut massenkompatibel im US-Mainstream der frühen 80er.

Eine Live-Version von Since You've Been Gone vom Album Down to Earth und anschließend Spotlight Kid vom Nachfolgealbum Difficult to Cure. 1981 war das und gleich noch ein Hit in den Charts. Der Sänger, der hieß nun Joe Lynn Turner, mit Cozy Powell war auch der letzte Musiker aus der alten Besetzung ausgestiegen, und zwar unter Protest. Dem Drummer war diese neue Band viel zu kommerziell. Das hier, das war US-Rock für die US-Charts, sollte es auch sein, wobei der Reiz von Down to Earth schnell verflogen war. Spätere Alben, die klingen oft ziemlich platt. Die Songs sind austauschbar und kalkuliert, ja, sagen wir ruhig, lustlos und Pflichtprogramm. Die alten Fans waren enttäuscht weitergezogen. Mag ja sein, dass Rainbow noch ein paar halbwegs taugliche Hits abwarfen, aber Geschichte schreibt man mit sowas nun wirklich nicht mehr. Und 1984, da war dann komplett die Luft raus, Blackmore und Glover, die stiegen wieder bei Deep Purple ein. Ian Gillan überredete mich, es stand sehr viel Geld im Raum und da habe ich zugesagt, so Ritchie Blackmore. Perfect Stranger hieß das wirklich epochale Album in der klassischen Besetzung. Mit den Resten von Rainbow, da tat Blackmore, was er so oft getan hat, alles feuern und die Band auflösen. 9 Jahre lang ging das so, dann krachte es erneut bei Deep Purple, Blackmore war raus und der Rest atmete tief durch. Ian Gillan erinnert sich, als Ritchie Deep Purple endgültig verließ, da ging die Sonne auf. Die folgenden Jahre waren die glücklichste Zeit der Band. Schmollend holte der Gitarrist 1995 Rainbow aus der Versenkung. Natürlich mit komplett neuem Personal. Es gab auch ein neues, austauschbares Album und eine Tournee. Und dann startete Blackmore mit seiner Gattin Candice Knight das Folkprojekt Blackmore's Night. Doch da war anhaltend auch noch dieser Mythos Rainbow. Und weil Blackmore mit Ronnie Romero auf einen interessanten Sänger gestoßen war, legte er Rainbow 2015 dann erneut auf. Seine Stimme hat mich begeistert, so sagte Blackmore, und er konnte die Dio-Songs stemmen, die die europäischen Fans hören wollten. Da waren dann nostalgische Gefühle. 2017, da war man als Rainbow ein bisschen auf Tournee, 2019 nahm man sogar ein paar neue Songs auf, 2020, da war dann aber schon wieder Funkstille. Romero hörte nichts mehr von Blackmore, Rainbow lagen wieder auf Eis und sie tun es bis heute. Hier sind 2 Aufnahmen der bislang letzten Rainbow-Reinkarnation. Black Sheep of the Family. Blackmore liebt diesen alten Song, wollte ihn schon bei Deep Purple unterbringen, nahm ihn mit Dio fürs erste Rainbow-Album auf und mit Romero 2019 gleich nochmal. Und danach The Storm.

The Storm, das in Rainbow 2019 bislang das letzte Mal, dass Blackmore unter diesem Namen gearbeitet hat. Es ist die Sache mit Genie und Wahnsinn, dass die wenigsten es lange mit dem Gitarristen aushalten, das wundert nicht, auch nicht Blackmore selbst. Ich kann nicht mit zweitklassigen Musikern arbeiten, so sagt er. Ich springe nicht so wie andere auf die Bühne und sage, meine Damen und Herren, ich weiß, dass diese Band nicht gut spielen kann, aber das sind alles Freunde. So läuft das bei mir nicht. Oft bin ich mir selbst der schlimmste Feind. Irgendwas in mir muss immer gegen den Strom schwimmen. Tja, und die Sache mit dem Charme, Blackmore sagt, ich komme halt nicht ins Zimmer und sage, was für ein schöner Tag. Die Leute lassen sich so dann auch besser auf Distanz halten. Was ja ziemlich gut geklappt hat. Hier sind Rainbow live 2016 mit Sänger Ronnie Romero, einer der ganz großen Songs aus den Dio-Jahren, der Man on the Silver Mountain.

Rainbow Life 2016 auf Deutschland-Tournee. Mit Black Moss Night hat der Gitarrist gerade neue Tourdaten für die USA für den November angekündigt. Und Rainbow? Seit 2020 kommt da nix. Ob das so bleibt, ist offen. Wobei, wenn die Band zurückkommt, dann gilt es dann wohl erstmal die Dio-Jahre zu feiern. Down to Earth, das muss man auch noch gehört haben. Jedes Album danach aber ist verzichtbarer als das davor. Weshalb ich mich jetzt auch mit einer der vielen Kostbarkeiten aus den ersten Alben verabschiede. Gates of Babylon. Den Song lieben nicht nur die Fans, den liebt auch Ritchie Blackmore selbst. Das Problem, er ist live ganz schwer umzusetzen. Das gilt bis heute auf der Bühne. Das galt aber auch bei den Sessions für Long Live Rock'n'Roll 1978 im Studio. In diesem Song ist der Wurm drin. Oder ein Dämon, so fürchtete die Band. Ronnie James Dio, der erinnerte sich, dass man die Sessions in Frankreich schließlich für eine Seance unterbrach, um besagten Quälgeist aus dem Studio zu treiben. Und dass man sogar den Dorfpriester um einen Exorzismus gebeten hatte. Dio erinnerte sich aber halt auch, dass man im Pfarrhaus hochkant rausflog. Stargazers, das war der Nachtclub und das war ein kleiner Rückblick auf 50 Jahre Rainbow. Tschüss und danke fürs Zuhören. Mein Name ist Ralf Dorsch.

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1: Um 21 Uhr mit Beate Rüsapp. Im Libanon verlassen immer mehr Menschen die südlichen Vororte der Hauptstadt Beirut. Hintergrund ist, dass Israels Ministerpräsident Netanyahu angekündigt hat, die Gebiete zu bombardieren. Vera Rudolph aus Beirut zur aktuellen Lage in der Stadt.
2: Also die Anspannung war heute hier bei der Bevölkerung sehr groß. Die Menschen sind heute Morgen in Panik aus den südlichen Vororten von Beirut geflohen. Die südlichen Vororte werden ja von der Hisbollah kontrolliert, sind aber eben auch dicht besiedeltes Wohngebiet. Auch den ganzen Tag über waren Aufklärungsdrohnen des israelischen Militärs hier in der Stadt zu hören. Die sind jetzt verstummt. Die Menschen, die harren weiter, auch am Abend jetzt noch an der Uferpromenade aus, haben aufgehört zu zählen, wie oft sie schon ihre Sachen zusammengepackt haben und trauen sich auch bislang eben noch nicht, wieder in ihre Wohnhäuser zurückzukehren.
1: Der Iran hat die Gespräche mit den USA über ein Ende des Krieges ausgesetzt. Das berichtet die iranische Nachrichtenagentur Tasnim. Grund ist danach Israels militärisches Vorgehen gegen die Hisbollah im Libanon. US-Präsident Trump hat dem widersprochen. Die Verhandlungen gingen zügig weiter, schrieb er auf seiner Online-Plattform Truth Social. Im sauerländischen Meschede sind nordrhein-westfälische CDU-Politiker mit Bundeskanzler Merz zu einer zweitägigen Klausurtagung zusammengekommen. Spekulationen über eine mögliche Ablösung des Kanzlers durch Nordrhein-Westfalens Ministerpräsident Wüst traten die Teilnehmer entgegen. Aus Meschede Nadja Baschek.
3: Mehrere Teilnehmer, wie etwa Landtagsabgeordnete, sagen, dass die Stimmung gut gewesen sei und dass die Spekulation rund um einen Kanzlertausch keine große Rolle beim Auftakt der zweitägigen Veranstaltung gespielt habe. Stattdessen soll es Raum für andere Fragen gegeben haben. Aus Teilnehmerkreisen ist zu vernehmen, dass Wüst seine Aussage, die Spekulationen seien Quatsch, bekräftigt. Er wolle ausdrücklich davor warnen und sage Merz seine volle Unterstützung zu. Merz wiederum dankte Wüst und der Landesregierung für ihre Arbeit in schwieriger Zeit, heißt es.
1: Die AfD in Niedersachsen darf vom Landesverfassungsschutz stärker beobachtet werden. Das Verwaltungsgericht Hannover wies einen Eilantrag der Partei gegen die Beobachtung zurück. Aus Sicht der Richter ist die Hochstufung ausreichend begründet worden. Der niedersächsische Landesverfassungsschutz hatte die AfD im Februar zum Beobachtungsobjekt von erheblicher Bedeutung hochgestuft, wegen des Verdachts verfassungsfeindlicher Bestrebungen. Das waren die Nachrichten. Das Wetter in Norddeutschland. In der Nacht locker bewölkt, meist trocken, im Nordwesten später vereinzelt Regen. Tiefstwerte 16 bis 9 Grad. Morgen heiter bis wolkig, von Westen her gebietsweise Schauer und Gewitter, Höchstwerte 20 bis 26 Grad. Am Mittwoch zeitweise Regen, teils Gewitter, teils Sonne, 18 bis 23 Grad und am Donnerstag Schauer und Gewitter, sonst 18 bis 24 Grad. Es ist 21.03 Uhr.
0: 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Phil Collins, das war in den 80er Jahren der Inbegriff des Mainstream. Wer ihn hörte, galt in Checkerkreisen als Spießer. Die Tugenden, für die er stand, Hemdsärmlichkeit, goldenes Handwerk, keinerlei Eskapaden in der Presse, brachten ihm das Stigma der Belanglosigkeit. Aber Anfang der 80er war das noch anders. Seine Hits wurden ja noch nicht rauf und runter gedudelt. Man kannte Phil Collins zwar von Genesis her, aber die Mischung aus Pop, Funk und Soul, die auf seinem Debüt zu hören war, war durchaus verblüffend. Phil Collins, Face Value, sein erstes Album, erschien im Januar 81. Ausführlich reminisziert hier in den Nachtclub Classics mit Götz Steger am Mikrofon.

Behind the Lines von Phil Collins aus seinem Album Face Value mit den knackigen Bläsersätzen von Earth, Wind and Fire, mit deren Rekrutierung sich Phil Collins damals einen Traum erfüllte. Den Song gab es übrigens ein Jahr vorher auch schon von Genesis. Hören Sie mal, wie er da klang.

0: Erheblich schwerfälliger Genesis-Version von Behind the Lines. Ein Jahr früher war das erschienen. Ich werde hier im Folgenden wieder ein paar Interviewsequenzen einspielen und möchte mich an dieser Stelle wirklich sehr herzlich bedanken. Zum einen bei Julia Wellershaus hier vom NDR, aber auch bei den BBC-Kolleginnen, die die Archive dort durchgewühlt haben, um für mich das Richtige rauszusuchen. Zum Beispiel Phil Collins' Antwort auf die Frage hin, wann er denn angefangen hat zu trommeln.
1: 5 at Christmas, my uncles had decided that previous year to build me a drum kit. Make me a drum kit that fitted in a suitcase. In fact, in the early days, when I first got it, I set up in the corner of the room and we used to watch the television, it sounded like the London Palladium or something. And my mum and dad and my brother and sister and my uncles, the two uncles, Reginald and Tungay, that built the drum kit for me. And we used to watch television and I used to play along with the television. All of them must have been deaf or they must have been very, very patient. And eventually I got sent upstairs to the bedroom.
0: Er war 5, als seine beiden Onkel ihm ein Schlagzeug gebaut haben, sogar mit einem Koffer, in den man es reinpacken konnte. Und er hat dazu dann sonntags beim Fernsehen immer getrommelt. Was man nicht alles in Kauf nimmt als Eltern, wenn es um die Begabung des Jungen geht. Irgendwann wurde er dann zu Bett geschickt. Aber auch sein schauspielerisches Talent wurde gefördert. Schon früh kriegte er kleine Rollen. In dem Club, in dem seine Eltern verkehrten, wurden Aufführungen gegeben. Hier gibt er eine Kostprobe.
1: The West Country songs, you know. Early doses, and it's a funny for me. So all the whole family did it, and I guess it just became something I did.
0: Schon als Jugendlicher kam er auf eine Schauspielschule und lernte dort das Handwerk, inklusive Singen und Tanzen. Die jungen Talente sollten auch Erfahrung sammeln und wurden auf Tournee geschickt, was für einige Anekdoten sorgte, zum Beispiel diese hier.
1: So I had to do ballet, tap, modern jazz, and I got an opportunity to go out on the road as a dancer, which was Smith's Crisps, one of their things they were doing was called Do the Crunch, you know, which is me and another guy and 2 girls went out touring England, doing the Locarnos and all these really pretty rough places. Actually, it was a dance that we used to perform in front of all these mods, and then we have to go around the audience bringing people out onto the floor to teach them the dance. I mean, the whole idea of it horrifies me now. I must have been so close to getting duffed up so many times by these mods. But anyway, I did it until I left school, because I had to.
0: Phil Collins auf Tour mit 2 Damen in diversen Locations vor einem Publikum von Mods, wo man einen Tanz, den Crunch, vorführte und dann ins Publikum steigen musste, um die einzelnen Leute aufzufordern, ihn zu lernen. Er selbst sagt, dass er noch Angst kriegt, allein bei dem Gedanken, und sich wundert, dass er nicht öfter mal verprügelt worden ist. Zwischen den Erzählungen hier aus Phil Collins Jugend und seiner frühen Adoleszenz mal ein Song, der auch auf Face Value ein bisschen raussticht, und zwar ein Instrumental, das heißt Droned und klingt nach einem indischen Raga. Nicht zuletzt deswegen, weil hier El Shankar, der berühmte Violinist, mit dabei ist.

0: Wir sind hier bei Phil Collins. Die Nachtclub Classics drehen sich um sein Album Face Value, erschienen im Januar 1981. Das war Droned mit dem Violinisten El Shankar, der hier auch allerlei Perkussives beigesteuert hat. Weiter im Schnelldurchlauf durch den Werdegang von Phil Collins. Die erste richtige Band war dann die Schulband. Seine spätere Frau sang, auch er sang, und zwar auch schon hinterm Schlagzeug, wie später bei Genesis. Seinen Einstieg als Profi hatte er in der Band Flaming Youth, durchaus auch mit einigen Erfolg, und dann kam auch schon Genesis. Er hatte eine Audition zusammen mit einem Kumpel, der Gitarrist dort werden wollte. Er selber hatte zu warten, und in dem opulenten Haus von Peter Gabriels Eltern gab es einen Swimmingpool im Garten. Dort vergnügte er sich und hörte die Auditions der anderen Drummer. Als er dann dran war, kannte er alles schon auswendig und kriegte den Job, der Gitarrist leider Gottes nicht. Genesis war für ihn eine komische Welt, an die er sich erst gewöhnen musste.
1: Well, I didn't really feel like an outsider. I felt very different. And I think my role became that of class clown. You know, I mean, I always think that drummers are usually got, they're usually the jokers in the band. I mean, they're the ones that always know the jokes and they tell everybody else. And usually in Genesis, I was kind of felt that I was always diffusing a potentially very volatile situation. And quite often, in the middle of the song, someone would just stop playing and storm out because of something somebody had said that I'd missed. And I was sort of amazed by this. It was a very different kind of group.
0: Die Rolle des Klassenclowns in einer Band, wo eine gewisse Ernsthaftigkeit, die auch gelegentlich mal ihre Blüten trug, herrschte. Zum Beispiel, wenn einer rauslief, mitten in der Probe, und Phil Collins der war, der wieder nicht verstanden hatte, was jetzt wieder los ist.

Inmitten dieser Wand von Taurus-Basspedalen und den vielen Keyboards wirkte der quirlige Drumstil von Phil Collins gelegentlich ein bisschen verlassen. Aber auch damals sang er schon zweite Stimmen während des Schlagzeugspielens auf einer Platte aus der Zeit, noch mit Peter Gabriel als Sänger, und zwar aus dem Jahre 1974. Die Platte hieß Selling England by the Pound, gab es am Ende einer Plattenseite einen kleinen, schlichten Song mit Phil Collins als Sänger. More Fool.

Phil Collins als Sänger bei Genesis, noch bevor er das wirklich wurde. Zu dem Zeitpunkt war Peter Gabriel noch der eigentliche Frontmann. Als Drummer war Phil Collins offenbar unterbeschäftigt. Er suchte sich in der zweiten Hälfte der 70er noch eine zweite Band, Brand X. Die spielten Jazzrock und Fusion, sehr typisch für die späten 70er Jahre, wuselig und verspielt und ganz nach dem Vorbild von Bands wie Mahavishnu Orchestra oder Weather Report.

Popbereiche hatte Phil Collins bis dahin unberührt gelassen, obwohl er ein bekennender großer Motown-Fan war. Jetzt bei Face Value wurde dieser Aspekt in eine Form gegossen und mit der knackigen Bläser-Section von Earth, Wind & Fire und hochkarätigen Musikern wie dem Bassisten Alphonso Johnson kam er dem Detroiter Soul-Sound, bei dem man, wie er selbst sagte, mehr fühlt als hört, ziemlich nahe.

0: I Missed Again mit den Earth, Wind & Fire Horns, funky und soulful. Phil Collins von seinem ersten Album Face Value, das hier heute im Nachtclub das Thema ist, denn es erschien vor 40 Jahren. Abgesehen von Motown war Phil Collins immer ein bekennender Beatles-Fan, der alles in seiner Jugend verschlungen hat, was die Beatles veröffentlicht haben. Vor allen Dingen wünschte er sich auch, dass seine Sachen einmal so klingen, so kompakt und auf den Punkt. Die Beatles haben ja damals mit 4 Spuren aufgenommen, wo man auf 2 Spuren schon den ganzen Bandsound hatte, bei allem, was dann noch dazu kam, das nicht mehr zerstören konnte durch Frickelei. Und das wünschte er sich damals auch, zum Zeitpunkt dieses Interviews, das stattfand kurz nach Erscheinen von Face Value.
1: If I could make a record that sounded like anything the Beatles did, I don't mean like song quality wise, but sound wise, the sound of the bloody thing, you know, I mean, Revolver is a wonderful album. And one day, I mean, as far as I'm, I'd love to make my next album on 4-track. You have to mix things down before you can overdub.

Tomorrow Never Knows aus dem Album Revolver bei den Beatles, hier von Phil Collins gecovert auf seinem Album Face Value. Nur durch Zufall habe ich eben schon vorgehört in den Schluss des Songs, den ich natürlich so kannte, aber nie ganz bis zu Ende gehört habe. Da kommt nämlich noch Folgendes hinterher.

0: noch unschuldig tragisch hinterhergeschoben, Somewhere Over the Rainbow, das mir immer ein Schauer über den Rücken jagt, völlig unabhängig von Phil Collins jetzt, sondern einfach in der Version von Judy Garland, die das ja in dem Film The Wizard of Oz als 14-Jährige singt und ihr besonders melancholischer Blick beeinflusst ist von der übermäßigen Verabreichung von Amphetaminen, die man ihr gab, um ihre hormonelle Entwicklung möglichst lange zurückzuhalten, damit sie bis zum Ende des Drehs noch als Kind durchgeht. Zurück zu Phil Collins, der Anfang der 80er natürlich längst zu den Rock-Celebrities gehörte. Er war mit Eric Clapton benachbart und der sollte eigentlich die Slide-Gitarre bei dem Song The Roof Is Leaking spielen.
1: When I wrote the song, I wanted Eric on it and he was a neighbor of mine and we were great friends. He came on and he played perfectly. I mean, obviously I had to redo it in the studio because this was a cassette. Anyway, you know, I got someone else to do it on the record. We tried two or three times to do it and it worked, but I wanted the same thing each time, you know, and Eric didn't do that, quite rightly.
0: Also auf einer Demokassette hatte Eric Clapton wunderbar Slide-Gitarre gespielt zu dem Song. Dann im Studio wollte Phil Collins immer den gleichen Take haben, aber Clapton spielt eben nie zweimal dasselbe. Stattdessen spielte jemand anders. Er hätte ruhig erwähnen können, wer. Ich tue es hier aber. Joe Partridge spielt hier die Slide-Gitarre bei The Roof Is Leaking.

Wir sind immer noch bei Phil Collins und seinem ersten Album Face Value. Das war der Song The Roof is Leaking. Und man hört dem Album an, dass hier eine kommerziell ausgerichtete Geschlossenheit noch nicht der Leitfaden war. Denn hier wird alles querbeet ausprobiert, was zu den eigenen Vorlieben vermutlich gehörte. Auch zwischendurch immer ein bisschen Jazzrock-artiger Sound. Wie bei dem nächsten Song, der ist wieder instrumental und hat eines der typischen Stilmittel, nämlich die Drum Machine TR-808, ein kultiges Gerät wegen seines schmatzigen und unaufdringlichen Sounds, das kommt hier zum Einsatz, zusammen mit Bass-Koryphäe Alphonso Johnson und auch wieder den Horns von Earth, Wind and Fire. Ich kann hier nicht umhin zu sagen, dass mich diese Melodie, die in dem Song öfter mal wiederholt wird, sehr an alte Winnetou-Filme und an die Titelmelodie erinnert. Das ist überhaupt nicht abwertend gemeint, sondern es erweckt eher eine gewisse Nostalgie, denn ich habe die Filme verschlungen. Hier also Hand in Hand, Phil Collins.

Großes Instrumentalkino, Hand in Hand, von Phil Collins, seinem ersten Album Face Value, von dem er erzählte, dass er hier quasi die Trennung von seiner ersten Frau verarbeitete und manche Songs so schrieb, als wenn sie Nachrichten oder Versuche, das Ganze noch zum Guten zu wenden. Nun habe ich beim Googlen für diese Sendung hier auch gefunden, dass Phil Collins auch jetzt wieder große Ehestreitereien hat und ein großes Unschönes in der Öffentlichkeit breitgetretenes Hickhack findet statt. Der Streit währt ein millionenschweres Anwesen, ich glaube in Miami. Das sind trotz Reichtum keine beneidenswerten Dinge. Dazu der passende Song Thunder and Lightning.

0: Interessant bei großen Stars wie Phil Collins ist die Rolle des Zufalls. Eine Audition zufällig bei einer Band, die dann eine der ganz großen Bands wird. Derjenige hängt mittendrin, macht ein Soloalbum, das schlägt dermaßen ein, dass er danach zum Superstar wird, versucht vielleicht gar nicht besonders ambitioniert diesen Status zu halten und gilt plötzlich für die einen als fieser Mainstream und für die anderen als hemdsärmeliger Sympath von nebenan, der es eben halt geschafft hat.
1: Yeah, I'm not quite sure. See, I think it all started from a newspaper ringing my mother up and saying, now come on, Mrs. Collins, give me some of Phil's faults, you see. And my mum sort of actually, she told me this after, she said, well, all I said was, I can't think of anything off the top of my head. And says, ah, so suddenly I became Mr. Perfect, you know. Mm. And then that became Mr. Nice Guy. And although there's nothing wrong with being nice, and I actually, really when it comes down to it, I don't mind it at all. It's just that musically, you know, the connotations are average and middle of the road, nice. You know, it's always one of those words.
0: Persönlich als nett und sympathisch zu gelten, das macht ihm nichts aus. Aber das Stigma des Netten und Durchschnittlichen, was das Musikalische angeht, das hört kein Mensch gerne, auch wenn es da die Diskrepanz zwischen zum Beispiel Kritikern gibt und einem enormen Massenpublikum, das ihm zujubelt. Und hier hören wir jetzt doch mal den großen Hit, von dem ich eben sprach, einmal mehr im Radio, In the Air Tonight. Phil Collins.

Dieser knallige Drumsound setzte sich durch in den 80er Jahren. Der sogenannte Gated Reverb, das heißt der Hall, der plötzlich abgeschnitten wird. Viele Produktionen wurden mit Phil Collins Drum Samples aufgepimpt. Und das waren die Nachtclub Classics über Face Value, dem Debütalbum von Phil Collins, das im Januar 1981 erschien. Ich hoffe, es hat ein bisschen gefallen und ich freue mich, wenn wir uns bald wiederhören. Bis dahin, tschüss, sagt Götz Steger.

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1: Um 22 Uhr mit Beate Rüsapp. Zum Verhandlungsstand über eine Waffenruhe im Krieg zwischen den USA und Iran gibt es widersprüchliche Angaben. US-Präsident Trump zufolge gehen die Gespräche zügig weiter. Aus Washington Samuel Jakisch.
2: Zunächst hatte die iranische Führung am Montag ihre indirekten Gespräche mit den USA für unterbrochen erklärt. Die Führung in Teheran begründete ihren Schritt mit den anhaltenden Angriffen Israels im Libanon. Dort bekämpft die israelische Armee die mit Iran verbündete Hisbollah-Miliz. US-Präsident Donald Trump widersprach umgehend. Die Gespräche mit der Islamischen Republik schritten in raschem Tempo voran, schrieb der US-Präsident auf seiner Online-Plattform. Außerdem, so Trump weiter, hätten ihm Vertreter Israels und der Hisbollah zugesichert, ihre Kämpfe zurückfahren zu wollen.
1: Die EU hat den Weg für sogenannte Rückkehrzentren freigemacht. Das sieht eine Einigung vor, die Vertreter des Europaparlaments und der Regierungen der Mitgliedsländer nach Angaben der zyprischen EU-Ratspräsidentschaft am Abend erzielten. Das Ziel ist, mehr Abschiebungen zu ermöglichen. Die Vereinbarung erlaubt es, Mitgliedstaaten Abschiebezentren in Drittländern einzurichten, die außerhalb der EU liegen. Menschenrechtsorganisationen kritisieren die geplanten Maßnahmen. Das vom Bundestag beschlossene Sonderprogramm zur Modernisierung des Landes kommt nur schleppend in Gang. Das geht aus einem Bericht des Bundesfinanzministeriums hervor. Im vergangenen Jahr sollten 37 Milliarden Euro investiert werden. Realisiert wurden nur 24 Milliarden. Als Grund verweist das Ministerium auf Anlaufprobleme. Noch nicht alle nötigen Gesetze seien beschlossen. Das Sondervermögen von 500 Milliarden Euro soll in den nächsten Jahren in bessere Schulen, Kitas, Straßen, Schienen, den flächendeckenden Breitbandausbau und den Klimaschutz fließen. Die verurteilte Rechtsextremistin Marla Svenja Liebig soll von Tschechien nach Deutschland ausgeliefert werden. Das hat das Landgericht im tschechischen Pilsen angeordnet. Liebig kann gegen die Entscheidung noch Beschwerde einreichen. Liebig war im Juli 2023, damals noch als Mann mit dem Vornamen Sven, vom Amtsgericht Halle unter anderem wegen Volksverhetzung zu einer Freiheitsstrafe von 1,5 Jahren verurteilt worden. Zum Haftantritt erschien er aber nicht, sondern tauchte unter. Außerdem ließ er seinen Geschlechtseintrag von männlich auf weiblich ändern und erklärte, in einem deutschen Männergefängnis sei die Gefahr zu groß, ums Leben zu kommen. Das waren die Nachrichten. Das Wetter in Deutschland. In der Nacht locker bewölkt bis klar, meist trocken, im Westen gebietsweise etwas Regen. Tiefstwerte 16 und 8 Grad. Morgen heiter bis wolkig, im Laufe des Tages von Westen her aufkommende Regenfälle, teils schauerartig oder gewittrig. Höchstwerte 20 bis 27 Grad. Es ist jetzt 22.03 Uhr.
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3: Hallo zum Nachtclub, am Mikrofon ist Matthias Böhm, heute mit Musik von Alexander Hawkins, SML und dem Clear Path Ensemble.

Train of Thought, das Clear Path Ensemble mit Musik des neuen Albums Ascending, und Ensemble ist in diesem Fall fast ein bisschen irreführend, denn während das Clear Path Ensemble in früherer Zeit tatsächlich eine Band war, ist es im Falle dieses Albums fast ein Solowerk. Der Bandleader Corey Champion hat diesmal nur für einen Track einen Gast ins Studio geladen und ansonsten im Mehrspurverfahren das gesamte Album eigenhändig erstellt, indem er im Studio improvisierend eine Musikschicht über die andere legte und das an genau einem einzigen Tag. Er spielte Vibraphon, Marimba, Xylophon, Bass, Metallophon, Glockenspiel, Klavier, Rhodes, Chimes und Percussion. Stark inspiriert von Musik der 70er Jahre, und zwar beginnend bei Minimal Music über Ambient Music bis hin zu Jazz. Dabei betrachtet er die Entstehungsweise dieses Albums als jazzorientiert, allerdings nicht auf den Stil, sondern auf die Arbeitsweise bezogen. Improvisation als ein Weg des Denkens, Zuhören als Struktur und Beantworten als Form. So bezieht sich jede musikalische Schicht auf das, was ihr vorangegangen ist. Hören wir im Folgenden das Clear Path Ensemble, in diesem Fall tatsächlich als Ensemble, nämlich Corey Champion gemeinsam mit dem Pianisten Daniel Hales, der ihn auf vielen anderen Aufnahmen auch bereits begleitet hat.

Das Clearpath-Ensemble mit dem Track Saying Something und weiter geht's mit SML, dem mittlerweile berühmten Quintett aus Los Angeles, bestehend aus Anna Butters am Bass, Jeremiah Chu an den Synthesizern, dem Saxophonisten Josh Johnson, dem Schlagzeuger Booker Stardrum und dem Gitarristen Gregory Ullman. Sie veröffentlichen normalerweise Alben, die auf improvisierter Live-Musik basieren, dann aber im Studio durch sehr starke Nachbereitung erst ihre endgültige Form erreichen. Nun haben sie ein neues Album veröffentlicht, Spontaneous Music Live, das sozusagen Einblick gewährt in die erste Stufe ihrer Arbeitsweise, nämlich in das gemeinsame Improvisieren auf der Bühne, absolut verankert im Hier und Jetzt und ohne jede Nachbearbeitung, sozusagen die Schaffung des Grundstoffes dessen, was normalerweise ein Album von ihnen wird. Hier nun festgehalten auf Spontaneous Music Live, das erst im kommenden Monat erscheinen wird, aber eins der beiden Stücke darauf ist bereits veröffentlicht, und zwar das Titelstück. Es heißt Roundabouts.

Roundabout, das Titelstück des neuen SML Live-Albums. Und es wird die Band auch live zu sehen sein, in Europa allerdings nur auf großen Festivals. Am 12.07. sind sie zu sehen beim North Sea Jazz Festival in den Niederlanden, am 15.07. beim Molde Jazz in Norwegen, am 17.07. dann beim Pori Jazz Festival in Finnland und am 19.08. beim Festival in Agosto in Portugal. Und nun zu Alexander Hawkins.

Resolution Each and Every. Alexander Hawkins mit Musik seines neuen Albums No Nation But Imagination. Der britische Pianist und Organist, der im bürgerlichen Leben tatsächlich promovierter Kriminologe ist, hat sich hier zusammengetan mit Rhodri Davis an der Harfe, Hummy Drake an den Drums, Nicole Mitchell an der Flöte und Matthew Wright an Turntables und Live-Sampling. Entstanden ist die Musik in einem vollkommen offenen, improvisatorischen Vorgang, dann aber, genau wie bei SML, wurde sie von Alexander Hawkins im Studio nachbearbeitet und erreichte so ihre endgültige Form, wie sie jetzt auf dem Album No Nation But Imagination zu hören ist. Hören wir zum Abschluss dieser Stunde des Nachtclubs auf NDR Blue ein weiteres Stück von ihm, das heißt Hockett Fears Peaceful. Ich heiße Matthias Böhm, wünsche noch einen schönen Abend und sag Bye-bye.

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1: Um 23 Uhr mit Beate Rüsapp. Im Konflikt zwischen Israel und der Hisbollah-Miliz im Libanon gibt es möglicherweise eine Entspannung. Nach Angaben der libanesischen Botschaft in Washington akzeptiert die Hisbollah einen US-Vorschlag für eine neue Feuerpause im gesamten Libanon. Aus der Nachrichtenredaktion Peter Eichenberg.
2: Zunächst solle Israel auf Angriffe auf die Vororte von Beirut verzichten, erklärte das libanesische Präsidialamt. Im Gegenzug stoppe die vom Iran unterstützte Hisbollah ihre Attacken auf Israel. US-Präsident Trump erklärte nach einem Telefonat mit Premierminister Netanyahu, alle israelischen Truppen, die schon auf dem Weg nach Beirut waren, seien umgekehrt. Trump bestritt außerdem, dass die Verhandlungen zwischen den USA und dem Iran über ein Ende des Kriegs unterbrochen worden sind. Die Führung in Teheran hatte den Stopp der Gespräche verkündet und mit dem israelischen Vorgehen gegen die Hisbollah begründet.
1: Die EU hat den Weg für sogenannte Rückkehrzentren freigemacht. Das sieht eine Einigung vor, die Vertreter des Europaparlaments und der Regierungen der Mitgliedsländer nach Angaben der zyprischen EU-Ratspräsidentschaft am Abend erzielten. Das Ziel ist, mehr Abschiebungen zu ermöglichen. Die Vereinbarung erlaubt es Mitgliedstaaten, Abschiebezentren in Drittländern einzurichten, die außerhalb der EU liegen. Menschenrechtsorganisationen kritisieren die geplanten Maßnahmen. Das vom Bundestag beschlossene Sonderprogramm zur Modernisierung des Landes kommt nur schleppend in Gang. Das geht aus einem Bericht des Bundesfinanzministeriums hervor. Im vergangenen Jahr sollten 37 Milliarden Euro investiert werden, realisiert wurden nur 24 Milliarden. Als Grund verweist das Ministerium auf Anlaufprobleme, noch nicht alle nötigen Gesetze seien beschlossen. Die verurteilte Rechtsextremistin Marla Svenja Liebig soll von Tschechien nach Deutschland ausgeliefert werden. Das hat das Landgericht im tschechischen Pilsen angeordnet. Liebig war im Jahr 2023, damals noch als Mann mit dem Vornamen Sven, vom Amtsgericht Halle unter anderem wegen Volksverhetzung zu einer Freiheitsstrafe von 1,5 Jahren verurteilt worden. Zum Haftantritt erschien er aber nicht, sondern tauchte unter. Außerdem ließ er seinen Geschlechtseintrag von männlich auf weiblich ändern und erklärte, in einem deutschen Männergefängnis sei die Gefahr zu groß, ums Leben zu kommen. Das waren die Nachrichten. Das Wetter in Deutschland. In der Nacht locker bis klar und ein bisschen bewölkt, meist trocken. Im Westen gebietsweise etwas Regen. Tiefstwerte 16 bis 8 Grad. Morgen heiter bis wolkig, im Laufe des Tages von Westen her aufkommende Regenfälle, teils schauerartig oder gewittrig verstärkt. Höchstwerte 20 bis 27 Grad. Am Mittwoch zeitweise Regen, teils Gewitter, 17 bis 23 Grad und am Donnerstag von Westen her Schauer und Gewitter, sonst freundlich bei 17 bis 26 Grad. Es ist 23.03 Uhr.
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4: Uli Kniep ist am Mikrofon und im Mittelpunkt der heutigen Ausgabe stehen Taj Mahal and the Phantom Blues Band.

Im vergangenen Jahr hat er den Grammy Lifetime Achievement Award verliehen bekommen. Rund 40 Alben hat er im Laufe seiner langen Karriere veröffentlicht und Time ist das Neueste. Den Titelsong habe ich ja bereits in der vergangenen Blues News Ausgabe gespielt und das hier gerade war Life of Love aus eben jenem neuen Album Time. Schicken wir gleich noch einen zweiten Titel hinterher, Wild About My Lovin'. Hier ist Taj Mahal.

0: Der mittlerweile 84-jährige Taj Mahal mit einem Stück aus seinem aktuellen Album Time. Bevor ich darauf gleich noch einmal zurückkomme, hier eine wesentlich jüngere Rock- und Blues-Lady, nämlich Joanne Shaw Taylor. Sie spielte kürzlich in Hannover und ihr neues Album wird erst im Oktober erscheinen. Es gibt aber schon die erste Single daraus, die hören wir jetzt, und zwar This Is Who I Am. Und auch darin, wie in allen anderen Titeln, geht es um die Liebe. Sie selber sagte mir dazu:
1: The Trouble With Love, it's my 11th studio album and I had a great deal of fun writing this one. And it was always on my mind making an album that I think a lot of artists, particularly female artists, who sing and write a lot about love. I got thinking about it and thinking about all the music I love and it's all about love. You know, we've been writing plays on this subject for years, for hundreds of years. We've been writing sonnets and...
0: Mein neues Album The Trouble With Love enthält ausschließlich Songs und Texte über die verschiedenen Spielarten der Liebe. Unglückliche oder auch erfüllte Liebe. Dieses ist ja auch das bedeutendste Thema in der Literatur und eben auch in der Musik.
1: So I kind of thought, why should I shy away from it? It's the greatest subject on earth, you know, and it's the greatest thing on earth. So every song is about a different type of love. And it's been really fun to make.

0: This Is Who I Am, soweit ein Vorgeschmack also auf das kommende Album von Joanne Shaw Taylor, auf das ich sicherlich ausführlich in einer späteren Blues-News-Ausgabe hier im Nachtclub von NDR Blue eingehen werde. Und an Bord, so viel sei schon mal verraten, ist natürlich auch wieder der unvermeidliche Joe Bonamassa, über den Joanne Shaw Taylor witzelt. Wenn man das Wort Workaholic im Wörterbuch nachschlagen würde, würde wahrscheinlich ein Bild von Joe mit seiner Gitarre abgebildet sein.
1: Yeah, that's. I think if you look up that word in the dictionary, there's a picture of a Les Paul and Joe.

Ja, und da ist er natürlich, Joe Bonamassa, Tattooed Lady, von dem kommenden Album Spirit of Rory, live aufgenommen in Cork. Das Original stammte natürlich von Rorys Album Tattoo von 1973. Und auch diese nächste Nummer kennen wirkliche Rory Gallagher-Fans, denn er hat sie mehrfach gespielt auf seiner akustischen Gitarre. The Cuckoo, hier eine neue Interpretation von René Fleming und Bela Fleck. Oh.

Rechtzeitig zum 250. Geburtstag der Vereinigten Staaten am 4. Juli nun also diese neue Bluegrass-Version von The Cuckoo. Und damit noch einmal zurück zu Taj Mahal, It's You Voodoo Working.

Das vorherige Album hatte Taj Mahal zusammen mit Cap Mo eingespielt und nach Room on the Porch also nun Time in Zusammenarbeit mit der auch schon legendären Phantom Blues Band, deren einzelne Mitglieder wie Tony Brownagle mit einer unglaublichen Anzahl großartiger Kollegen gespielt haben, von Eric Burdon über Bonnie Raitt bis Stevie Ray Vaughan und B.B. King. Und diese nächste Nummer ist von King B.B. und zwar von B.B. and the Blues Shacks. Here is Bad Luck.

Blues aus dem Hildesheimer Potte und vom Album Blues is a Stew, dem neuen Werk von BB and the Blues Shacks, die jetzt auch wieder auf ausgedehnte Tournee gehen werden. Zwei Daten möchte ich hier gerne ans Herz legen. Am 21. August sieht man sie umsonst und draußen in Bad Salzdetfurt und am 9. bzw. 10. Oktober in der Bischofsmühle in Hildesheim. Zwei Heimspiele also. So, nun waren wir in Amerika mit Joe Bonamassa und Taj Mahal. Wir waren in England mit Joanne Shaw Taylor, auch gerade in Deutschland. Und nun setzen wir unsere Reise fort in nordische Gefilde, nach Norwegen, um genau zu sein. Chrissy Matthews hat das Album Rock'n'Roll Soldier mit Hilfe mehrerer Gäste aufgenommen. Darunter befindet sich auch Silje Hagen, die an der norwegischen Version von Voice of Norge, wird man wahrscheinlich sagen, teilgenommen hat. Diese nächste Nummer ist ursprünglich geschrieben worden von den White Stripes und erinnert mich ein wenig an Fever. Ungewöhnlich außerdem ist, dass dieses Stück gleich zweimal auf dem Album vertreten ist. Einmal als Fell in Love with a Girl und hier als Fell in Love with a Boy. Fell

Von den Wikingern um Chrissy Matthews sind wir nach Belgrad weitergefahren, denn aus Serbien kommt dieses Quartett namens Cotton Pickers. Sometimes hieß ihr Titel. Und nun zu Bernard Allison. Der hat passend zu seiner jüngsten Tournee zumindest schon mal einen neuen Titel veröffentlicht, bevor das neue Album kommt. Left Me With My Guitar.

Um die Frauen nicht zu kurz kommen zu lassen, hier gerne noch einmal ein Titel von dem kürzlich erschienenen, ausgezeichneten Album von Melissa Etheridge. Rise heißt es, und hier der erste Track gleich, Being Alive.

Im Mittelpunkt der heutigen Blues News hier im Nachtclub von NDR Blue stand das aktuelle Album Time von Taj Mahal und deswegen hier nochmal ein wirklicher Blues von ihm. Ask me about nothing.

Schnäuze. Das waren die Blues News für heute hier bei NDR Blue im Nachtclub und am Mikrofon war Uli Kniep. Ich verabschiede mich mit einem Blues von Baums Bluesbenders aus Bonn. Entstanden während Covid, der Seuchenzeit, wo keiner raus durfte und erst recht nicht in Bluesclubs. Und damit einen schönen Abend. Tschüss.

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1: Um 0 Uhr mit Ronald Lessig. Die Europäische Union macht den Weg für Rückkehrzentren in Drittstaaten und die Verschärfung weiterer Asylregeln frei. So sollen mehr Abschiebungen möglich sein. Vertreter des Europaparlaments und der Regierungen der Mitgliedsländer haben sich darauf am Abend geeinigt. Aus der Nachrichtenredaktion Michael Nenzer.
2: In die Rückkehrzentren außerhalb der EU sollen abgelehnte Asylbewerber kommen, die nicht in ihre Herkunftsländer zurückgebracht werden können. Das ist der Fall etwa dann, wenn das Heimatland sich weigert, sie zurückzunehmen oder zum Beispiel die Bundesregierung keine diplomatischen Beziehungen zu dem betroffenen Staat pflegt. Wo die Zentren entstehen sollen, ist noch unklar. Unbegleitete Minderjährige sollen den Plänen nach nicht abgeschoben werden, Familien mit Kindern hingegen schon. Das Parlament und die EU-Staaten müssen dem Kompromiss noch zustimmen.
1: Im Konflikt zwischen Israel und der Hisbollah-Miliz gibt es möglicherweise eine Entspannung. Nach Angaben der libanesischen Botschaft in Washington akzeptiert die Hisbollah einen US-Vorschlag für eine neue Feuerpause im gesamten Libanon. Aus der Nachrichtenredaktion Peter Eichenberg.
3: Zunächst solle Israel auf Angriffe auf die Vororte von Beirut verzichten, erklärte das libanesische Präsidialamt. Im Gegenzug stoppe die vom Iran unterstützte Hisbollah ihre Attacken auf Israel. US-Präsident Trump erklärte nach einem Telefonat mit Premierminister Netanyahu, alle israelischen Truppen, die schon auf dem Weg nach Beirut waren, seien umgekehrt. Trump bestritt außerdem, dass die Verhandlungen zwischen den USA und dem Iran über ein Ende des Kriegs unterbrochen worden sind. Die Führung in Teheran hatte den Stopp der Gespräche verkündet und mit dem israelischen Vorgehen gegen die Hisbollah begründet.
1: Das vom Bundestag beschlossene Sonderprogramm zur Modernisierung des Landes kommt nur schleppend in Gang. Das geht aus einem Bericht des Bundesfinanzministeriums hervor. Im vergangenen Jahr sollten 37 Milliarden Euro investiert werden. Realisiert wurden nur 24 Milliarden. Als Grund verweist das Ministerium auf Anlaufprobleme. Noch nicht alle nötigen Gesetze seien beschlossen. Die verurteilte Rechtsextremistin Marla Svenja Liebig soll von Tschechien nach Deutschland ausgeliefert werden. Das hat das Landgericht im tschechischen Pilsen angeordnet. Liebig war im Juli 2023, damals noch als Mann mit dem Vornamen Sven, vom Amtsgericht Halle unter anderem wegen Volksverhetzung zu einer Freiheitsstrafe von 1,5 Jahren verurteilt worden. Zum Haftantritt erschien er aber nicht, sondern tauchte unter. Außerdem ließ er seinen Geschlechtseintrag von männlich auf weiblich ändern. Das waren die Nachrichten. Das Wetter in Deutschland. Locker bewölkt oder klar, im Westen etwas Regen bei 16 bis 8 Grad. Tagsüber heiter bis wolkig, von Westen her Regen, 20 bis 27 Grad. Am Mittwoch zeitweise Regen bis 23 Grad. Es ist 0:03 Uhr.
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1: Um 1 Uhr mit Ronald Lessig. Die Europäische Union macht den Weg frei für schnellere Abschiebungen von abgelehnten Asylbewerbern. Nur jeder Vierte hat im vergangenen Jahr die EU wieder verlassen. Zu den Maßnahmen gehören Inhaftierungen, systematische Einreiseverbote und neu eingerichtete Abschiebezentren in Nicht-EU-Ländern. Katrin Schmidt mit den Einzelheiten.
2: Es sollen Rückkehrzentren sein, in die abgelehnte Asylbewerber gebracht werden können, wenn sie nicht direkt in ihre Herkunftsländer abgeschoben werden können. Also zum Beispiel, weil das Heimatland sich weigert, die Menschen zurückzunehmen. Das heißt dann aber jetzt auch, dass Menschen aus der EU abgeschoben werden können in Staaten, in die sie keinerlei Verbindung haben. Und es können auch Familien mit Kindern in diesen Zentren landen, was für viel Kritik sorgt, auch wenn es in der Einigung nun heißt, dass dies die letzte Möglichkeit sein soll und von möglichst kurzer Dauer sein sollte.
1: Im Konflikt zwischen Israel und der Hisbollah-Miliz im Libanon gibt es möglicherweise eine Entspannung. Nach Angaben der libanesischen Botschaft in Washington akzeptiert die Hisbollah einen US-Vorschlag für eine neue Feuerpause im gesamten Libanon. Aus der Nachrichtenredaktion Peter Eichenberg.
3: Zunächst solle Israel auf Angriffe auf die Vororte von Beirut verzichten, erklärte das libanesische Präsidialamt. Im Gegenzug stoppe die vom Iran unterstützte Hisbollah ihre Attacken auf Israel. US-Präsident Trump erklärte nach einem Telefonat mit Premierminister Netanyahu, alle israelischen Truppen, die schon auf dem Weg nach Beirut waren, seien umgekehrt. Trump bestritt außerdem, dass die Verhandlungen zwischen den USA und dem Iran über ein Ende des Kriegs unterbrochen worden sind. Die Führung in Teheran hatte den Stopp der Gespräche verkündet und mit dem israelischen Vorgehen gegen die Hisbollah begründet.
1: Nach tagelangen Spekulationen über einen personellen Wechsel im Bundeskanzleramt hat der CDU-Vorsitzende in Nordrhein-Westfalen Wüst solche Überlegungen eine klare Absage erteilt. Auf einer Tagung von CDU-Abgeordneten aus NRW in Meschede sagte Wüst, er könne vor solchen Diskussionen nur ausdrücklich warnen. Deutschland stehe vor großen Herausforderungen, die Kanzler Merz entschlossen angehe. Dabei habe er seine volle Unterstützung. Die verurteilte Rechtsextremistin Marla Svenja Liebig soll von Tschechien nach Deutschland ausgeliefert werden. Das hat das Landgericht im tschechischen Pilsen angeordnet. Liebig war im Juli 2023, damals noch als Mann mit dem Vornamen Sven, vom Amtsgericht Halle unter anderem wegen Volksverhetzung zu einer Freiheitsstrafe von 1,5 Jahren verurteilt worden. Zum Haftantritt erschien er aber nicht, sondern tauchte unter. Außerdem ließ er seinen Geschlechtseintrag von männlich auf weiblich ändern. Das waren die Nachrichten. Das Wetter in Deutschland. Locker bewölkt oder klar, im Westen etwas Regen bei 16 bis 8 Grad. Tagsüber heiter bis wolkig, von Westen her Regen, 20 bis 27 Grad. Es ist 1.03 Uhr.
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2: Um 2 Uhr mit Ronald Lessig. Im Konflikt zwischen Israel und dem Libanon deutet sich eine Lösung an. So soll nach libanesischen Angaben die Hisbollah einem amerikanischen Vorschlag für einen Stopp der gegenseitigen Angriffe zugestimmt haben. Aus der Nachrichtenredaktion Constanze Semidey.
3: Die Behörden hätten die Bestätigung erhalten, dass die Hisbollah den US-Vorschlag akzeptiert hat, erklärte die libanesische Botschaft in den USA. Der Waffenstillstand solle auf das gesamte Staatsgebiet des Libanon ausgeweitet werden. US-Präsident Trump bestätigte das und erklärte, auch Israel habe ihm ein Ende der gegenseitigen Angriffe zugesagt. Mit Blick auf den Iran erklärte Trump, die Gespräche mit dem Land gingen zügig weiter. Die Verhandlungen über ein Ende des Krieges seien keinesfalls ausgesetzt. Das wiederum hatte Teheran verkündet und das israelische Vorgehen im Libanon als begründet.